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1: Um 3 Uhr mit Ronald Lessig. Bei der Operation von Papst Leo XIV. Ist Lungenkrebs festgestellt worden. Das haben die Ärzte des Gemelli-Klinikums nach dem operativen Eingriff am Abend bestätigt. Aus Rom, Anna Giordano.
2: Zunächst hieß es aus dem Vatikan, die Operation sei erfolgreich und nach Plan verlaufen. Die histologische Untersuchung habe ergeben, dass es sich bei dem Lungenknoten um einen bösartigen Tumor handelt. Nach Vatikaninformationen war dies von den Ärzten schon vermutet worden. Um den Tumor vollständig zu entfernen, wurde der gesamte untere Lappen der rechten Lunge entfernt. Das ist ein Standardvorgehen bei dieser Art von Befund und bedeutet den dauerhaften Verlust von 20-25% des Lungenvolumens. Papst Leo XIV. Soll sich von der Operation nun eine knappe Woche lang erholen.
1: Union und SPD haben ihren Streit über die Einführung einer Zuckersteuer laut Medien beigelegt. Aus dem federführenden Finanzministerium verlautete demnach, dass das Kabinett heute eine sogenannte Formulierungshilfe beschließen will. Aus der Nachrichtenredaktion Kevin Bieler.
3: Der Kompromiss sieht den Angaben zufolge vor, für Getränke mit einem Zuckergehalt ab 5 Gramm je 100 Milliliter eine Steuer zu erheben. Das wäre zum Beispiel bei Saftschorlen oder bei vielen Eistees der Fall. Ab kommendem Juli soll darauf ein Steuersatz von 26 Cent pro Liter kommen. Bei einem höheren Zuckergehalt soll der Satz auf 32 Cent steigen. Ausnahmen soll es für kleinere Hersteller geben. Der Bund rechnet mit Millioneneinnahmen durch die Zuckersteuer. Ziel ist es außerdem, die Verbraucher zu gesünderer Ernährung zu bringen.
1: Grüne und SPD unterbrechen die Sondierungsgespräche mit der Linken in Berlin. Das haben beide Parteien in einer gemeinsamen Erklärung mitgeteilt. Aus der Nachrichtenredaktion Gisela Faumer.
4: Grund für die Unterbrechung ist eine neue Erklärung der Linksfraktion zum Thema Antisemitismus. Darin bekennen sich alle Abgeordneten zum Existenzrecht von Israel und nennen dafür eigene Parteitagsbeschlüsse als Grundlage. Das sorgt für Irritationen bei Grünen und der SPD. Sie hätten gerne, dass sich die Linken auf ein gemeinsames Papier der Sondierungspartner aus der vergangenen Woche beziehen. Darin haben alle drei Parteien festgelegt, wie sie mit Antisemitismusvorfällen umgehen. Von Grünen und SPD heißt es deshalb jetzt, man müsse bewerten, ob dieses Papier noch Geltung hat. Die Linke in Berlin reagierte überrascht auf den Schritt.
1: In der Fußball-Champions League hat Bayern München am Abend bei Viking Stavanger 3:3 gespielt. Der RB Leipzig besiegte PSV Eindhoven mit 1:0. Und die deutschen Fußballerinnen haben am Abend ihr Testspiel gegen Japan im Bremer Weserstadion mit 1:2 für sich entschieden. Das waren die Nachrichten. Das Wetter in Deutschland. Tagsüber meist trocken, gebietsweise Schauer bei bis zu 13 Grad im Erzgebirge und 22 Grad am Hochrhein. Am Donnerstag freundlich, im Süden Nebel, 15 bis 23 Grad. Es ist 3:03 Uhr.
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2: Um 4 Uhr mit Ronald Lessig. Bei der Operation von Papst Leo XIV. Ist Lungenkrebs festgestellt worden. Das haben die Ärzte des Gemelli-Klinikums nach dem operativen Eingriff am Abend bestätigt. Aus Rom, Anna Giordano.
3: Zunächst hieß es aus dem Vatikan, die Operation sei erfolgreich und nach Plan verlaufen. Die histologische Untersuchung habe ergeben, dass es sich bei dem Lungenknoten um einen bösartigen Tumor handelt. Nach Vatikaninformationen war dies von den Ärzten schon vermutet worden. Um den Tumor vollständig zu entfernen, wurde der gesamte untere Lappen der rechten Lunge entfernt. Das ist ein Standardvorgehen bei dieser Art von Befund und bedeutet den dauerhaften Verlust von 20-25% des Lungenvolumens. Papst Leo XIV. Soll sich von der Operation nun eine knappe Woche lang erholen.
2: Die schwarz-rote Koalition hat offenbar ihren Streit über die Einführung einer Zuckersteuer auf Getränke beigelegt. Wie aus dem Bundesfinanzministerium verlautete, wird sich heute das Kabinett damit beschäftigen. Nach Medienberichten ist eine Steuer in 2 Stufen vorgesehen, für Getränke mit einem Zuckergehalt ab 5 oder 8 Gramm pro 100 Milliliter. Auf diese soll ein Steuersatz von 26 bzw. 32 Cent pro Liter gelten. Für kleinere Unternehmen soll es Ausnahmen geben. In der Straße von Hormus sind nach britischen Angaben erneut 2 Schiffe angegriffen worden. Dabei handelte es sich um einen Tanker und ein Containerschiff. Zu möglichen Opfern oder Schäden gab es zunächst keine Angaben. Die Nachrichtenagentur Reuters berichtet, nach Insiderinformationen wolle der Iran seine Taktik in der Straße von Hormus ändern und offensiver gegen Schiffe vorgehen. So solle der Ölpreis hochgehalten werden und Einfluss auf die US-Zwischenwahlen im November genommen werden. In der Fußball-Champions League hat sich Bayern München 3:3 vom norwegischen Meister Viking Stavanger getrennt. Aus der Sportredaktion Finn Hornberg.
4: Es war ein fehlerhafter Abend der Bayern. Schon nach 71 Sekunden gerieten die Münchner in Rückstand. Stavanger erhöhte sogar noch vor der Halbzeit auf 2:0. Nach dem Seitenwechsel kam der FCB mit Schwung aus der Kabine. Harry Kane stellte mit seinem Doppelpack auf 2:2, ehe Luis Diaz zur Führung traf. Dann allerdings der Wendepunkt im Spiel. In der 73. Spielminute hatte Michael Olise seine Emotionen nicht im Griff. Erst das Foulspiel, dann die Unsportlichkeit, machte in der Summe gelb-rot. Die Norweger setzten daraufhin zur Schlussoffensive an und trafen durch Hermann Haugen zum umjubelten Ausgleich. Neben den Bayern war mit RB Leipzig ein weiteres deutsches Team in der Königsklasse aktiv. Leipzig gewann gegen PSV Eindhoven mit 1:0.
2: Das waren die Nachrichten. Das Wetter in Deutschland. Tagsüber meist trocken, gebietsweise noch ein paar Schauer bei bis zu 13 Grad im Erzgebirge und 22 Grad am Hochrhein. Am Donnerstag oft freundlich, im Süden länger Nebel bei 15 bis 23 Grad, am Freitag sonnig bis 22 Grad. Es ist 4:03 Uhr.
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1: Um 5 Uhr mit Ronald Lessig. Papst Leo XIV. Hat Lungenkrebs. Das teilte das Gemelli-Krankenhaus in Rom nach einem Eingriff mit. Ein bösartiger Knoten sowie der Unterlappen des rechten Lungenflügels des 71-Jährigen sind demnach entfernt worden. Was der Befund bedeutet, sagt Tillmann Kleinjung in Rom.
2: Der Knoten, von dem Papst Leo am Sonntag gesprochen hat, das ist ein bösartiger Knoten. Das hat eine sogenannte Schnellschnittuntersuchung noch während der OP ergeben, wo man also Gewebeproben schnell untersucht hat. Und jetzt muss man die gründlicheren Gewebeprobenuntersuchungen abwarten, um zu wissen, wie es weitergeht. Also ob eine Anschlussbehandlung notwendig wird, beispielsweise eine Bestrahlung. All das wird man in den kommenden Tagen erfahren und wird der Patient vor allem erfahren, Papst Leo XIV.
1: Die schwarz-rote Koalition hat offenbar ihren Streit über die Einführung einer Zuckersteuer auf Getränke beigelegt. Wie aus dem Bundesfinanzministerium verlautete, wird sich heute das Kabinett damit beschäftigen. Nach Medienberichten ist eine Steuer in zwei Stufen vorgesehen. Für Getränke mit einem Zuckergehalt ab 5 oder 8 Gramm pro 100 Milliliter. Auf diese soll ein Steuersatz von 26 bzw. 32 Cent pro Liter gelten. Für kleinere Unternehmen soll es Ausnahmen geben. In Hamburg beginnt heute ein Prozess um die Sprengung der Nord Stream Pipelines vor rund 4 Jahren. Dem angeklagten Ukrainer wird vorgeworfen, die Tat gemeinsam mit weiteren ukrainischen Militärangehörigen geplant und ausgeführt zu haben. Ihm werden unter anderem Kriegsverbrechen vorgeworfen. Laut Anklage soll der Anschlag im Auftrag staatlicher ukrainischer Stellen erfolgt sein. Die Regierung in Kiew weist eine offizielle Beteiligung zurück. Im Fall des Mordes an Rapper Tupac Shakur ist der Angeklagte zu 40 Jahren Haft verurteilt worden. Ein Gericht in Las Vegas hat das Strafmaß für den früheren Gang-Anführer Duane Davis bekannt gegeben. Vor rund 6 Wochen hatten die Geschworenen in dem Prozess den heute 63-Jährigen bereits schuldig gesprochen, den Mord an Tupac organisiert zu haben. Der Rapper war 1996 in Las Vegas mit gerade einmal 25 Jahren in einem Auto erschossen worden. Wegen mangelnder Beweise kamen die Ermittlungen jahrzehntelang kaum voran. In der Fußball-Champions League hat Bayern München am Abend bei Viking Stavanger 3:3 gespielt. RB Leipzig besiegte PSV Eindhoven mit 1:0. Das waren die Nachrichten. Das Wetter in Deutschland. Tagsüber meist trocken, gebietsweise Schauer bei bis zu 13 Grad im Erzgebirge und 22 Grad am Hochrhein. Am Donnerstag freundlich, im Süden Nebel bis 23 Grad, am Freitag sonnig ebenfalls bis 23 Grad. 5:03 Uhr.
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1: 6 Uhr. Papst Leo wegen Lungenkrebs behandelt. Bundesregierung einigt sich auf Zuckersteuer. Uni Marburg wird bald 500 Jahre alt. Das Wetter erst neblig, später Sonnenwolken, 13 bis 19 Grad. Die Nachrichten mit Volker Kinkel. Guten Morgen. Bei Papst Leo ist Lungenkrebs festgestellt worden. Das hat das Ärzteteam des Gemelli-Krankenhauses in Rom mitgeteilt, nach einer Operation des 71-Jährigen. Vom Vatikan heißt es, der Papst habe den Eingriff gut überstanden. ARD-Korrespondentin Anna Giordano.
2: Die histologische Untersuchung habe ergeben, dass es sich bei dem Lungenknoten um einen bösartigen Tumor handelt. In der Medizin spricht man von Lungenadenokarzinom. Nach Vatikaninformationen war dies von den Ärzten schon vermutet worden. Um den Tumor vollständig zu entfernen, wurde der gesamte untere Lappen der rechten Lunge entfernt. Das ist ein Standardvorgehen bei dieser Art von Befund und bedeutet den dauerhaften Verlust von 20-25% des Lungenvolumens.
1: Die schwarz-rote Koalition hat sich auf die Einführung einer Zuckersteuer geeinigt. Aus dem Bundesfinanzministerium heißt es, dass die Pläne heute im Kabinett auf den Weg gebracht werden sollen. Geplant ist, dass die Steuer ab Juli auf Getränke erhoben wird, die mit Zucker gesüßt sind. Für kleinere Hersteller soll sie aber nicht gelten. SPD und Grüne in Berlin haben die Sondierungsgespräche mit der Linken ausgesetzt. Die Parteien sehen beide Differenzen bei einer Erklärung der Linken zum Antisemitismus. Das Papier sei in der linken Fraktionssitzung nicht unterschrieben worden, sondern eine Alternativfassung. Co-Fraktionschef Schulze hat dazu im RBB gesagt.
3: Die hat zum Teil wortgleich die Formulierungen aus der Vereinbarung mit SPD und Grünen drin. Wir stehen zum Existenzrecht Israels, alle gemeinsam. Wir sind Gegner von Terror, wir sind Gegner von Gewalt und wir wollen, dass jüdische Menschen in Berlin ein sicheres Leben haben. Das haben wir heute auch als Linke erklärt. Insofern bin ich schon überrascht, dass jetzt dieser Schritt kommt.
1: Weiterer Kritikpunkt von SPD und Grünen. Die Abgeordnete Vanessa Emde ist in die Linksfraktion aufgenommen worden. Ihr werden antisemitische Aussagen vorgeworfen. Nächstes Jahr wird die Universität Marburg 500 Jahre alt. Aber schon heute ist der offizielle Startschuss für das Jubiläum. Eine Fahrradstaffel von Studierenden kommt in Marburg an. Gestern hatte sie in Homberg-Efze symbolisch den Staffelstab entgegengenommen. Denn da ist 500 Jahre Reformation in Hessen gefeiert worden. Der FC Bayern hat in der Fußball-Champions League gestern Abend unentschieden gespielt. 3:3 beim norwegischen Club Viking Stavanger. ARD-Sportreporter André Siems.
4: Schon in der zweiten Minute ging Stavanger nach einer Ecke in Führung. Eine gute halbe Stunde später kam mit der zweiten Chance das zweite Tor für Viking. Erst in der zweiten Halbzeit und einem Dreierwechsel der Bayern wurde es besser. Die Münchner drehten das Spiel durch zwei Treffer von Harry Kane und einem Tor von Luis Diaz. Dann sah eine Viertelstunde vor dem Ende Michael Olise gelb-rot nach einem Foul und einer Unsportlichkeit. Die Partie kippte daraufhin erneut und in der Nachspielzeit machte Stavanger doch noch den 3:3-Ausgleich.
1: RB Leipzig hat gegen PSV Eindhoven aus den Niederlanden 1:0 gewonnen und auch die deutschen Fußballerinnen haben gewonnen, ein Testspiel gegen Japan 2:1. Und das passiert heute noch. Rund 4 Jahre nach den Anschlägen auf die Nord Stream Pipelines in der Ostsee steht einer der mutmaßlichen Täter vor Gericht am Oberlandesgericht Hamburg. Regierung und Krankenkassen wollen ihre offizielle Prognose zu den Finanzen der gesetzlichen Krankenversicherung abgeben. Sie ist wichtig für die Beitragsentwicklung. Und in der Handball-Champions League tritt die MT Melsungen beim ABC Nantes an. Das Heimspiel gegen Nantes hatten die Nordhessen klar gewonnen. Das waren die Nachrichten.
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5: Das ist heute Morgen schon wieder deutlich milder als gestern, mit nebligen 11 Grad in Frankfurt, klaren 9 in Limburg und bewölkten 10 in Hofgeismar. Dieser Herbstferientag hat wieder einiges an Sonnenschein für uns im Gepäck später, aber auch viele Wolken. Dazu bleibt es meistens trocken, bei Höchstwerten von 14 Grad in Schwarzenborn im Schwalm-Eder-Kreis bis 19 in Biebesheim am Rhein im Landkreis Groß-Gerau. Und diesen unaufgeregten und trockenen Mix aus Sonnenschein und Wolken erwarten wir auch morgen in etwa so nochmal. Dann hat die Sonne stellenweise sogar nochmal mehr Chancen, sich zu zeigen.
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5: Die großen Problemstellen bleiben noch aus. Allen, die früh raus mussten, wünsche ich eine gute und sichere Fahrt.
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5: In diesem Jahr jährt sich Abbas legendärer Sieg beim Eurovision Song Contest, damals noch Grand Prix d'Eurovision, zum 52. Mal. Und mal ehrlich, gegen Abba spricht doch eigentlich nie besonders viel. Um 5 nach 6.
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0: Wir starten in einen relativ milden Herbsttag um 6:10 mit HR4. Und dieser Herbst bringt in den hessischen Haushalten wieder ganz viel schöne Herbstdeko mit sich. Ja, im Herbst lässt sich ja vor allem auch im Garten ganz viel Material für eine besonders natürliche Herbstdeko finden. Der ist eine wahre Deko-Fundgrube. Es gibt jede Menge leuchtende Blüten, Fruchtstände und Blätter, die auf ihren Einsatz in knallbunten Girlanden und Kränzen warten. Ja, Garten, Fuchsschwanz, Hortensien, Hagebutten oder fette Henne. Schreiben Sie Ihren Garten mal noch nicht ab, falls Sie einen haben. Da gibt es doch noch einiges zu entdecken. Und wenn Sie keinen haben, dann eben beim nächsten Spaziergang.
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0: 6:15 haben wir es. Schönen guten Morgen.
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0: Die Herbstferien-Kids schlafen noch, so soll das auch sein. Und sie genießen die ruhige Zeit mit uns. Um 6:30 geht es um das, was heute bei Ihnen wichtig wird.
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2: Mit dem neuen Bahnfahrplan 2027 gibt es Änderungen im Zugverkehr in Osthessen. Der Fahrplan tritt ab dem 13. Dezember in Kraft. Tickets dafür können bereits ab heute gebucht werden. Die Fahrpreise bleiben laut Bahn stabil. Für Pendler interessant: Ab Fulda gibt es um 6 Uhr einen neuen ICE nach Frankfurt, Ankunft 7.15 Uhr. Nach längerer Pause gibt es von Kassel via Fulda auch täglich einen Schnellzug nach Innsbruck. Wieder im Fahrplan ist auch eine tägliche Direktverbindung am Mittag an die Mecklenburgische Seenplatte und nach Warnemünde an die Ostsee. Schlecht für Reisende aus Frankfurt und Fulda nach Berlin. Dort fahren künftig weniger ICEs. Grund: Die Bahn baut auf vielen Strecken um. Jörn Perske, Fulda.
3: Mehr Zeit als sonst üblich müssen Autofahrer in und um Grebenhain im Vogelsberg einplanen. Die direkte Verbindung, die Landesstraße 3168 zwischen Grebenhain und dem Ortsteil Ilbeshausen-Hochwaldhausen, ist ab heute nämlich gesperrt. Bauarbeiten stehen an, die Fahrbahn wird erneuert. Die Bagger rollen zunächst in der Ortsdurchfahrt von Ilbeshausen-Hochwaldhausen. Die Umleitung führt die Verkehrsteilnehmer durch diverse Ortschaften von Ilbeshausen-Hochwaldhausen über Altenschlürf, Nüsperz-Weidmoos und Veitshain und eben umgekehrt. Die Fahrzeiten erhöhen sich dadurch erheblich. Zur Weihnachtszeit sollen die Bauarbeiten beendet sein. Rainer Battefeld, Studio Fulda.
1: 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Unser Wetter in Osthessen.
0: Der Regen ist weg, dafür hat sich in den letzten Stunden oft ganz schön viel Nebel breit gemacht. Den kriegen wir heute erstmal. Und auch wieder viel Sonnenschein. Alles Weitere hat hr4-Wettermann Martin Gutt.
4: Dieser Oktobermittwoch zeigt sich hier in Osthessen von seiner eher freundlichen und milden Seite. Denn wenn sich die Wolken von gestern und die Nebelschwaden aus der Nacht verzogen haben, wird es nett und sonnig. Bis es soweit ist, hängen vor allem in den Tallagen entlang der Fulda oder zum Beispiel auch im Werraland die Nebelschwaden bis kurz vor Mittag herum. Dann sind sie weg und der Rest vom Tag gehört der Sonne. Und dann geht's auch nach oben, mit bis zu 15, 16 Grad wird's am Nachmittag schön mild.
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0: Nö, viel los ist noch nicht auf Hessens Straßen. Allen, die schon draußen unterwegs sind, wünsche ich eine sichere Fahrt.
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0: Die aktuelle Single von Simone und Charlie Brunner um 6:45 aus einem Guss.
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0: Julian Jack aus dem HR4-Team hat die Geschichten aus der Region für uns im Blick. Es geht los mit einer guten Nachricht aus Nordhessen. Der Großbrand in einer Autowerkstatt in Melsungen ist gelöscht.
2: Ja, die Feuerwehr hatte alle Hände voll zu tun, denn das Gebäude stand komplett in Flammen. Gestern gegen 15 Uhr war das Feuer ausgebrochen und immer wieder war auch das Knallen von Gasflaschen zu hören. War also kein ungefährlicher Einsatz. Die Feuerwehr hält jetzt noch Brandwache.
0: Die Philipps-Universität Marburg wird nächstes Jahr 500 Jahre alt. Reingefeiert wird aber jetzt schon.
2: Und zwar mit einer Fahrradstaffel, einem Festzug und einem Fest am Marburger Schloss. Die Fahrradstaffel fährt von Homberg-Efze über Treiser nach Marburg und bringt auch gleich den neuen Radweg Philipp 500 mit ins Spiel. Homberg ist da nicht ganz zufällig gewählt, sondern war vor 500 Jahren Hotspot der Reformation in Hessen.
0: Was uns bei der Eröffnungsfeier heute für das große Jubiläum genau erwartet, checken wir nochmal um 6:40. Wie werden Straßen und Verkehr fit für die Zukunft? Experten wollen das heute in Wiesbaden besprechen.
2: Dort startet heute der Deutsche Straßen- und Verkehrskongress und zwar zum ersten Mal. 3 Tage lang geht es zum Beispiel darum, wie Baustellen digital geplant werden können. Und für alle Besucher gibt es auch eine kostenlose Ausstellung. Das Highlight dort: ein echter Schneepflug-Simulator, in den sich jeder mal reinsetzen darf.
0: Ja, das machen wir doch klar.
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Dieser entspannte Song macht sich doch ziemlich gut. Um 7:07 hier in HR4. Mendocino haben wir gehört. Michael Holm. Gleich um 7 die Nachrichten.

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3: 7 Uhr. Papst Leo wegen Lungenkrebs behandelt. Bundesregierung einigt sich auf Zuckersteuer. Uni Marburg wird bald 500 Jahre alt. Das Wetter erst neblig, später Sonne und Wolken, 13 bis 19 Grad. Die Nachrichten mit Volker Kinkel. Guten Morgen. Bei Papst Leo ist Lungenkrebs festgestellt worden. Das hat das Ärzteteam des Gemelli-Krankenhauses in Rom mitgeteilt, nach einer Operation des 71-Jährigen. Vom Vatikan heißt es, der Papst habe den Eingriff gut überstanden. ARD-Korrespondentin Anna Giordano.
4: Die histologische Untersuchung habe ergeben, dass es sich bei dem Lungenknoten um einen bösartigen Tumor handelt. Nach Vatikan-Informationen war dies von den Ärzten schon vermutet worden. Um den Tumor vollständig zu entfernen, wurde der gesamte untere Lappen der rechten Lunge entfernt. Das ist ein Standardvorgehen bei dieser Art von Befund und bedeutet den dauerhaften Verlust von 20-25% des Lungenvolumens.
3: Nach monatelangem Hin und Her hat sich die schwarz-rote Koalition auf die Einführung einer Steuer auf zuckerhaltige Getränke geeinigt. Das hat das Bundesfinanzministerium mitgeteilt. Das Kabinett will heute darüber beraten. Aus der Nachrichtenredaktion Lisa Kupper.
5: Der Kompromiss sieht demnach eine zweistufige Steuer auf Erfrischungsgetränke vor. Es geht um 5 oder 8 Gramm Zucker pro 100 Milliliter. Die Abgabe betrifft vor allem große Hersteller. Die Steuer soll nicht für Getränke mit Süßungsmitteln sowie reine Frucht- und Obstsäfte gelten und ab Juli nächsten Jahres kommen. Sie soll nicht nur Steuereinnahmen, sondern die Verbraucher auch zu gesünderer Ernährung bringen.
3: In Berlin haben Grüne und SPD ihre Sondierungsgespräche mit den Linken unterbrochen. Grund ist ein Beschluss der Linksfraktion bei ihrer konstituierenden Sitzung gestern. Alle Abgeordneten hatten eine Erklärung zum Umgang mit Antisemitismus unterschrieben. Grüne und SPD wollen erst den Inhalt bewerten, denn das Papier bezieht sich vor allem auf Parteitagsbeschlüsse der Linken, nicht auf eine Vereinbarung zum Umgang mit Antisemitismus, die die Parteispitzen der Berliner Linken, Grüne und SPD letzte Woche gemeinsam beschlossen hatten. Nächstes Jahr wird die Universität Marburg 500 Jahre alt, aber schon heute ist der offizielle Startschuss für das Jubiläum. HR-Reporterin Anna Spieß.
6: Um 14 Uhr kommt eine Fahrradstaffel von Studierenden in Marburg an. Gestern sind sie in Homberg-Efze gewesen und haben da den Staffelstab symbolisch entgegengenommen. Da ist nämlich 500 Jahre Reformation in Hessen gefeiert worden. Landgraf Philipp hatte die Uni Marburg als eine der ersten protestantischen Hochschulen gegründet, nachdem die Reformation in seiner Landgrafschaft eingeführt worden war. Heute Nachmittag wird dann auf dem Schloss in Marburg gefeiert. Das eigentliche Uni-Jubiläum mit über 300 Veranstaltungen findet aber nächstes Jahr statt.
3: In der Fußball-Champions League hat der FC Bayern München gestern Abend unentschieden gespielt, beim norwegischen Club Viking Stavanger 3:3. RB Leipzig hat dagegen zu Hause den ersten Sieg in der Champions-League-Saison geholt, 1:0 gegen PSV Eindhoven aus den Niederlanden. Und auch die deutschen Fußballfrauen haben gewonnen, ein Testspiel gegen Japan 2:1. Und das passiert heute noch. Bundeskanzler Merz gibt eine Regierungserklärung zum bevorstehenden EU-Gipfel ab. Dabei geht es um die EU-Erweiterung, den Ukraine-Krieg und die Lage im Nahen Osten. Rund 4 Jahre nach den Anschlägen auf die Nord Stream Pipelines in der Ostsee steht einer der mutmaßlichen Täter vor Gericht, am Oberlandesgericht Hamburg. Und zum Abschluss der Wasserspielsaison im Kasseler Bergpark Wilhelmshöhe lädt der Verein Bürger für das Welterbe zu musikalischen Wasserspielen ein im Palais Bellevue. Das waren die Nachrichten.
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7: Wir haben Mitte Oktober und heute dazu typisches Herbstwetter. Erst gibt es Nebel, dann viel Sonne. Mehr von Martin Gutt.
8: Bei uns in Osthessen hängen die Nebelschwaden vor allem eben noch in den Tallagen herum, zum Beispiel entlang von Fulda, Haune oder an der Werra. Aber bis kurz vor Mittag haben sie sich verdünnisiert und dann scheint auch dort, wie zuvor schon oft bei uns, die Sonne. Der Nachmittag gehört dann auch der milden Luft. Zwischen Fulda und Hünfeld geht's hoch auf bis zu 15, 16 Grad. Morgen hängt der Grauschleier im Werraland noch ein bisschen länger drin, bis zum Nachmittag. Aber sonst kriegen wir wieder milde 16 Grad, genauso wie am Freitag.
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7: Na, auf zwei Stellen sollten wir schon mal schauen. A67 Mannheim Richtung Darmstadt, zwischen Lorsch und Gernsheim stockender Verkehr nach einem Unfall auf dem linken Fahrstreifen. Und A643 Mainz Richtung Wiesbaden, zwischen dem Dreieck Mainz und dem Schiersteiner Kreuz streckenweise stockend. Auch hier kommen Sie gut durch.
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7: Und der nächste Titel kommt von Dr. Hook um 6:45. When You're in Love with a Beautiful Woman. Ist in Alabama damals aufgenommen worden. Und bis heute international super erfolgreich.
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0: Ach ja, der Herbst ist für viele von uns die schönste Jahreszeit. Ja, die bunten Blätter, die später in der Sonne leuchten, das Laub, das unter den Füßen raschelt um 7:10. Herrlich, oder? Auch Jürgen Scholle aus dem hr4-Team ist im Herbst super gerne im Wald unterwegs. Und dabei hat er dann auch einen Korb dabei. Na klar, zum Pilze sammeln.
1: Über den weichen Waldboden gehen, hier und da knackt ein Ast, manchmal huscht ein Reh vorbei. Und dann stehen da meine Lieblingspilze. Ja, genau so läuft für mich der perfekte Waldspaziergang. Am allerliebsten mag ich ja Steinpilze und Pfifferlinge. Ich habe auch schon andere probiert, zum Beispiel den Riesenschirmpilz. Den kann man wie ein Schnitzel braten. Und natürlich sammle ich auch nur Pilze, die ich hundertprozentig kenne. In diesem Herbst wird das Pilzesammeln, glaube ich, eine echte Herausforderung, weil es ja lange Zeit so trocken war. Aber ich werde mal mein Glück versuchen und freue mich schon auf eine deftige Pfanne mit selbst gesammelten Pilzen.

0: ja, es wird geradelt um 17 nach 7 hier in HR4. Wenn Sie demnächst einen Pulk-Radfahrer sehen, zwischen Neustadt, Kirchhain und Marburg, das könnten die Studierenden sein, die von Homberg-Efze auf dem Weg nach Marburg sind. In Homberg hat Landgraf Philipp vor 500 Jahren die Reformation in Hessen in Gang gebracht. In Marburg hat er dann im Jahr drauf die Philipps-Uni gegründet. Die feiert nächstes Jahr ihren 500. Ja, und die Fahrradstaffel soll jetzt schon mal die Party-Vibes nach Marburg bringen, sagt Unipräsident Thomas Naus.
1: Ich freue mich, wenn die Studierenden hier mit ihren Fahrrädern ankommen werden, an der alten Universität empfangen werden, wir dann mit ihnen durch die Stadt zum Schloss hochziehen und dort eine Party machen, weil man dann so einen Startpunkt hat. Dann geht's so richtig los.
0: Genau, wir haben es in den Nachrichten gehört, das ist heute die Eröffnungsfeier für das große Jubiläum im kommenden Jahr. Mit über 300 Veranstaltungen, von denen viele für uns alle offen sind.
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Ich habe ja vorhin über Herbstdeko gesprochen hier in HR4. Da kam jetzt eine E-Mail von Silvi aus Kassel zu rein um 7:45. Ich sitze hier und bastle gerade Herbstdeko, schreibt sie. Ich konnte die ganze Nacht nicht schlafen, habe Radio gehört und rumgebastelt. Liebe Grüße und danke für die tolle Begleitung. Ach Mensch, Silvi, ich bin auch irgendwie nachts um 2 heute plötzlich hellwach geworden. Und meine Frühredakteurin Nina Töne auch. Da wissen wir ja, mit was wir uns das nächste Mal beschäftigen.

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2: Und was sich in unserer Gegend gerade tut, hören wir um 7:30.
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3: Mehr Zeit als sonst üblich müssen Autofahrer in und um Grebenhain im Vogelsberg einplanen. Die direkte Verbindung, die Landesstraße 3168 zwischen Grebenhain und dem Ortsteil Ilbeshausen-Hochwaldhausen, ist ab heute nämlich gesperrt. Bauarbeiten stehen an, die Fahrbahn wird erneuert. Die Bagger rollen zunächst in der Ortsdurchfahrt von Ilbeshausen-Hochwaldhausen. Die Umleitung führt die Verkehrsteilnehmer durch diverse Ortschaften von Ilbeshausen-Hochwaldhausen über Altenschlürf, Nüsperz-Weidmoos und Veitshain und eben umgekehrt. Die Fahrzeiten erhöhen sich dadurch erheblich. Zur Weihnachtszeit sollen die Bauarbeiten beendet sein. Rainer Battefeld, Studio Fulda.
4: Mit dem neuen Bahnfahrplan 2027 gibt es Änderungen im Zugverkehr in Osthessen. Der Fahrplan tritt ab dem 13. Dezember in Kraft. Tickets dafür können bereits ab heute gebucht werden. Die Fahrpreise bleiben laut Bahn stabil. Für Pendler interessant: Ab Fulda gibt es um 6 Uhr einen neuen ICE nach Frankfurt. Ankunft 7.15 Uhr. Nach längerer Pause gibt es von Kassel via Fulda auch täglich einen Schnellzug nach Innsbruck. Wieder im Fahrplan ist auch eine tägliche Direktverbindung am Mittag an die Mecklenburgische Seenplatte und nach Warnemünde an die Ostsee. Schlecht für Reisende aus Frankfurt und Fulda nach Berlin. Dort fahren künftig weniger ICEs. Grund: Die Bahn baut auf vielen Strecken um. Jörn Perske, Fulda.
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2: Nass wird es heute erstmal nicht mehr. Stattdessen starten wir vielerorts mit Nebel. Im Laufe des Tages setzt sich dann aber schon wieder die Sonne durch. Die Aussichten dazu hat Martin Gutt.
5: Dieser Oktobermittwoch zeigt sich hier in Osthessen von seiner eher freundlichen und milden Seite. Denn wenn sich die Wolken von gestern und die Nebelschwaden aus der Nacht verzogen haben, wird es nett und sonnig. Bis es soweit ist, hängen vor allem in den Tallagen entlang der Fulda oder zum Beispiel auch im Werraland die Nebelschwaden bis kurz vor Mittag herum. Dann sind sie weg und der Rest vom Tag gehört der Sonne. Und dann geht's auch nach oben. Mit bis zu 15, 16 Grad wird's am Nachmittag schön mild.
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2: A7 Kassel Richtung Fulda, zwischen Kirchheim und dem Hattenbacher Dreieck steht ein defekter LKW auf dem rechten Fahrstreifen. A60 Mainz Richtung Rüsselsheim, zwischen Ginsheim-Gustavsburg und Bischofsheim 2 Kilometer Stau und stockend. A67 Mannheim Richtung Darmstadt, zwischen Lorsch und Gernsheim 3 Kilometer Stau nach einem Unfall auf dem rechten Fahrstreifen. Der HR4-Staurechner berechnet eine Verzögerung von etwa 20 Minuten. Und A643 Mainz Richtung Wiesbaden, zwischen Mainz-Mombach und dem Schiersteiner Kreuz 2 Kilometer stockend.
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2: Ach, und für mich ist so ein Song von Maite Kelly um 7:30 immer auch eine Einladung, das Leben in all seinen Facetten zu feiern.
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0: Wir starten in einen etwas milderen Morgen mit HR4 um 20 vor 8. Gestern dagegen musste ich das erste Mal schon Scheibe kratzen um 4:30. Ja, unsere heimischen Tiere im Wald kommen klar mit diesen herbstlichen Temperaturen. Aber was machen eigentlich die Tiere im Zoo, die aus wärmeren Gefilden stammen? Das haben wir uns in Frankfurt dazu angeschaut. Die Erdmännchen zum Beispiel kuscheln unter Wärmelampen, erklärt Zoosprecherin Caroline Liefke.
1: Im Haus haben wir zwei Wärmelampen angeschaltet und da regeln sich die Tiere jetzt auch schon fröhlich unten drunter. Draußen in der Freianlage haben wir eine sehr schöne große Wärmeplatte.
0: Die Wärmeplatte strahlt von oben für die Erdmännchen angenehme 40 Grad ab. Hör, nicht schlecht. Und andere Tiere, wie zum Beispiel die Seehunde, fressen jetzt einfach mehr.
1: Die Seehunde sind ja Kälte gewöhnt. Die kriegen jetzt so langsam ein bisschen mehr Fisch, damit sie sich ihren Blubber, also es ist dieser schöne Winterspeck, anfressen können und dann sehr, sehr gut gegen die Kälte geschützt sind.
0: Blubber, was für ein geiles Wort für Winterspeck. Ich bin für ein bisschen Blubber für uns alle in diesem Herbst.
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0: Na, Julian, hast du dir auch schon Blubber angefressen?
1: Noch nicht so ganz, aber das nehme ich mir mal noch vor.
0: Wie die Zootiere in Frankfurt, von denen wir gerade gehört haben. Sehr schön.
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0: Und das ist wichtig für alle, die gerade auf der A67 Mannheim Richtung Darmstadt unterwegs sind. Es gibt eine Vollsperrung zwischen Lorsch und Gernsheim. Julian Jack hat für uns herausgefunden, was dahinter steckt.
1: Hier hat es einen Unfall mit insgesamt 4 Fahrzeugen gegeben. Im Moment haben wir schon einen Stau von 3 Kilometern Länge. Es gibt eine Umleitungsempfehlung ab Lorsch über die U3 fahren. Die führt dann zur A5 Anschlussstelle Bensheim.
0: Die Bahn plant neue Verbindungen ab Mitte Dezember. Ab heute sind sie buchbar. Friedberg ist zurück auf der ICE-Landkarte. Eine andere wichtige Verbindung in Mittelhessen bleibt aber erstmal auf der Strecke.
1: Das ist die Lahn-Kinzig-Bahn. Die sollte eigentlich zum Fahrplanwechsel wieder öffnen. Das passiert aber wahrscheinlich erst im kommenden Frühjahr. Es fehlt an Material und Arbeitern. Kleiner Trost, zumindest zwischen Gießen und Hungen rollen die Züge ab dem 13. Dezember wieder normal.
0: Alte Elektrogeräte gehören nicht in den Hausmüll. Das ist leider noch nicht bei allen angekommen. Viele Kommunen in Hessen klären deshalb heute auf.
1: Zum Beispiel im Rheingau-Taunus-Kreis. Heute ist nämlich Tag gegen den Elektroschrott. Der Eigenbetrieb Abfallwirtschaft lädt dazu ein, auf den Wertstoffhof nach Taunusstein-Orlen. Dort wird dann gezeigt, wie Elektrogeräte richtig entsorgt werden. Und es wird auch gezeigt, wie gefährlich Akkus eigentlich im Hausmüll sind, weil die sehr schnell Feuer fangen können.
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Eine Geschichte habe ich gleich für Sie, die heute Morgen bestimmt bei Ihnen hängen bleiben wird. Ein Mann, der selbst 30 Jahre lang auf der Straße gelebt hat, lädt heute obdachlose Menschen in Kassel zum Mittagessen ein. Warum er gerade dort etwas zurückgeben will, hören wir um 10 nach 8 in HR4. Jetzt haben wir es 5 vor.

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7: 8 Uhr. Papst Leo wegen Lungenkrebs behandelt. Bundesregierung einigt sich auf Zuckersteuer. Uni Marburg wird bald 500 Jahre alt. Das Wetter teils noch Nebel, sonst Sonne und Wolken, 13 bis 19 Grad. Die Nachrichten mit Volker Kinkel. Guten Morgen. Bei Papst Leo XIV. Ist Lungenkrebs festgestellt worden. Das hat das Ärzteteam des Gemelli-Krankenhauses in Rom mitgeteilt, nach einer Operation des 71-Jährigen. Vom Vatikan heißt es, der Papst habe den Eingriff gut überstanden. ARD-Korrespondentin Anna Giordano.
8: Die histologische Untersuchung habe ergeben, dass es sich bei dem Lungenknoten um einen bösartigen Tumor handelt. In der Medizin spricht man von Lungenadenokarzinom. Nach Vatikaninformationen war dies von den Ärzten schon vermutet worden. Um den Tumor vollständig zu entfernen, wurde der gesamte untere Lappen der rechten Lunge entfernt. Das ist ein Standardvorgehen bei dieser Art von Befund und bedeutet den dauerhaften Verlust von 20-25% des Lungenvolumens.
7: Die schwarz-rote Koalition hat sich auf die Einführung einer Zuckersteuer geeinigt. Aus dem Bundesfinanzministerium heißt es, dass die Pläne heute im Kabinett auf den Weg gebracht werden sollen. Geplant ist, dass die Steuer ab Juli 2027 auf Getränke erhoben wird, die mit Zucker gesüßt werden. Für kleinere Hersteller soll sie aber nicht gelten. In Berlin haben Grüne und SPD die Sondierungsgespräche mit den Linken unterbrochen. Grund ist, dass die Abgeordneten der Linksfraktion eine andere Erklärung zum Thema Antisemitismus unterschrieben haben, als die Parteispitzen vereinbart hatten. ARD-Reporterin Sabine Müller.
9: Als Grundlage dieser Erklärung werden ausdrücklich linke Parteitagsbeschlüsse genannt, nicht das gemeinsame rot-grün-rote Papier zum Umgang mit Antisemitismus, das die Spitzen von Linken, Grünen und SPD letzte Woche beschlossen hatten und das innerhalb der Linken teils heftig kritisiert wird. Die Linksfraktion hatte am Nachmittag auch die umstrittene Neuköllner Abgeordnete Vanessa Emde in die Fraktion aufgenommen, der Antisemitismus vorgeworfen wird. Unklar blieb zunächst, wie kritisch die Lage ist, ob die Sondierungen kurz vor dem Scheitern stehen.
7: Nächstes Jahr wird die Universität Marburg 500 Jahre alt. Aber schon heute ist der offizielle Startschuss für das Jubiläum. Eine Fahrradstaffel von Studierenden kommt in Marburg an. Gestern hatte sie in Homberg-Efze symbolisch den Staffelstab entgegengenommen, denn da ist 500 Jahre Reformation in Hessen gefeiert worden. In der Fußball-Champions League hat der FC Bayern München 3:3 beim norwegischen Club Viking Stavanger gespielt. RB Leipzig hat zu Hause 1:0 gegen PSV Eindhoven aus den Niederlanden gewonnen. Und auch die deutsche Fußballnationalmannschaft der Frauen hat gewonnen. Das zweite Testspiel der WM-Saison gegen Japan 2:1. Aus Bremen, ARD-Sportreporterin Ina Kast.
10: Zwar gingen die Japanerinnen durch einen Stellungsfehler des DFB-Teams in der 15. Minute durch Bayerns Tanikawa in Führung, doch ein schöner Angriff von Bühl und Torschützin Dallmann führte zum 1:1. In der zweiten Halbzeit wechselte Bundestrainer Christian Wück ordentlich durch, was dem Spielfluss aber nicht schadete. Clara Bühl belohnte sich nach toller Vorlage von Kössler für ein starkes Länderspiel und erzielte den 2:1-Siegtreffer.
7: Und das passiert heute noch. Rund 4 Jahre nach den Anschlägen auf die Nord Stream Pipelines in der Ostsee steht einer der mutmaßlichen Täter vor Gericht am Oberlandesgericht Hamburg. Regierung und Krankenkassen wollen ihre offizielle Prognose zu den Finanzen der gesetzlichen Krankenversicherung abgeben. Sie ist wichtig für die Beitragsentwicklung. Und in der Handball-Champions League tritt die MT Melsungen beim HBC Nantes an. Das Heimspiel gegen Nantes hatten die Nordhessen klar gewonnen. Das waren die Nachrichten.
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11: Ja, so kann sich der Oktober doch sehen lassen. Zum Start noch Nebel, danach wird es vielerorts sonnig. Wie lange die Sonne bleibt, weiß Martin Gutt.
12: Bei uns in Osthessen hängen die Nebelschwaden vor allem eben noch in den Tallagen herum, zum Beispiel entlang von Fulda, Haune oder an der Werra. Aber bis kurz vor Mittag haben sie sich verdünnisiert und dann scheint auch dort, wie zuvor schon oft bei uns, die Sonne. Der Nachmittag gehört dann auch der milden Luft. Zwischen Fulda und Hünfeld geht's hoch auf bis zu 15, 16 Grad. Morgen hängt der Grauschleier im Werra noch ein bisschen länger drin bis zum Nachmittag, aber sonst kriegen wir wieder milde 16 Grad, genauso wie am Freitag.
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11: Auf der A3 Frankfurt Richtung Würzburg gibt es noch Probleme. Zwischen Frankfurt Süd und dem Offenbacher Kreuz stockender Verkehr nach einem Unfall auf dem mittleren Fahrstreifen. A45 Aschaffenburg Richtung Gießen. Zwischen dem Gambacher Kreuz und dem Gießener Südkreuz 4 Kilometer stockend. Am Gießener Südkreuz ist die Verbindung zur A485 Richtung Gießener Nordkreuz wegen eines defekten Fahrzeugs gesperrt. Diese Meldung haben wir schon von Julian Jack aus dem hr4-Team gehört. Die A67 Mannheim Richtung Darmstadt ist zwischen Lorsch und Gernsheim nach einem Unfall mit 4 Fahrzeugen gesperrt. Dadurch gibt es 6 Kilometer Stau. Die hr4-Umleitungsempfehlung führt ab Lorsch über die U3. Die führt über die B47 zur A5 Anschlussstelle Bensheim. Und A3 Köln Richtung Frankfurt zwischen Niedernhausen und dem Wiesbadener Kreuz 2 Kilometer stockend. Vielleicht liegt der größte Teil Ihrer Fahrt schon hinter Ihnen. Ich wünsche gutes Ankommen.
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11: Als sich Howard Carpendale Mitte der 2000er Jahre vorläufig aus dem Musikgeschäft zurückgezogen hat, ist sein Leben aus dem Gleichgewicht geraten. Ja, er gehört eben auf die Bühne. Und zu uns ins Radio sowieso, um 7:55.
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Das ist echt eine tolle Geschichte, die zu Herzen geht, um 10 nach 8 in HR4. In Kassel gibt es heute Mittag kostenloses Essen für obdachlose Menschen. Der Spender ist ein Mann, der selbst 30 Jahre lang obdachlos gewesen ist. Ach Mist, hier kommt jetzt erstmal noch ein Song, dann sprechen wir drüber.

0: So, jetzt aber entschuldigen Sie die kleine Verwirrung. Da wollte ich jetzt John Denver nicht unterbrechen in HR4 um 12 nach 8. Deshalb jetzt bei mir der Mann, der sich heute Mittag um kostenloses Essen für obdachlose Menschen kümmert. Ich habe es ja jetzt auch wirklich genug schon angekündigt. Richard Brox ist, wie gesagt, selbst 30 Jahre lang obdachlos gewesen.
1: Nichts zu essen zu haben am Tag über. Keine Möglichkeiten zu haben, duschen zu gehen, seine Wäsche zu waschen. Aber am schlimmsten ist so das Gefühl, wenn man morgens aufwacht, nicht zu wissen, wo man abends schlafen geht.
0: Richard Brox ist von der Straße weggekommen. Heute ist er ein erfolgreicher Buchautor. Er hat seine schwere Vergangenheit nicht vergessen. In Kassel hat Richard damals Hilfe bekommen und will deshalb hier auch etwas zurückgeben.
1: Wenn ich da war, wurde mir immer geholfen. Und da bin ich der Stadt derart dankbar, dass ich mir gesagt habe, jetzt wo es mir als Autor gut geht, kann ich doch diesen Menschen einfach etwas zurückgeben. Meine Dankbarkeit, meine Demut.
0: Ja, wie schön. Dank Richard Brox gibt es heute ein warmes Mittagessen für obdachlose Menschen in Kassel. Aufgetischt wird im Rathaus.
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0: HR4 begleitet Sie beim Frühstück um 20 nach 8. Da haben ja viele von Ihnen ganz bestimmte Vorstellungen davon, wo Marmelade, Eier oder Butter hinkommen im Kühlschrank. Und tatsächlich gibt es im Kühlschrank verschiedene Temperaturzonen. Ja, Fleisch und Fisch gehören in den kältesten Bereich, ganz nach unten. Milchprodukte fühlen sich in der Mitte wohl. Und in der Tür sind vor allem Getränke, Soßen, Butter und Co. gut aufgehoben. Die Eier sind bei mir ja normalerweise in der Tür. Ja, die kaufe ich ja immer auf dem Bauernhof des Bruders von Jürgen Scholle aus dem HR4-Team. Jetzt haben wir am Wochenende Rührei gemacht und ich war ganz froh, dass die noch gut waren. Ich hatte nämlich den Überblick darüber verloren, wie lange ich die jetzt schon hatte. Tja, da haben wir echt Glück gehabt. Ich lese nämlich gerade, dass es in der Tür durch das ständige Öffnen und Schließen des Kühlschranks stärkere Temperaturschwankungen gibt und dass die Eier deshalb besser im Inneren des Kühlschranks aufgehoben sind, sagt die Verbraucherzentrale. Da war ich doch bestimmt jetzt nicht die Einzige, die das nicht gewusst hat, oder?
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1: Um Punkt 8:30 schauen wir einmal auf die Themen aus der Umgebung.
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3: Bahnreisende werden noch 2027 auf eine Geduldsprobe gestellt. Das hat eine Bahnsprecherin mit Blick auf die neuen Fahrpläne und Bauarbeiten gesagt. Über das Jahr hinweg erwarten Reisende immer wieder Fahrplanänderungen, Sperrungen, Umleitungen und längere Fahrzeiten. Das gilt in Hessen besonders für die Strecken zwischen Hanau und Fulda sowie auf der Schnellfahrstrecke Frankfurt-Köln. Bahnsprecherin Marina Kallis sagt:
4: Wir wissen, dass das unseren Reisenden viel Geduld abverlangt. Gleichzeitig wissen wir aber auch, wo gebaut wird. Da gibt es Fortschritt und nur so bleibt unsere Infrastruktur zukunftsfähig.
3: Gebaut wird bundesweit. Deswegen gibt es geänderte Verbindungen und teilweise auch weniger Angebot. Der neue Fahrplan gilt ab dem 13. Dezember. Jörn Perske, Fulda.
5: Es summt im Logistikzentrum in Niederaula, weil der Imker Kevin Klinkenberg aus Schlitz und der Logistiker Renus eine Bienenpatenschaft geschlossen haben. Die Logistikmitarbeiter können übers Jahr die Arbeit der Bienen verfolgen und so die Natur bewusster kennenlernen. Die Patenschaft fördert die Natur am Standort. Dafür gibt es umgekehrt Honig mit individuell gestalteten Etiketten. Das Unternehmen kann den Honig nun verkaufen oder an Mitarbeiter oder Kunden verschenken. Solch eine Patenschaft gibt es bereits mit der Hubtex in Fulda. Die Imkerei Klinkenberg sucht nun weitere Firmen, die so eine Bienenpatenschaft übernehmen möchten. Hermann Diel, Schlitz.
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1: Erst liegt Nebel über der Region, später kommt viel die Sonne durch. Martin Gutz.
6: Dieser Oktobermittwoch zeigt sich hier in Osthessen von seiner eher freundlichen und milden Seite. Denn wenn sich die Wolken von gestern und die Nebelschwaden aus der Nacht verzogen haben, wird es nett und sonnig. Bis es soweit ist, hängen vor allem in den Tallagen entlang der Fulda oder zum Beispiel auch im Werraland die Nebelschwaden bis kurz vor Mittag herum. Dann sind sie weg und der Rest vom Tag gehört der Sonne. Und dann geht's auch nach oben mit bis zu 15, 16 Grad wird's am Nachmittag schön mild.
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1: A3 Frankfurt Richtung Würzburg. Zwischen Frankfurt Süd und dem Offenbacher Kreuz ein Unfall auf den beiden rechten Fahrstreifen, dadurch 3 Kilometer stockend. A66 Frankfurt Richtung Fulda. Zwischen Schlüchtern Süd und Schlüchtern Nord 2 Kilometer Stau nach einem Unfall. A67 Mannheim Richtung Darmstadt. Zwischen Lorsch und Gernsheim noch 4 Kilometer Stau wegen Bergungsarbeiten auf dem Standstreifen. Und A661 Oberursel Richtung Egelsbach. Zwischen dem Bad Homburger Kreuz und Frankfurt Ecken streckenweise stockend.
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1: Das Vermächtnis des Meisters José Luis Perales hier. Um 8:35, von dem der Song Por qué te va im Original stammt. Das ist Jeanette.
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0: Viertel vor acht.
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0: Die Wasserspielsaison im Kasseler Bergpark Wilhelmshöhe ist eigentlich schon vorbei, aber heute gibt's noch ein kleines Comeback, allerdings rein musikalisch. Mein Frühredakteur Julian Jack weiß, was dort passiert.
2: Genau, der Verein Bürger für das Welterbe lädt heute Abend zu den, du hast es schon gesagt, musikalischen Wasserspielen ins Palais Bellevue ein. Zusammen mit der Musikakademie Kassel gibt's klassische Musik rund ums Thema Wasser. Los geht's um 18 Uhr, der Eintritt ist frei und der Verein freut sich natürlich über eine Spende.
0: Jetzt ist er offiziell im Club der 100-Jährigen angekommen. Winnie Pooh, eine Kinderbuchfigur, mit der so viele von uns groß geworden sind.
2: Ja, und der Bär der Herzen hat sogar einen eigenen Stern auf dem Walk of Fame in Hollywood.
0: Wow.
2: Ja, am liebsten hat er den Kopf im Honigtopf. So. Aber ohne seine Freunde Ferkel, Esel, IA, Eule und Tigger wäre die Truppe natürlich nicht komplett. Diese schönen Figuren haben übrigens zwei Briten geschaffen. Der eine hat geschrieben, der andere gezeichnet.
0: Ja, mein Liebling war ja immer Ferkel. Heute bekommen wir einen schönen Herbsttag. Gestern war es eher verregnet. In Vielbrunn im Odenwald sind von gestern früh bis heute früh 2,6 mm Regen runtergekommen.
2: In Gießen waren es 1,6 mm, in Schaumburg-Elgershausen 1,3 und der Frankfurter Flughafen hat 0,7 mm eingesammelt.
0: Auch die Temperaturen absolut herbstlich. In Schaumburg-Elgershausen gestern 12 Grad in der Spitze und 14 am Frankfurter Flughafen.
2: Und vergangene Nacht ging es dann runter auf 4 Grad im Norden und knappe 5 im Rhein-Main-Gebiet.
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9: 9 Uhr. Bundesregierung einigt sich auf Zuckersteuer. Papst Leo wegen Lungenkrebs behandelt. Uni Marburg wird bald 500 Jahre alt. Das Wetter, Sonne und Wolken, 13 bis 19 Grad. Die Nachrichten mit Volker Kinkel. Guten Morgen. Union und SPD haben ihren Streit über die Einführung einer Zuckersteuer auf Getränke beigelegt. Das hat das Bundesfinanzministerium mitgeteilt. Das Kabinett soll heute über den Kompromiss beraten. ARD-Hauptstadtkorrespondent Jakob Mayer.
10: Nach mehreren Medienberichten soll die Steuer ab Juli kommenden Jahres wirksam werden. Auf gesüßte Getränke mit einem Zuckergehalt ab 5 Gramm pro 100 Milliliter gilt demnach ein Steuersatz von 26 Cent. Bei einem Zuckergehalt von 8 Gramm sind es 32 Cent. Mit der Zuckersteuer will Bundesfinanzminister Lars Klingbeil Einnahmen für den Bundeshaushalt generieren und Getränkehersteller anregen, den Zuckergehalt von Getränken zu senken. Hessens Ministerpräsident Boris Rhein von der CDU nennt die Zuckersteuer im Kölner Stadtanzeiger ein falsches Signal. Es gehe nicht darum, die Gesundheit zu fördern, sondern Bürger für die Haushaltslöcher des Bundes zur Kasse zu bitten.
9: Bei Papst Leo XIV. Ist Lungenkrebs festgestellt worden. Das hat das Ärzteteam des Gemelli-Krankenhauses in Rom mitgeteilt, nach einer Operation des 71-Jährigen. Vom Vatikan heißt es, der Papst habe den Eingriff gut überstanden. ARD-Korrespondentin Anna Giordano.
11: Die histologische Untersuchung habe ergeben, dass es sich bei dem Lungenknoten um einen bösartigen Tumor handelt. Nach Vatikaninformationen war dies von den Ärzten schon vermutet worden. Um den Tumor vollständig zu entfernen, wurde der gesamte untere Lappen der rechten Lunge entfernt. Das ist ein Standardvorgehen bei dieser Art von Befund und bedeutet den dauerhaften Verlust von 20-25% des Lungenvolumens.
9: Die Anschläge auf die Nord Stream Pipelines vor 4 Jahren beschäftigen ab heute die Justiz. In Hamburg beginnt der Prozess gegen einen der mutmaßlichen Täter. Die Bundesanwaltschaft wirft dem ehemaligen Offizier der ukrainischen Armee vor, das Team geleitet zu haben, das die Pipelines sprengte. Durch sie wurde russisches Erdgas nach Deutschland transportiert. In Berlin haben Grüne und SPD ihre Sondierungsgespräche mit den Linken unterbrochen. Grund ist ein Beschluss der Linksfraktion bei ihrer konstituierenden Sitzung gestern. Da hatten zwar alle Abgeordneten eine Erklärung zum Umgang mit Antisemitismus unterschrieben, allerdings nicht den Text, auf den sich die Linke vorher mit Grünen und SPD geeinigt hatten. Die wollen jetzt prüfen, ob ihnen die Erklärung ausreicht. Nächstes Jahr wird die Universität Marburg 500 Jahre alt. Aber schon heute ist der offizielle Startschuss für das Jubiläum. HR-Reporterin Anna Spieß.
12: Um 14 Uhr kommt eine Fahrradstaffel von Studierenden in Marburg an. Gestern sind sie in Homberg-Efze gewesen und haben da den Staffelstab symbolisch entgegengenommen. Da ist nämlich 500 Jahre Reformation in Hessen gefeiert worden. Landgraf Philipp hatte die Uni Marburg als eine der ersten protestantischen Hochschulen gegründet, nachdem die Reformation in seiner Landgrafschaft eingeführt worden war. Heute Nachmittag wird dann auf dem Schloss in Marburg gefeiert. Das eigentliche Uni-Jubiläum mit über 300 Veranstaltungen findet aber nächstes Jahr statt.
9: Und das passiert heute noch. Bundeskanzler Merz gibt eine Regierungserklärung zum bevorstehenden EU-Gipfel ab. Dabei geht es um die EU-Erweiterung, den Ukraine-Krieg und die Lage im Nahen Osten. Das Bundeskabinett will heute die geplante Pflegekommission einsetzen. Sie soll bis Januar Vorschläge für eine grundlegende Reform des Systems erarbeiten. Und zum Abschluss der Wasserspielsaison im Kasseler Bergpark Wilhelmshöhe lädt der Verein Bürger für das Welterbe zu musikalischen Wasserspielen im Palais Bellevue. Das waren die Nachrichten.
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13: Der Regen ist vorbei und später kommt dann schon wieder richtig viel Sonne dazu. Wie sich das genau entwickelt, weiß Martin Gutt.
14: Bei uns in Osthessen hängen die Nebelschwaden vor allem eben noch in den Tallagen herum, zum Beispiel entlang von Fulda, Haunow oder an der Werra. Aber bis kurz vor Mittag haben sie sich verdünnisiert und dann scheint auch dort, wie zuvor schon oft bei uns, die Sonne. Der Nachmittag gehört dann auch der milden Luft. Zwischen Fulda und Hünfeld geht's hoch auf bis zu 15, 16 Grad. Morgen hängt der Grauschleier im Werraland noch ein bisschen länger drin, bis zum Nachmittag. Aber sonst kriegen wir wieder milde 16 Grad, genauso wie am Freitag.
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13: Wow, auf den Straßen ist jetzt noch mal deutlich mehr los als noch vor einer halben Stunde. A3 Köln Richtung Frankfurt, zwischen Raunheim und Kelsterbach ein LKW-Unfall auf dem Standstreifen, dadurch 2 Kilometer stockend. A3 Frankfurt Richtung Würzburg, zwischen Frankfurt Süd und dem Offenbacher Kreuz sind die beiden rechten Fahrstreifen wegen Bergungsarbeiten gesperrt, dadurch 5 Kilometer Stau. A5 Heidelberg Richtung Darmstadt, zwischen Heppenheim und Seeheim-Jugenheim streckenweise stockend. Die A66 Frankfurt Richtung Fulda ist zwischen Schlüchtern Süd und Schlüchtern Nord nach einem Unfall gesperrt, dadurch 3 Kilometer Stau. Die HR4 Umleitungsempfehlung führt ab Schlüchtern Süd über die U41, die dann über Niederzell und Schlüchtern führt. Ein Fahrzeug ist mehrfach in die Schutzplanken gefahren und hat die Fahrbahn verschmutzt. A67 Mönchhof-Dreieck Richtung Mannheim, zwischen Groß-Gerau und dem Griesheimer Dreieck 3 Kilometer stockend wegen einer Tagesbaustelle auf dem rechten Fahrstreifen. Und A643 Mainz Richtung Wiesbaden, zwischen Mainz-Mombach und dem Schiersteiner Kreuz 2 Kilometer stockend nach einem Unfall auf der Verbindung zur A66 Richtung Frankfurt.
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13: Und mit Ingrid Peters, jetzt um 8:55. Die Frau hat einfach eine Stimme, die ihren ganz eigenen Platz im deutschen Schlager hat. Ja, ihr großer Erfolg beim Eurovision Song Contest feiert in diesem Jahr sein 40-jähriges Jubiläum. Hier ist Über die Brücke gehen.
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0: Und jetzt wird es ernst hier in HR4 um 13 nach 9. Bei mir liegen immer noch Tickets für Sie für das ausverkaufte Konzert von Chris Norman und Band. Anfang des Jahres hat er ein neues Album rausgebracht und wir von HR4 holen ihn auf die Bühne der Frankfurter Jahrhunderthalle. Heute in einer Woche, also nächsten Mittwoch. Eben haben wir die Leitungen aufgemacht für Sie und Sie haben Sturm geklingelt. Wen habe ich denn jetzt dran hier am Telefon?
1: Hallo, mein Name ist Susanne Heppner.
0: Susanne, wie schön. Guten Morgen.
1: Ja, guten Morgen.
0: Wie sind Sie damals, es ist ja vielleicht schon ein paar Jahre her, auf Chris Norman gekommen?
1: Mein älterer Bruder, der ist 11 Jahre älter wie ich, der hat die Musik früher immer in meiner Kindheit gehört. Und dadurch bin ich quasi schon mit Smokey geimpft worden.
0: Ja.
1: Und das hat mich einfach nicht mehr losgelassen. Jetzt ist es ja halt leider so, dass halt Smokey ja nicht mehr in diesem Format existiert. Mhm. Aber Chris Norman halt, diese Stimme, die ist einfach genial, unverkennbar.
0: Das ist ja toll. Und wir sind natürlich neugierig, Susanne. Mit wem haben Sie denn zu Midnight Lady oder Stumbling In eng umschlungen getanzt in Ihrem Leben?
1: Oh je. Ja, das habe ich tatsächlich. Das war damals in der Jugendherberge gewesen. Das war da in so einem Disco-Keller, nannte sich das damals. Und da habe ich halt mit einem guten Bekannten eng umschlungen getanzt.
0: Ja, da werden doch Erinnerungen wach.
1: Ja, auf jeden Fall.
0: Die nochmal richtig aufleben bei Ihnen und Ihrer Begleitung nächste Woche Mittwoch beim Chris Norman Konzert auf der HR4-Bühne in Frankfurt. Herzlichen Glückwunsch.
1: Ja, super. Vielen Dank, da freue ich mich. Dankeschön. Hallo.

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3: Bahnreisende werden noch 2027 auf eine Geduldsprobe gestellt. Das hat eine Bahnsprecherin mit Blick auf die neuen Fahrpläne und Bauarbeiten gesagt. Über das Jahr hinweg erwarten Reisende immer wieder Fahrplanänderungen, Sperrungen, Umleitungen und längere Fahrzeiten. Das gilt in Hessen besonders für die Strecken zwischen Hanau und Fulda sowie auf der Schnellfahrstrecke Frankfurt-Köln. Bahnsprecherin Marina Kallis sagt:
4: Wir wissen, dass das unseren Reisenden viel Geduld abverlangt. Gleichzeitig wissen wir aber auch, wo gebaut wird. Da gibt es Fortschritt und nur so bleibt unsere Infrastruktur zukunftsfähig.
3: Gebaut wird bundesweit. Deswegen gibt es geänderte Verbindungen und teilweise auch weniger Angebot. Der neue Fahrplan gilt ab dem 13. Dezember. Jörn Perske, Fulda.
5: Mehr Zeit als sonst üblich müssen Autofahrer in und um Grebenhain im Vogelsberg einplanen. Die direkte Verbindung, die Landesstraße 3168 zwischen Grebenhain und dem Ortsteil Ilbeshausen-Hochwaldhausen, ist ab heute nämlich gesperrt. Bauarbeiten stehen an, die Fahrbahn wird erneuert. Die Bagger rollen zunächst in der Ortsdurchfahrt von Ilbeshausen-Hochwaldhausen. Die Umleitung führt die Verkehrsteilnehmer durch diverse Ortschaften von Ilbeshausen-Hochwaldhausen über Altenschlürf, Nüßbertsweidmoos und Veitshain und eben umgekehrt. Die Fahrzeiten erhöhen sich dadurch erheblich. Zur Weihnachtszeit sollen die Bauarbeiten beendet sein. Rainer Battefeld, Studio Fulda.
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2: Stellenweise ist es immer noch neblig, aber es scheint auch schon gebietsweise richtig schön die Sonne. Die Aussichten gibt es jetzt von hr4-Wettermann Martin Gutt.
6: Alle nebligen Grauschleier verziehen sich hier in Osthessen bis etwa zur Mittagszeit und dann hat die Sonne meist freie Bahn, zusammen noch mit einigen Wolken. Freie Bahn hat dann auch die milde Luft, die lässt nachher immerhin bis zu 15, 16 Grad zu. In der Nacht entsteht wieder Nebel und der hängt morgen vor allem im Fuldaer Land länger drin, dort bleibt daher etwas frischer. Aber am Freitag scheint überall wieder mehr die Sonne und dann wird's mit knappen 20 Grad auch ordentlich warm.
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2: Ja, auf den meisten Strecken entspannt sich die Lage ein bisschen, außer auf der A3 Frankfurt Richtung Würzburg. Zwischen Frankfurt Süd und dem Offenbacher Kreuz 5 Kilometer Stau. Aber auch hier ist die Unfallstelle geräumt. A66 Frankfurt Richtung Fulda. Zwischen Schlüchtern Süd und Schlüchtern Nord 4 Kilometer Stau noch wegen Bergungsarbeiten. Der rechte Fahrstreifen ist aber wieder frei. Und A67 Mönchhof-Dreieck Richtung Mannheim. Zwischen Groß-Gerau und dem Griesheimer Dreieck 2 Kilometer stockender Verkehr wegen einer Tagesbaustelle auf dem rechten Fahrstreifen. Kommen Sie gut und sicher ans Ziel.
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2: Und die Bilanz von Superstar Billy Joel ist schon echt beeindruckend. Um 9:30. 33 Top 40 Hits hat er geschrieben und aufgenommen. 6 Grammys gewonnen. 23 Mal ist er für einen Grammy nominiert gewesen.
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0: Ich begleite Sie beim Wuseln durch die Küche oder durchs Bad. Um gleich 9:45.
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0: Mit der Zeit kann es passieren, dass Silikonfugen im Bad oder auch in der Küche nicht mehr so schön aussehen. Dann muss man sie erneuern. Manchmal geht es dabei nicht nur um die Optik, hat uns Fliesenleger und Kachelofenbauer André Hieck aus Kassel gesagt.
2: Wenn so ein Riss entsteht, eine Abtrennung zwischen der Silikonfuge und der Fliesenfläche, die eigentlich verschlossen werden soll. Und sobald das eintritt, kann Wasser hinter die Fuge laufen und praktisch hinterläufig, nennt man das, den Untergrund beschädigen, also zum Wasserschaden führen auf Dauer. Wenn die Silikonfuge noch anhaftet an den Flächen, aber dann Schimmelflecken zeigt, ist es auch höchste Eisenbahn, diese zu erneuern, weil der Schimmel sich immer mehr ausbreitet. Und dann muss man natürlich dafür sorgen, dass die Fliesenkante mit der neuen, verbesserten Silikonfuge versehen wird.
0: Einfach Silikon drüber schmieren ist dann aber auch keine gute Idee.
2: Die schadhafte Fuge muss komplett entfernt werden bis zum Untergrund, weil sonst die Eigenschaften nicht mehr erzeugt werden können, die so eine Fuge mit sich bringen soll. Also dauerhaft Überbrücken von Spannungen von verschiedenen Bauteilen, sprich Fliese, Waschbecken, Duschtasse oder Badewanne. Und die kann man nur erzeugen, wenn man die Fuge in kompletter Stärke eben erneuert. Überarbeiten geht nicht.
0: Und dann kommt es auf die richtige Vorbereitung an. Der Untergrund sollte natürlich sauber und trocken sein, klar. Und es gibt noch weitere Dinge, die wir beachten müssen und auch brauchen.
2: Für die neue Silikonfuge braucht man eine Kartusche mit Silikon, dafür eine Ausspritzpistole. Mit der drückt man dann gleichmäßig Silikon in die Fuge rein. Und bevor man die Fuge glättet, nimmt man ein Spülmittel, vernetztes Wasser, sprüht oder pinselt mit einem weichen Pinsel die Ränder damit voll und kann dann mit einem Silikonabzieher bestenfalls praktisch das glatt ziehen, nochmal übersprühen und dann mit dem Finger nochmal ganz fein glätten. Und dann hat man ein ordentliches Ergebnis.
0: Wann man Silikonfugen in Bad und Küche erneuern sollte, hat uns Installations- und Heizungsbauer André Hieck aus Kassel erklärt. Dankeschön.
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0: Wir sind hier schon wieder am Schlemmen um 6.10 Uhr im HR4-Studio, weil Katja Metz aus unserem Team Kekse gebacken hat. Ist jetzt schon wieder diese Zeit, ja, Britta?
1: Ja, also ich bin mit den Keksen noch ein bisschen früh, wobei mir fällt gerade ein, ich habe Baumkuchenspitzen schon gegessen.
0: Oh,
1: ich finde, das ist ja das Schöne, dass an diesen unterschiedlichen Jahreszeiten, die wir hier in Hessen haben, dass man auch unterschiedliche Sachen isst, wie zum Beispiel die Suppensaison habe ich eröffnet. Linsensuppe.
0: Das finde ich schon besser als so Kekse, weil Kekse sind dann schon so weihnachtlich für mich, weißt du?
1: Das stimmt.
0: Wobei ich natürlich auch schon Keks probiert habe. Sehr, sehr lecker, liebe Katja. Und für die Plätzchen sind wir aber noch nicht bereit.
1: Nein, wir warten noch ein bisschen ab und freuen uns einfach auf das, was noch so alles kommen mag.
0: Britta Wiegand, gleich ab 10 Uhr für Sie hier in HR4.

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8: 10 Uhr. Prozess gegen Nord Stream-Anschlag beginnt. Genesungswünsche für den Papst aus aller Welt. Polizei warnt nach Datenleck bei Autohäusern. Das Wetter: Sonne und Wolken, 13 bis 19 Grad. Die Nachrichten mit Volker Kinkel. Der Fall sorgt auch international für großes Interesse. Rund 4 Jahre nach dem Anschlag auf die Nord Stream Pipelines in der Ostsee beginnt heute in Hamburg der Prozess gegen einen Ukrainer, der daran beteiligt gewesen sein soll. ARD-Reporterin Elke Spanner.
9: Der Angeklagte soll damals das Sabotagekommando angeführt haben. Das war laut Anklage mit einer gecharterten Segeljacht von Rostock aus auf die Ostsee gefahren und hatte Sprengsätze an den Nord Stream Gasleitungen befestigt. Das Ganze war wenige Monate, nachdem Russland seinen Angriffskrieg auf die Ukraine begonnen hatte. Der 50-Jährige war Offizier der ukrainischen Armee. Der Generalbundesanwalt geht in der Anklage davon aus, dass er im Auftrag staatlicher Stellen handelte. Der ukrainische Präsident Volodymyr Zelensky hat eine Verantwortung allerdings stets zurückgewiesen.
8: Nach der Krebsdiagnose bei Papst Leo XIV. Erreichen den Vatikan Genesungswünsche aus der ganzen Welt. Auch Bundespräsident Steinmeier und deutsche Bischöfe wünschten ihm Kraft. Am Sonntag hatte das Oberhaupt der katholischen Kirche bekannt gegeben, dass ihm ein Knoten in der Lunge entfernt wird. Bei der Operation gestern wurde dann festgestellt, dass es sich um einen bösartigen Tumor handelt. Jetzt soll sich der 71-Jährige in der Gemelli-Klinik in Rom erholen. In Berlin tagt jetzt das Bundeskabinett. Die Ministerrunde will eine Steuer auf zuckerhaltige Getränke auf den Weg bringen. Außerdem soll die geplante Pflegekommission eingesetzt werden, die bis Januar Vorschläge für eine grundlegende Pflegereform erarbeiten soll. Weiteres Thema ist ein besserer Kinder- und Jugendschutz im Internet. In Magdeburg kommt jetzt der neue Landtag von Sachsen-Anhalt zu einer Sondersitzung zusammen. Die AfD und das BSW haben sie angesetzt zum Thema Friedensgespräche statt Ausweitung des Kriegs in der Ukraine. ARD-Reporter Jochen Müller.
10: Notwendig sei ein sofortiger Waffenstillstand, finanzielle Unterstützung und Waffenlieferung an die Ukraine seien einzustellen. Dazu solle eine Initiative im Bundesrat gestartet werden. Mit diesem gemeinsamen Antrag sind AfD und BSW in Sachsen-Anhalt noch ein Stück weiter aufeinander zugegangen. Bei der Wahl des Landtagspräsidenten in der vergangenen Woche hatten beide gemeinsam für den AfD-Politiker Tobias Rausch gestimmt.
8: Bei einem Dienstleister für Autohäuser hat es ein Datenleck gegeben. Dabei seien durch einen Cyberangriff Kauf- und Zahlungsinformationen erbeutet worden, etwa Auftrags- und Rechnungsnummern. Betroffen sind Autohäuser in ganz Deutschland, vor allem aus dem VW-Konzern. Es wird vor falschen Rechnungen gewarnt, die durch die gestohlenen Daten besonders echt wirken könnten. Die Polizei rät, im Zweifel beim Autohaus nachzufragen. Die MT Melsungen hat heute Abend das 4. Spiel der Vereinsgeschichte in der Handball-Champions League vor sich. Die Nordhessen müssen zum Rückspiel beim HBC Nantes in Frankreich antreten. HR-Reporter Philipp Hofmeister.
11: Diese Auswärtsfahrt an die Loire wird für Melsungen sportlich wie auch atmosphärisch eine echte Aufgabe. Die mit 6.000 Fans ausverkaufte Halle des französischen Vizemeisters gilt als ultimativer Hexenkessel. Dementsprechend emotional dürfte es auf der Platte zugehen. Im Heimspiel vor knapp einer Woche konnten die Nordhessen allerdings Selbstvertrauen tanken. Am Ende stand ein Melsunger Sieg mit 5 Toren Vorsprung. Heute Abend dürfte es in Frankreich enger zugehen. Nantes will Wiedergutmachung und setzt dabei auch auf den Faktor Atmosphäre.
8: Das waren die Nachrichten.
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12: In manchen Regionen bleibt es heute bis mittags neblig trüb. Ansonsten gleich von Anfang an so eine Mischung aus Sonne und Wolken. Bei 13 Grad im Upland und 20 Grad an der Bergstraße. Schwarzenborn 14, Butzbach 17, Biebesheim 19 Grad. Der Donnerstag in den Niederungen und in den Tälern zum Teil zäher Nebel. Sonst überwiegend eine freundliche Mischung aus Sonne und Wolken. Trocken bei 13 bis 19 Grad. Der Blick auf den Freitag. Teilweise neblig trüb, oft sonnig, nur locker bewölkt, 14 bis 20 Grad. Und der Samstag wechselhafter, neben Sonnenschein zum Teil dichte Wolken mit Regen bei 10 bis 15 Grad.
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12: Vorsicht auf der A7 Würzburg Richtung Fulda. Zwischen Bad Brückenau-Volkers und Fulda-Dreieck. Da liegen Reifenteile auf der Fahrbahn und es steht ein defektes Fahrzeug auf dem rechten Fahrstreifen. Vorsicht auf der A44 Dortmund Richtung Kassel. Zwischen Warburg und Bräuner liegt ein Plastikteil auf der Fahrbahn. A5 Heidelberg Richtung Darmstadt zwischen Hemsbach und Heppenheim. 2 Kilometer stockender Verkehr wegen einer Tagesbaustelle auf dem rechten Fahrstreifen. A66 Frankfurt Richtung Fulda zwischen Schlüchtern Süd und Schlüchtern Nord. 2 Kilometer stockender Verkehr wegen Bergungsarbeiten auf dem linken Fahrstreifen.
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12: Schön, dass Sie wieder mit dabei sind. Ja, Delta Echo Lima Victor Juliet, das ist die Flugzeugkennung einer Maschine, mit der Reinhard May gerne geflogen ist. Und die besingt er auf seinem neuen Album, Schatzhauser heißt es. 12 neue Lieder, nur begleitet von seiner Gitarre. Und das werden wir uns gleich anhören nach Sonny und Cher.
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0: Noch ist es ja zumindest tagsüber recht mild, auch wenn die Nächte schon kühler werden, das merkt man. Der Herbst ist da und der Winter nicht mehr weit. Und darauf stellt sich auch gerade der Frankfurter Zoo ein, denn nicht alle Tiere vertragen oder mögen Kälte. Und da braucht schon so ein paar spezielle Dinge, damit sie auch wirklich gut durch den Winter kommen und auch die Besucher weiter Freude an ihnen haben, weil sie rauskommen aus ihrem Gehege. HR4-Reporterin Jutta Nieswand hat Zoobesucher getroffen.
1: Sobald die Kinder Ferien haben, bin ich definitiv einmal im Jahr hier. Im Frühling oder im Herbstferien, genau. Also letztes Jahr war es tatsächlich so, wir haben kaum Tiere gesehen. Aber dieses Jahr sind echt viele Tiere draußen. Aber vielleicht ist es auch wetterbedingt, ne?
2: Klar, die Affen sind nur noch drinnen oder auch die Giraffen zum Beispiel, ne? Aber ansonsten sind noch einige Tiere aktiv draußen. Das ist schon noch schön, gerade jetzt in der Jahreszeit, bei schönem Wetter.
3: Das hat man schon gemerkt, dass viele Gehege leer sind oder so. Also ich glaube, im Sommer ist mehr los. Aber sonst ist mir schön, hierher zu kommen.
4: Vor dem Erdmännchengehege tummeln sich klein und groß. Für die Tiere hier gibt es das ganze Jahr ein Glashaus, in das sie sich zurückziehen, wenn sie mögen. Doch für die kalte Jahreszeit gibt es hier noch etwas, so Caroline Liefke, Pressesprecherin des Frankfurter Zoos.
5: Als Savannenbewohner sind die Erdmännchen natürlich sehr wärmeliebend. Und deshalb sieht man jetzt hier, im Haus haben wir zwei Wärmelampen angeschaltet und dann regeln sich die Tiere jetzt auch schon fröhlich unten drunter. Draußen in der Freianlage haben wir eine sehr schöne große Wärmeplatte oben angebracht, weil wir haben ja immer die Wächter, die müssen ja immer ein bisschen Ausschau halten nach dem Savannenadler.
4: Immerhin kann die Wärmeplatte bis zu 40 Grad warm werden. Da wird es den Erdmännchen sicher ganz mollig. Doch es gibt auch Tiere, die dürfen gar nicht mehr vor die Tür, wenn es kalt wird, wie die Faultiere.
5: Wir haben ja die zwei Fingerfaultiere, die haben keine eigene Körperwärmeregulierung. Das heißt, die können nicht so wie wir, wenn es draußen kalt ist, ihre Körpertemperatur verändern. Und deshalb, wenn es draußen wirklich kühler wird, so um die 10 Grad, dann dürfen die nachts nicht mehr raus. Und ja, wenn es tagsüber noch kälter wird, dann auch tags nicht. Aber man kann sie natürlich selbstverständlich im Chimek-Haus noch sehen.
4: Nicht mehr zu sehen sind dann aber die Tiere, die sich komplett zurückziehen, wie zum Beispiel die San Francisco-Strumpfbandnattern. Sie fahren ihren Stoffwechsel herunter und überwintern hinter den Kulissen bei Temperaturen im einstelligen Bereich. Und dann sind da noch die Seehunde. Pressesprecherin Caroline Liefke.
5: Die Seehunde sind ja Kälte gewöhnt und sind auch an Kälte angepasst. Die kriegen jetzt so langsam ein bisschen mehr Fisch. Also im Winter kriegen die dann nach und nach doppelt so viel fressen, damit sie sich ihren Blubber, also es ist dieser schöne Winterspeck, anfressen können und dann sehr, sehr gut gegen die Kälte geschützt sind.
4: Die tollen dann auch immer noch draußen herum, während die anderen Tiere in den Häusern zu finden sind, wo es auch für Besucher und Besucherinnen wärmer ist.
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Ist das nicht wunderbar, wenn man so tolle Kollegen hat? Die einen backen schon Plätzchen und stellen sie in die Redaktion und die anderen sorgen sich um unsere Gesundheit. Unsere Karin in der Technik war gerade bei mir im Studio und hat mir kleine geschnittene Apfelscheiben gebracht. Sehr lieb. Unter dem Motto, one apple a day keeps the doctor away. Also wenn man jeden Tag einen Apfel isst, dann braucht man keinen Arzt. Ich finde es einfach nur toll, wie man mit kleinen Aufmerksamkeiten ein Lächeln und Dankbarkeit auslösen kann.

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1: Vorsicht auf der A7 Fulda Richtung Kassel. Zwischen Malsfeld und Melsungen liegt ein Spanngurt auf der Fahrbahn. Vorsicht auf der A7 Kassel Richtung Fulda. Zwischen Dreikassel Süd und Guxhagen liegt eine Gummimatte auf der Fahrbahn. A44 Kassel Richtung Dortmund. Zwischen Diemelstadt und Marsberg 2 Kilometer stockender Verkehr. A67 Mannheim Richtung Darmstadt. Zwischen Gernsheim und Funkstadt 4 Kilometer Stau. Die A661 Egelsbach Richtung Oberursel, zwischen Frankfurt-Heddernheim und Frankfurt-Niedereschbach 2 Kilometer Stau. Gute Fahrt durch Hessen.
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1: Und es ist eine wahre Geschichte, die Uwe Busse zum nächsten Song inspiriert hat. Uwe Busse hat mit seiner Frau Katharina tatsächlich mal ganz am Anfang ihrer Liebe in Haus Nummer 30 gewohnt. Und soweit ich mich erinnern kann, war das ihre erste gemeinsame Wohnung, ihr erstes gemeinsames Zuhause, an die sich beide noch sehr gut und auch sehr gerne erinnern können. Das hat er mir neulich erst bei einem Treffen erzählt. Hier ist Uwe Busse, Haus Nummer 30.
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I Can't Stand the Rain, Eruption hier in HR4. 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

0: Wenn man im Krankenhaus liegt, dann ist man meist auf Hilfe angewiesen, wie zum Beispiel die Patientenklingel oder Knopf. Aber das Auslösen heißt ja nur, dass ein Patient Unterstützung braucht. Pflegekräfte wissen dann noch nicht, was genau gebraucht wird und ob es dringend ist. Und das kann Zeit kosten, die im Klinikalltag ohnehin ganz schön knapp ist. Das Darmstädter Startup Mediem will das ändern mit einem KI-gestützten Pflegerufsystem, das Anliegen von Patientinnen und Patienten direkt erfasst und einordnet. In einer Klinik in Darmstadt wird die Technik derzeit getestet. Ja, kann sie Pflegekräfte tatsächlich entlasten? Nasir Mahmoud aus dem HR-Team berichtet.
1: Dieses Geräusch kennen wahrscheinlich viele Menschen, die schon einmal in einem Krankenhaus waren. Es signalisiert den Pflegekräften, dass ein Patient oder eine Patientin Hilfe benötigt. Was genau gebraucht wird und wie dringend es ist, erfahren die Pflegekräfte aber häufig erst, wenn sie am Bett stehen. Genau hier setzt das Darmstädter Startup Mediem an. Mit einem Pflegerufsystem, das die Anliegen der Patienten mithilfe künstlicher Intelligenz erfasst und vorsortiert.
2: Also der Patient spricht in einer beliebigen Sprache rein. Da wird das Gesprochene zusammengefasst, in eine Kategorie gepackt, ob es ein Pflegewunsch ist oder ein Notfall.
1: Erklärt Damla Avce. Sie hat Mediem 2023 gegründet. Bei dem System sprechen Patientinnen und Patienten ihr Anliegen in ein Gerät, das ähnlich wie eine Patientenklingel am Bett hängt. Die KI analysiert die Anfrage, erkennt Notfälle, priorisiert die Meldungen und kann sie bei Bedarf aus mehr als 60 Sprachen ins Deutsche und Englische übersetzen.
2: Wir lösen quasi die Sprachbarrieren am Patientenbett auch auf.
1: Das Pflegepersonal erhält die Informationen direkt auf ein mobiles Endgerät und kann den Patienten sogar unmittelbar zurückmelden, wann Hilfe kommt. Seit Mitte August läuft das Pilotprojekt im Alice-Hospital. Die ersten Erfahrungen fallen positiv aus, sagt Klinikdirektor Dirk Fleischhauer.
3: Das, was ja die Zielsetzung vor allem ist, einmal das Thema Sprachbarrieren abzubauen und natürlich auch das Thema Wege zu erleichtern, zu verkürzen, das funktioniert, glaube ich, sehr gut.
1: Auch bei den Pflegekräften kommt das System inzwischen gut an, sagt Stationsleiterin Ines Kern.
4: Die Älteren haben natürlich schon immer ein bisschen Probleme damit gehabt, aber das System an sich ist sehr einfach zu bedienen.
2: Und dadurch, dass man weiß, okay, das ist jetzt ein einfacher Kamillentierwunsch, dann weiß ich das schon vorher und kann bei einem Notfall vielleicht einfach gezielter reagieren, wenn ich weiß, okay, das ist dringender.
1: Doch was passiert, wenn die KI eine Anfrage falsch versteht? Nach Angaben des Entwicklerteams stuft das System unklare oder unvollständige Anfragen vorsorglich höher ein. In jedem Fall habe die KI am Ende nicht das letzte Wort. Alle Ergebnisse der KI würden direkt mit den Pflegekräften geteilt. Im besten Fall bleibt dann mehr Zeit für das, worauf es wirklich ankommt, die Patientinnen und Patienten.
0: Im Alice-Hospital in Darmstadt wird derzeit ein KI-gestütztes Pflegerufsystem getestet, das ein Darmstädter Startup entwickelt hat. Es soll die Pflegekräfte entlasten und gleichzeitig den Patienten schneller helfen.
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Stephens, Lady Davanville hier in HF4. Ein Verkehrshinweis, Vorsicht auf der A4 Erfurt-Kirchheimer Dreieck. Zwischen Bad Hersfeld und Kirchheimer Dreieck befindet sich ein Hund auf der Fahrbahn. Bitte fahren Sie dort vorsichtig.

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5: 11 Uhr. Bundesregierung will Pflegekommission einsetzen. Prozess wegen Nord Stream-Anschlag beginnt. Musikalische Wasserspiele zum Abschluss der Saison in Kassel. Das Wetter, Sonne und Wolken, 13 bis 19 Grad. Die Nachrichten mit Volker Kinkel. Kabinettssitzung in Berlin. Die Bundesregierung will die neue Zuckersteuer für Getränke auf den Weg bringen. Vom Finanzministerium heißt es, die Koalition habe sich auf einen Kompromiss geeinigt. Außerdem ist geplant, dass das Kabinett die Pflegekommission einsetzt. Aus Berlin, Birte Sönnigsen.
6: Bis Ende Januar soll sie Vorschläge für eine Strukturreform erarbeiten. Eigentlich wollte die Bundesregierung die Kommission schon in der letzten Woche einsetzen. Union und SPD konnten sich aber nicht auf den genauen Auftrag einigen. Die SPD drängt darauf, dass die Fachleute zum Beispiel auch prüfen, ob ein finanzieller Ausgleich zwischen gesetzlicher und privater Pflegeversicherung sinnvoll und möglich ist.
5: Der Fall sorgt auch international für großes Interesse. Rund 4 Jahre nach dem Anschlag auf die Nord Stream Pipelines in der Ostsee beginnt jetzt in Hamburg der Prozess gegen einen Ukrainer, der daran beteiligt gewesen sein soll. AD-Reporterin Elke Spanner.
7: Der Angeklagte soll damals das Sabotagekommando angeführt haben. Das war laut Anklage mit einer gecharterten Segeljacht von Rostock aus auf die Ostsee gefahren und hatte Sprengsätze an den Nord Stream Gasleitungen befestigt. Das Ganze war wenige Monate, nachdem Russland seinen Angriffskrieg auf die Ukraine begonnen hatte. Der 50-Jährige war Offizier der ukrainischen Armee. Der Generalbundesanwalt geht in der Anklage davon aus, dass er im Auftrag staatlicher Stellen handelte. Der ukrainische Präsident Volodymyr Zelensky hat eine Verantwortung allerdings stets zurückgewiesen.
5: Seit heute kann man Tickets für die Deutsche Bahn nach dem Fahrplanwechsel Mitte Dezember kaufen. Das heißt auch für Weihnachten und Silvester. Gestern hatte die Bahn den neuen Fahrplan veröffentlicht. Darin gibt es mehr Verbindungen ins Ausland. Außerdem sind nach Bauarbeiten einige Verbindungen wieder im Angebot. Es gibt aber auch neue Baustellen. Der Immobilieninvestor René Benko aus Österreich kommt aus der Untersuchungshaft frei. Nach Medienberichten wird er unter Hausarrest gestellt und muss eine Fußfessel tragen. Benko hatte den Immobilien- und Handelskonzern Signa gegründet. Kurz vor der Insolvenz soll er Millionen beiseite geschafft haben. Auch Galeria Kaufhof gehörte Signa. Bei immer mehr Frauen in Hessen wird Endometriose festgestellt. Nach Angaben der IKK Südwest ist die Zahl der Diagnosen von 2019 bis 2025 um über 51% gestiegen, besonders bei Frauen zwischen 20 und 29. Laut dem IKK-Chef könnte das auch daran liegen, dass die Krankheit inzwischen besser erkannt wird. Bei Endometriose wächst Gewebe außerhalb der Gebärmutter und kann starke Schmerzen verursachen. Die Wasserspielsaison im Kasseler Bergpark Wilhelmshöhe ist seit Anfang Oktober eigentlich vorbei, aber heute Abend um 18 Uhr gibt es noch einmal Wasserspiele, allerdings musikalische. HR-Reporter Marcel Ruge.
8: Der Verein Bürger für das Welterbe lädt zum Abschluss der Wasserspielsaison ins Palais Bellevue. Zusammen mit der Musikakademie der Stadt Kassel gibt es hier Werke von Claude Debussy oder Franz Liszt zu hören. Der Eintritt ist frei. Der Verein freut sich aber über Spenden, denn immerhin feiert er in diesem Jahr sein 25-jähriges Bestehen. Der Welterbeverein hat eine wichtige Rolle beim Bewerbungsprozess gespielt und so dazu beigetragen, dass der Bergpark seit 2013 UNESCO-Welterbe ist.
5: Das waren die Nachrichten.
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9: Nur noch in wenigen Ecken Hessens neblig trüb, ansonsten eine Mischung aus Sonne und Wolken. 13 bis 20 Grad, in Flieden maximal 16, in Butzbach 17 und Oberzhausen 18 Grad. Morgen am Donnerstag in den Niederungen und den Tälern zum Teil zähe Nebelfelder. Ansonsten eine freundliche Herbstmischung aus Sonne und Wolken. Es soll trocken bleiben bei 13 bis 19 Grad. Der Freitag teilweise neblig trüb, oft sonnig, nur locker bewölkt, 14 bis 20. Und der Samstag, der wird wieder ein bisschen wechselhafter. Neben Sonnenschein zum Teil dichte Wolken mit Regen 10 bis 15 Grad.
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9: Vorsicht auf der A66 Wiesbaden Richtung Frankfurt. Zwischen Wiesbaden-Biebrich und Wiesbaden-Mainzer Straße befindet sich eine Person auf der Fahrbahn. Vorsicht auf der A5 Heidelberg Richtung Darmstadt. In Höhe der Auffahrt Bensheim eine ungesicherte Unfallstelle auf dem Beschleunigungsstreifen. Vorsicht auf der A7 Kassel Richtung Hannover. Zwischen Kassel-Nord und Hannmünden-Lutherberg liegen mehrere Paletten auf der Fahrbahn. A5 Heidelberg Richtung Darmstadt, zwischen Hemsbach und Heppenheim 3 Kilometer Stau und stockender Verkehr, und zwar wegen einer Tagesbaustelle auf dem rechten Fahrstreifen. A44 Kassel Richtung Dortmund, zwischen Diemelstadt und Marsberg 2 Kilometer Stau und stockender Verkehr. Und eine haben wir noch, die A661 Egelsbach Richtung Oberursel, zwischen Frankfurt-Heddernheim und Frankfurt-Niedereschbach 2 Kilometer Stau wegen eines defekten PKWs auf dem rechten Fahrstreifen.
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9: Und ich darf Sie heute Vormittag und heute Mittag ein ganzes Stück begleiten. Und jetzt wird's bei uns flott und fröhlich mit Let's Dance und den Cats.
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0: E-Autos sind definitiv im Kommen. Und gerade bei den derzeitigen Spritpreisen lachen sich viele E-Auto-Besitzer schon ein bisschen ins Fäustchen. Aber auch bei Stromtanken gilt, der Blick auf die Ladesäule ist wichtig. Und ein Blick genügt oft nicht. Beim Laden eines E-Autos ist die Suche nach dem günstigsten Preis nämlich komplizierter. Stiftung Warentest hat 29 Tarife für öffentliche Ladestationen getestet und bringt Licht in den Tarifdschungel. Alicia Verwiebe von Stiftung Warentest. Schönen guten Tag.
1: Hallo.
0: Frau Verwiebe, wenn man unterwegs laden muss, welcher Vertrag ist günstiger? Einer mit oder einer ohne Grundgebühr?
1: Das ist abhängig vom eigenen Verbrauch. Wenn ich eher wenig unterwegs lade, dann lohnt sich ein Tarif ohne Grundgebühr. Wenn ich aber allerdings viel unterwegs lade, dann lohnt sich meistens ein Tarif mit Grundgebühr, die ich monatlich zahle, weil dann der Kilowattstundenpreis günstiger wird.
0: Wie viel teurer ist es denn, wenn ich schnell laden will?
1: Das hängt davon ab, ob ich an anbietereigenen Ladesäulen lade oder im sogenannten Roaming, also am Fremdladesäulen. Der Unterschied an Eigensäulen kann schon so bis zu 10, 15 Cent betragen. Im Roaming sieht das Ganze dann schon deutlich extremer aus. Da kann ich auch einen Preisunterschied von 40 Cent pro Kilowattstunde haben.
0: Es gibt ja wirklich viele Anbieter. Wie viele Apps brauche ich denn auf dem Handy, um gut und günstig mit dem E-Auto durchs Land zu kommen?
1: Also im Prinzip reicht eine Lade-App, wenn ich mich für einen Anbieter entschieden habe. Der Vorteil von mehreren Lade-Apps ist es, dass ich die Preise miteinander vergleichen kann, gerade an den anbietereigenen Ladesäulen, wo ich meistens die günstigeren Preise finde.
0: E-Autos und das Problem rund um die Ladesäulen, das waren Tipps für die richtigen Verträge und Apps von Alicia Verwiebe von Stiftung Warentest. Vielen Dank.
1: Danke.
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Nicole mit Ich will mehr, ihr aktueller Song hier in HR4. Ein Verkehrshinweis. Vorsicht auf der A49 Gießen Richtung Kassel. Zwischen Borken und Wabern liegt ein Schraubenschlüssel auf der Fahrbahn im Baustellenbereich. Und die A5 Heidelberg Richtung Darmstadt. Zwischen Hemsbach und Heppenheim 2 Kilometer stockender Verkehr.

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3: Vorsicht auf der A49 Gießen Richtung Kassel. Zwischen Borken und Wabern liegt ein Schraubenschlüssel auf der Fahrbahn im Baustellenbereich. A44 Kassel Richtung Dortmund. Zwischen Diemelstadt und Marsberg 3 Kilometer stockender Verkehr. A67 Mannheim Richtung Darmstadt. Zwischen Funkstadt und Darmstädter Kreuz 2 Kilometer stockender Verkehr.
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3: Und ich habe gerade 3 Mal an meiner linken Hand abgezählt, ob das wirklich sein kann, dass das 50 Jahre her ist. Denn ich kann mich noch an diese Sendung erinnern, die Disco, Sie erinnern, die Musiksendung im ZDF, dass Frank Farian mit diesem Titel dort aufgetreten ist. Das war 1976, das sind wirklich schon 50 Jahre, unglaublich.
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3: Rocky.

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0: What's another year? Johnny Logan in HR4. Ja, große Aufregung gestern Abend. Ein Flugzeug einer griechischen Airline mit dem Ziel Frankfurt sendete ein Notsignal und landete dann kurz Zeit später außerplanmäßig in München. Die Aufregung auch deswegen groß, weil gestern ebenfalls ein Flugzeug aus Griechenland mit dem Verdacht auf eine versuchte Entführung in Nürnberg gelandet ist. Das stellte sich dann als Fehlalarm heraus. HR4-Reporter Roman Warschauer hat sich informiert. Roman, weiß man denn mittlerweile, was der Grund für diese außerplanmäßige Landung war?
1: Ja, wir wissen das mittlerweile. Aegean, das ist die größte griechische Fluggesellschaft, hat uns mitgeteilt, dass es einen ernsten medizinischen Zwischenfall bei einem Passagier an Bord gegeben habe. Und deswegen hat man sich dann eben dazu entschieden, möglichst schnell zu landen, nicht bis nach Frankfurt zu fliegen, sondern schon in München runterzugehen. Keine Probleme, also etwa technischer Art mit der Maschine an sich.
0: Und was hat es mit diesem Notsignal auf sich?
1: Ja, das ist der sogenannte Transponder-Code. Das ist so ein Gerät an Bord im Cockpit. Da wird dann ein spezieller Code eingestellt, in dem Fall die 7700. Und dieser Code gilt weltweit in der Luftfahrt als Signal für einen wie auch immer gearteten Notfall an Bord. Und das kann dann eben ein wirklich handfestes technisches Problem sein. Es kann aber eben auch ein medizinischer Notfall sein. Teilweise ist er eben auch dann vorgeschrieben, wenn zum Beispiel Rettungskräfte direkt nach der Landung benötigt werden, wie in diesem Fall wahrscheinlich auch. Und dieser Code wird weltweit immer mal wieder ausgesendet, tatsächlich täglich ein paar Mal, aber ist eben nicht unbedingt ein Zeichen für eine schwere Notsituation. In den allermeisten Fällen landen die Flugzeuge nach dieser Warnung völlig problemlos.
0: Und was hat diese Zwischenlandung gestern für die restlichen Passagiere bedeutet?
1: Ich weiß natürlich nicht, was haben die anderen Passagiere von diesem medizinischen Zwischenfall an Bord mitbekommen, aber am Ende bedeutete das für die Reisenden eine Verspätung. Sie kamen später in Frankfurt an. Die Maschine landete bei uns hier um 21 Uhr, rund anderthalb Stunden später als ursprünglich geplant. Die Verspätung hält sich also in Grenzen. Auch das für mich ein Hinweis darauf, dass hier kein größeres technisches Problem mit dem Flugzeug vorlag oder eben längere Einsatzzeiten von Rettungskräften am Boden nötig waren, sondern dass die Maschine eben relativ schnell ihre Reise wieder fortsetzen konnte.
0: Ein Flugzeug einer griechischen Airline mit dem Ziel Frankfurt hat gestern ein Notsignal gesendet, landete dann kurze Zeit später außerplanmäßig in München. Infos dazu waren das von HR4-Reporter Roman Warschauer. Ich danke dir.

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9: 12 Uhr. Bundesregierung beschließt Zuckersteuer. Regierungskritischer Sender in Türkei unter Zwangsverwaltung. Deutschland als Studienort international immer beliebter. Das Wetter teils sonnig, teils bewölkt, 13 bis 20 Grad. Mein Name ist Mike Oeske. Getränke mit viel Zucker könnten bald teurer werden. Das Bundeskabinett hat eine neue Steuer auf zuckerhaltige Getränke auf den Weg gebracht. Sie soll ab Juli 2027 gelten. Vorher muss aber noch der Bundestag zustimmen. Aus Berlin ARD-Korrespondentin Eva Huber.
10: Die Idee dahinter ist, dass die Hersteller einen Anreiz haben, weniger Zucker in ihre Getränke zu mischen, ihn zum Beispiel durch Süßstoffe zu ersetzen. Die Bundesregierung rechnet mit Steuereinnahmen von rund 900 Millionen Euro pro Jahr. Das Geld soll vor allem in den Gesundheitsfonds fließen. Unter anderem aus CDU und CSU geführten Bundesländern kommt Kritik. Die Zuckersteuer mache Getränke teurer und Bürger würden damit zur Kasse gebeten, um Haushaltslöcher zu stopfen. Ärzteverbände hingegen fordern seit Jahren eine solche Steuer.
9: Die Bundesregierung hat außerdem die Pflegekommission eingesetzt. Gesundheitsexperten, Juristen und Volkswirte sollen bis Ende Januar Vorschläge für eine Reform der Pflegeversicherung machen. Und die Bundesregierung hat ein Eckpunktepapier von Familienministerin Prien zum Schutz von Kindern im Internet beschlossen. Darin ist ein Social-Media-Verbot für Kinder unter 13 vorgesehen. Es soll gelten, bis es eine EU-weite Regelung gibt. Die türkische Polizei hat am Morgen den regierungskritischen Fernsehsender Halk TV gestürmt und den Sendebetrieb gestoppt. 11 Angestellte wurden festgenommen. Der Sender teilte mit, er sei unter Zwangsverwaltung gestellt worden. ARD-Korrespondent Benjamin Weber.
11: Ermittler durchsuchten die Redaktionsräume, Journalisten wurden nicht hineingelassen. Die Vorwürfe lauten auf Geldwäsche, Bestechung und Ausschreibungsbetrug. Die türkische Opposition kritisiert das Vorgehen scharf und hält die Vorwürfe für nicht zutreffend. Der Fernsehsender Halk TV ist einer der populärsten Nachrichtensender in der Türkei, wo Fernsehen das Leitmedium Nummer 1 ist und über 90% der Medien als von der Regierung kontrolliert gelten. Halk TV dagegen steht der Opposition nahe.
9: Mehr als 700 Schweine waren im Januar bei einem Brand auf einem Bauernhof in Riedstadt Wolfskehlen in Südhessen umgekommen. Jetzt hat die Staatsanwaltschaft Darmstadt Anklage wegen Brandstiftung erhoben. HR-Reporterin Anna Vogel.
12: Und zwar gegen einen Mann aus Riedstadt, der Zugang zum Schweinestall hatte, hat mir der Oberstaatsanwalt gesagt. Brisant ist, die Ermittlungen zeigen, dass rund 60 Schweine schon tot waren, bevor der Brand überhaupt ausgebrochen ist. Vermutlich, weil sie nicht ausreichend versorgt worden sind. Und tatsächlich bestätigt auch die Kreissprecherin von Groß-Gerau, für den Tag nach dem Brand hatte das Veterinäramt eine Kontrolle angekündigt.
9: Deutschland wird als Studienort international offenbar immer beliebter. Laut dem Deutschen Akademischen Austauschdienst waren im letzten Wintersemester rund 426.000 ausländische Studierende und Doktoranden an einer deutschen Hochschule eingeschrieben. 6% mehr als im Jahr davor. Im internationalen Vergleich belegt Deutschland damit Rang 4 nach den USA, Großbritannien und Australien. Unter den nicht englischsprachigen Gastländern ist Deutschland am beliebtesten. Das waren die Nachrichten.
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3: Heute im Laufe des Tages Sonne und Wolken im Wechsel. Der Nebel hat sich fast überall aufgelöst bei uns in Hessen. Und im Laufe des Tages wird es auch trocken bleiben. Die Temperaturen heute 13 bis milde 20 Grad. Die 20 Grad eher Richtung Bergstraße. Morgen am Donnerstag in den Niederungen und in den Tälern zum Teil zähe Nebelfelder. Ansonsten eine freundliche Mischung aus Sonne und Wolken. Morgen 13 bis 19 Grad. Der Freitag teilweise neblig, trüb, aber auch oft sonnig und nur locker bewölkt bei 14 bis 20. Frischer wird es dann am Samstag, auch wechselhafter, schon ab und zu mal sonnig, aber auch dichte Wolken mit Regen bei 10 bis 15 Grad.
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3: A5 Karlsruhe Richtung Darmstadt zwischen Waldorf-Wiesloch und Kreuz Heidelberg 3 Kilometer stockender Verkehr. A44 Kassel Richtung Dortmund zwischen Diemelstadt und Marsberg 2 Kilometer stockender Verkehr. A67 Mannheim Richtung Darmstadt zwischen Funkstadt und Darmstädter Kreuz 3 Kilometer Stau.
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3: Und ich habe 3 Songs am Stück im Gepäck. Anna-Karina Wojcik mit ihrem aktuellen Song Unzensiert. Dann haben wir Nena mit Leuchtturm. Und erstmal starten wir mit ein bisschen Country-Wohlfühlmusik mit den Bellamy Brothers und Crossfire.
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0: Unzensiert, Anna-Karina Wojcak hier in HR4. Wir schauen uns heute Mittag mal einen interessanten Fall an, eine fristlose Kündigung. Die haben nämlich die Betreiber von einem Restaurant in Gießen bekommen, weil sie keinen Alkohol verkaufen wollten. Ob das so rechtmäßig ist, dazu hat schon einige Gerichtsverhandlungen gegeben. Jetzt hat das Restaurant erstmal wieder geschlossen und die Betreiber suchen einen neuen Pächter. Henning Mitteldorf aus dem Studio Gießen. Henning, vielleicht können wir das Ganze noch mal so ein bisschen aufdröseln.
1: Ja, genau. Also es geht um das Ehepaar Bayram und Isabel Dalkilic. Die sind hier in Gießen ziemlich bekannt. Die haben nämlich auf dem Wochenmarkt anatolisches Essen verkauft. Im Sommer haben sie dann ihr eigenes Restaurant eröffnet, nämlich im Vereinsheim vom Tennisclub Rot-Weiß Gießen. Da gab es dann nur von Beginn an dieses eine Problem. Das Ehepaar will in seinem Restaurant nämlich keinen Alkohol verkaufen. Der Tennisclub wollte das aber unbedingt.
0: Okay, und deswegen hat der Tennisclub ihn dann gekündigt?
1: Ja, ganz genau. Und zwar fristlos und mitsamt einer Räumungsklage. Denn das Ehepaar wohnt jetzt ja auch im Vereinsheim über dem Restaurant, zusammen mit seinen Kindern. Deswegen sind die beiden auch gegen die Räumung und gegen die Kündigung vor Gericht gegangen. Da gab es jetzt auch schon mehrere Termine, zuletzt vor dem Oberlandesgericht, aber halt immer noch keine Entscheidung. Und man merkt wirklich, dass diese Situation die Betreiber jetzt ziemlich belastet. Deswegen haben sie das Restaurant jetzt erstmal wieder geschlossen, vor allem um sich selbst und ihre Gesundheit zu schützen.
0: Kann man denn jetzt irgendwie sagen, wie es weitergeht?
1: Also, die Dalkilics suchen jetzt erstmal nach einem neuen Pächter. Wenn die keinen finden sollten, dann kann es aber auch sein, dass sie das Restaurant wieder öffnen, weil sie halt auch viele laufende Kosten haben. Dann gibt es im Januar auch noch einen Termin bei einem sogenannten Güterichter. Das ist so eine Art Mediator. Der soll nochmal dabei helfen, dass man sich vielleicht irgendwie doch noch einigt. Ich habe aber gerade auch nochmal mit dem Ehepaar gesprochen und ganz so groß ist deren Hoffnung auf eine außergerichtliche Einigung tatsächlich nicht. Die Sache könnte also wieder vors Oberlandesgericht gehen und wenn da auch keine Entscheidung fällt, dann vielleicht sogar hoch bis zum Bundesgerichtshof.
0: Der Streit um Alkoholausschank in einem Tennisheim in Gießen geht in eine neue Runde. Das waren die aktuellen Infos von HR4-Reporter Henning Mitteldorf. Ich danke dir.
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5: Ein Autofahrer ist offenbar zu schnell unterwegs. Er kommt von der Fahrbahn ab, sein Wagen überschlägt sich daraufhin mehrfach. Auf der A66 bei Schlüchtern kommt es heute Morgen zu einem schweren Unfall. Laut Polizei ereignet sich das Ganze um kurz nach 8 Uhr in Fahrtrichtung Fulda. Der Fahrer hat Glück, er wird scheinbar nur leicht verletzt. Noch bevor die Rettungskräfte eintreffen, kann sich der Mann selbst aus dem Auto befreien. Ein Rettungswagen bringt ihn direkt ins Krankenhaus. Das Auto wird durch den Unfall komplett zerstört, es ist nur noch Schrott. Die Polizei geht derzeit davon aus, dass der Mann auf der nassen Fahrbahn zu schnell unterwegs war. Die Autobahn war in Fahrtrichtung Fulda zwischenzeitlich voll gesperrt. Inzwischen rollt der Verkehr wieder. Daniel Ketner, Schlüchtern.
6: Mit dem neuen Bahnfahrplan 2027 gibt es Änderungen im Zugverkehr in Osthessen. Der Fahrplan tritt ab dem 13. Dezember in Kraft. Tickets dafür können bereits ab heute gebucht werden. Die Fahrpreise bleiben laut Bahn stabil. Für Pendler interessant: Ab Fulda gibt es um 6 Uhr einen neuen ICE nach Frankfurt. Ankunft 7.15 Uhr. Nach längerer Pause gibt es von Kassel via Fulda auch täglich einen Schnellzug nach Innsbruck. Wieder im Fahrplan ist auch eine tägliche Direktverbindung am Mittag an die Mecklenburgische Seenplatte und nach Warnemünde an die Ostsee. Schlecht für Reisende aus Frankfurt und Fulda nach Berlin, dort fahren künftig weniger ICEs. Grund: Die Bahn baut auf vielen Strecken um. Jörn Perske, Fulda.
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3: Weniger Wolken und Nebel, dafür mehr Sonnenschein. So sieht's heute in Hessen aus. Die Einzelheiten jetzt von Martin Gutt.
7: Je später es heute hier in Osthessen wird, umso freundlicher wird's mit Sonne und mit milder Luft. Und alle Wolken- und Nebelschwaden stören am Nachmittag auch nicht weiter. Immerhin kriegen wir nachher 11 bis 16 Grad. In der Nacht geht's dann wieder andersrum. Der Nebel breitet sich aus und hängt morgen als Grauschleier öfter über der Landschaft. Daher bleibt's stellenweise frisch, bevor dann am Freitag hier von Fulda bis Bebra wieder mehr die Sonne scheint und es dann mit knappen 20 Grad auch schön warm wird.
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3: Vorsicht auf der A3 Köln Richtung Frankfurt. Zwischen Bad Camberg und Idstein liegt ein Kantholz auf der Fahrbahn. Vorsicht auf der A45 Dortmund Richtung Gießen. Zwischen Ehringshausen und Wetzlarer Kreuz liegen Metallteile auf der Fahrbahn. A5 Karlsruhe Richtung Darmstadt. Zwischen Waldorf-Wiesloch und Kreuz Heidelberg 3 Kilometer stockender Verkehr. A5 Heidelberg Richtung Darmstadt zwischen Hemsbach und Heppenheim. 3 Kilometer Stau wegen Grünpflegearbeiten auf dem rechten Fahrstreifen. A44 Kassel Richtung Dortmund. Zwischen Diemelstadt und Marsberg 3 Kilometer stockender Verkehr. Und Rheingau-Taunus-Kreis. Die L3026 ist zwischen dem Abzweig nach Oberseelbach und Idstein nach einem Unfall in beiden Fahrtrichtungen gesperrt. Bitte das Gebiet weiträumig umfahren.
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3: Und ich wünsche eine gemütliche Mittagszeit, vielleicht sogar Mittagspause. Jetzt mit Smokey O'Carroll und mit Brunner und Brunner bis in alle Ewigkeit.
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Keine 4 Wochen ist es her, dass die österreichische Schlagerband Nockies ihr neues Album veröffentlicht hat. Und das war der erste Song vor Abauskopplung sozusagen, den wir hören durften. Und den dürfen wir auch jetzt hören, Nockies mit 1.

0: Heute Mittag in HR4. Hohe Flammen, über 100 Einsatzkräfte, die ganze Nacht gegen den Brand kämpfen und am Ende 715 tote Schweine. Im Januar hat es in einem Schweinestall in Riedstadt im Kreis Groß-Gerau gebrannt, mit verheerenden Folgen. Jetzt, ein Dreivierteljahr später, hat die Staatsanwaltschaft Darmstadt Anklage erhoben wegen Brandstiftung und dem Verdacht der Tierwohlgefährdung. Unsere Reporterin Anna Vogel hat für uns recherchiert. Anna, wer steht denn da in Verdacht, den Brand gelegt zu haben?
1: Das ist jemand aus Riedstadt. Und jemand, der immer Zugang zum Schweinestall hat, hat mir der Oberstaatsanwalt aus Darmstadt gesagt. Also vermutlich jemand direkt aus dem Betrieb in Wolfskehlen. Und der muss sich jetzt vor dem Amtsgericht Groß-Gerau verantworten. Aber bis zum Prozess gilt eben weiter auch die Unschuldsvermutung.
0: Was könnte denn ein mögliches Motiv sein? Hat das mit der afrikanischen Schweinepest zu tun?
1: Ja, also genau das haben tatsächlich auch die Ermittlungsbehörden überprüft, weil das eben ein Szenario ist, das vielen Landwirten große Angst macht, dass so ein Fall im Stall ist. Aber es ist unwahrscheinlich. Die Schweine sind ja obduziert worden und waren nicht infiziert. Aber was aufgefallen ist, 60 der Schweine, die waren schon tot, bevor es überhaupt gebrannt hat, vermutlich sogar schon mehrere Wochen. Und gestorben sind die offenbar, weil sie sich nicht ausreichend um sie gekümmert wurde. Also es spricht ganz vieles dafür, dass es schlechte Zustände auf dem Hof gab. Und auch brisant, der Brand war genau vor dem Tag, an dem das Veterinäramt eigentlich für eine routinemäßige Kontrolle vorbeikommen wollte.
0: Also könnte mit dem Brand vielleicht versucht worden sein, etwas zu vertuschen?
1: Ja, also zumindest liegt der Verdacht nahe. Es hat sich ja auch direkt nach dem Brand die Tierrechtsorganisation PETA eingeschaltet. Und sie hat eben erstmal Strafanzeige gestellt wegen mangelndem Brandschutz. Und nachdem dann klar war, dass da vermutlich noch mehr im Argen ist, hat die Organisation auch gefordert, dass die Person eben keine Tiere mehr halten darf. Langfristig. Das ist eine Forderung, um die wird es dann ganz sicher auch gehen bei der Hauptverhandlung im Amtsgericht Groß-Gerau.
0: Nach einem Brand in einem Schweinestall in Riedstadt hat die Staatsanwaltschaft Darmstadt jetzt Anklage erhoben wegen Brandstiftung und wegen einer Straftat nach dem Tierschutzgesetz. Danke an Anna Vogel.
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Bernhard Brink, leb laut. Hier ist HF4. Und mit HF4 wünscht ihr was, geht's weiter nach den 13 Uhr Nachrichten. Ich darf Sie noch ein bisschen begleiten. Mein Name ist Britta Wiegand.

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1: 13 Uhr. Bundesregierung beschließt Altersgrenze für Social-Media-Zugang. Neue Antisemitismusbeauftragte ernannt. Deutschland als Studienort international immer beliebter. Das Wetter teils sonnig, teils bewölkt, 13 bis 20 Grad. Mein Name ist Mike Oeske. Die Bundesregierung hat eine Altersgrenze für die Nutzung von sozialen Medien auf den Weg gebracht. Wer jünger als 13 Jahre ist, soll TikTok, Instagram und Co. nicht benutzen dürfen, es sei denn, es handelt sich um nachweislich kindgerechte Angebote. Die Regelungen sollen so lange gelten, bis es auf EU-Ebene entsprechende Beschlüsse gibt. Aus Berlin, Frank Eichmann.
2: Für 13- bis 18-Jährige sind gestaffelte Beschränkungen vorgesehen. Die Medienkompetenz von Kindern und Jugendlichen soll deutlich gestärkt werden, aber auch die Rolle der Eltern. Durch eine Änderung im bürgerlichen Gesetzbuch sollen Eltern verpflichtet werden, ihre Kinder auch bei der Mediennutzung zu beaufsichtigen. In ihren Eckpunkten fordert die Bundesregierung von allen, die jungen Menschen den Zugang zur digitalen Welt ermöglichen, dies altersangemessen und sicher zu tun.
1: Die Bundesregierung hat außerdem die Pflegekommission eingesetzt. Gesundheitsexperten, Juristen und Volkswirte sollen bis Ende Januar Vorschläge für eine Reform der Pflegeversicherung machen. Auch eine Steuer für zuckerhaltige Getränke hat das Kabinett auf den Weg gebracht. Geplant ist die Abgabe zum Beispiel auf Limonaden und Eistees. Katharina von Schnurbein ist neue Antisemitismusbeauftragte der Bundesregierung. Das Kabinett hat die Politikwissenschaftlerin zur Nachfolgerin von Felix Klein berufen. Sie soll ihr Amt Ende des Monats antreten. Von Schnurbein war 11 Jahre lang Antisemitismusbeauftragte der Europäischen Union. Nach dem Abbruch der rot-grün-roten Sondierungsgespräche in Berlin wird darüber diskutiert, wie es weitergehen soll. Grüne und SPD hatten die Gespräche mit der Linken abgebrochen. Grund ist eine Erklärung zum Thema Antisemitismus, über die die Linke in ihrer konstituierenden Sitzung abgestimmt hatte. ARD-Hauptstadt-Korrespondentin Sabine Müller.
3: Unter anderem wollen sie wissen, warum den linken Abgeordneten nicht das rot-grün-rote Vorsondierungspapier zum Umgang mit Antisemitismus zur Unterschrift vorgelegt wurde, sondern eine andere, abgespeckte Version. Aber auch Grüne und SPD haben Druck. Es gibt internen Widerstand gegen die Sondierungsunterbrechung und erste öffentliche Forderungen, sofort mit den Linken weiterzuverhandeln. Gleichzeitig melden sich bei den Sozialdemokraten erneut Altvordere zu Wort. Sie sehen die gestrigen Vorgänge in der Linksfraktion als neuen Beleg, dass man mit der Partei nicht vertrauensvoll zusammenarbeiten könne.
1: Nach dem Brand auf einem Schweinehof in Riedstadt in Südhessen hat die Staatsanwaltschaft Darmstadt Anklage erhoben. Nach Angaben der Behörde wird ein Mann aus Riedstadt beschuldigt, das Feuer gelegt zu haben. Gegen ihn werde wegen Brandstiftung ermittelt. Der Beschuldigte hatte demnach Zugang zu dem Bauernhof im Stadtteil Wolfskehlen. Mehr ist über ihn bislang nicht bekannt. Bei dem Feuer waren im Januar mehr als 700 Schweine gestorben. Deutschland wird als Studienort international offenbar immer beliebter. Laut dem Deutschen Akademischen Austauschdienst waren im letzten Wintersemester rund 426.000 ausländische Studierende und Doktoranden an einer deutschen Hochschule eingeschrieben. 6% mehr als im Jahr davor. Im internationalen Vergleich belegt Deutschland damit Rang 4 nach den USA, Großbritannien und Australien. Unter den nicht englischsprachigen Gastländern ist Deutschland am beliebtesten. Das waren die Nachrichten.
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4: Die nächsten Stunden soll es schön sein bei uns in Hessen. Sonne und Wolken im Wechsel. Die Temperaturen 13 bis 20 Grad. In Schwarzenborn maximal 14, in Butzbach 17 und Oberzhausen 18. Morgen dann am Donnerstag in den Tälern und Niederungen eher zäher Nebel. Ansonsten recht schnell ein freundlicher Tag, eine Mischung aus Sonne und Wolken und trocken bei 13 bis 19 Grad. Dann der Freitag. Teilweise neblig, trüb, aber oft sonnig, nur locker bewölkt, 14 bis 20. Und der Samstag, wechselhafter, frischer, zwar schon auch sonnig, aber auch Regen ist möglich, bei 10 bis 15 Grad.
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4: Da schauen wir uns jetzt an und das betrifft zum einen erstmal die A5 Darmstadt-Heidelberg. Zwischen Darmstadt-Eberstadt und Seeheim-Jugendheim befindet sich eine Person auf der Fahrbahn. Bitte fahren Sie vorsichtig. Vorsicht auf der B40 zwischen Frankfurt-Sindlingen und Kriftler-Dreieck liegt ein Karton auf der Fahrbahn. A5 Heidelberg Richtung Darmstadt zwischen Hemsbach und Heppenheim 3 Kilometer Stau wegen Grünpflegearbeiten auf dem rechten Fahrstreifen. A44 Kassel Richtung Dortmund zwischen Diemelstadt und Marsberg 3 Kilometer stockender Verkehr.
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4: Und ich habe hier eine lange Liste in Sachen Wünsche und Grüße. Darum starten wir jetzt auch direkt. Andrea aus der schönen Stadt Marburg hat uns geschrieben: Ich wünsche mir für meinen Schatz, mein Schatz, du bist eine Wucht. Liebe Grüße aus Marburg, dein Radieschen.
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aus Lichtenfels-Neukirchen. Hille und Conny wünschen unserer Freundin Steffi Staude alles Liebe und Gute zum 50. Geburtstag mit dem Lied Sie will einen Südtiroler von den Kasselroter Spatzen.

Auch heute können Sie sozusagen ein Los ziehen für die morgige Sendung, wenn Sie anrufen. Der Anrufbeantworter von HR4 Wünscht dir was ist geschaltet für die morgige Sendung. Der läuft jetzt noch bis 14 Uhr. Solange können Sie draufsprechen. 0800 4 mal die 7224. Die Nummer kann man sich einfach merken. 0800 4 mal die 7224. Sagen Sie uns, welchen Musikwunsch Sie haben. Natürlich ganz wichtig, wer Sie sind und vielleicht auch, wen Sie grüßen möchten und warum. Ich freue mich auf jeden Fall jetzt schon auf Ihre Grüße, denn die werden wir uns gemeinsam ja morgen anhören. Also jetzt anrufen 0800 4 mal die 7224. Wir haben einen Wunsch von Bonnie Tyler, Total Eclipse of the Heart. Und dieser Song wird gewünscht, und zwar von Leonie, Celine und Georgi. Die schreiben nämlich, die für die Kollegen im Gewächshaus wünschen wir uns das Ganze. Besonders grüße ich Julia, Roman und Philipp. Wir hören auf der Arbeit täglich seit Jahren HR4, schreibt Leonie aus Einbeck. Also liebe Grüße ins Gewächshaus.

Ja, hallo, hier ist die Heike Wolf aus Braunfels. Ich wünsche mir von meinen Eltern aus Butzbach-Wiesenthal das Lied von Graham Bonney, 7 Meilenstiefel. Und zwar hat mein Papa 1967 meiner Mama die Schallplatte geschenkt. Und das finde ich so, ach, da bekomme ich Tränen in den Augen. Und ich habe euch sehr, sehr lieb und bin immer für euch da, Mama und Papa.

Graham Bonney mit 7 Meilen Stiefel, auch das war ein Wunsch hier in HF4 Wünscht dir was. Ewald Schäfer aus Hof Bieber hat uns eine Postkarte geschrieben. Er wünscht sich von Fernando Express Fly Away Flamingo.

Hallo, mit dem Lied Tanze mit mir in den Morgen von Gerhard Wendland wünsche ich meiner Schwester Irmgard Utschig alles Liebe und gute Besserung. Ihre Schwester Christa aus Leckestern.

Sie hören HR4 Wünscht dir was mit vielen schönen Grüßen, die mit dabei sind. Zum Beispiel der ist auch sehr schön. Gertrud Schmidt hat uns geschrieben, lieber Lian, zu deinem heutigen Geburtstag wünschen wir dir von Herzen alles Liebe und Gute. Lieber Lian, bleib wie du bist, hab im Kindergarten viel Spaß und einen schönen Tag in Bellings. Dein Opa und Oma aus Kleinlüder. Und das ist das Lied für dich. Wie schön, dass du geboren bist.

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2: Zur Verkehrslage in Hessen. Vorsicht auf der A66 Frankfurt Richtung Fulda. Zwischen Gründer-Rotenbergen und Gründer-Lieblos liegt ein Akkuschrauber auf der Fahrbahn. A3 Würzburg Richtung Frankfurt. Zwischen Aschaffenburg-Ost und Stockstadt 3 Kilometer Stau. Die Unfallstelle ist geräumt. A5 Heidelberg Richtung Darmstadt. Zwischen Hemsbach und Heppenheim 3 Kilometer Stau wegen Grünpflegearbeiten auf dem rechten Fahrstreifen. A44 Kassel Richtung Dortmund, zwischen Diemelstadt und Marsberg 2 Kilometer Stau. Die A67 Mannheim Richtung Darmstadt, zwischen Gernsheim und Darmstädter Kreuz 6 Kilometer stockender Verkehr.
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2: Schön, dass Sie alle so eifrig mitmachen bei dieser Sendung, denn ohne Sie würde die ja auch nicht funktionieren. Mandy aus Heiligenstadt hat uns geschrieben, für unsere liebe Kollegin Dorothea nachträglich zum Geburtstag wünschen wir ihr von Peter Alexander, denk doch auch mal an dich.
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2: Ganz besonders H4 wünscht dir was, wird überall gehört, das merkt man immer, wenn man sich die Grüße mal genau anschaut. Ingeborg Groß aus München hat uns geschrieben, sie hat einen Geburtstagswunsch für Christa Liebelt aus dem Allgäu. Christa ist großer Fan der Jungs, Stimmen der Berge, und sie würde sich sicherlich sehr freuen, wenn sie diesen Song zu ihrem Geburtstag spielen würden. Und hier kommen die Grüße dazu. Wir wünschen zum Ehrentag viel Gesundheit und Glück fürs neue Lebensjahr und immer eine schöne Melodie im Herzen. Freuen uns schon aufs nächste Wiedersehen. Herzliche Grüße von der ganzen Truppe. Und hier kommt auch für dich.

Hallo, hier ist die Birgit aus Vorbach. Wünsche mir das Eichhörnchenlied von Ina Müller. Grüße alle, die mich kennen und mögen in nah und fern. Liebe Grüße an alle meine Kursteilnehmer und danke.

0: Club.
1: Schöner Song, Eichhörnchentag von Ina Müller. Der nächste Wunsch, und zwar Veronika Schelens und auch Lothar aus Nidda, sind große Fans von Peter Maffay. Bitte spielen Sie nachträglich zum 70. Geburtstag von Lothar das Lied von Peter Maffay, 2 in einem Boot. Dann herzlichen Glückwunsch nachträglich.

Hallo, hier ist Anne Schläger aus Neuberg. Ich wünsche mir von Hans Hartz den Titel Die weißen Tauben sind müde und grüße meinen geliebten Schatz. Dankeschön.

Jetzt gleich nach den 14 Uhr Nachrichten kommt Jürgen Scholle, aber einen Gruß habe ich noch. Liebes HR4-Team, da ich Hannelore Winkler aus Heringen Geburtstag hatte, nämlich den 7.7., denn heute hat sie Geburtstag am 14.10., den 77., versuche ich mir selbst das Lied zu wünschen von Franz Bauer. Einmal kommt auch für dich der Tag. Liebe Hannelore Winkler, dann herzlichen Glückwunsch, viel Gesundheit und Freude mit diesem Titel für Sie. Mein Name ist Britta Wiegand. Ich wünsche Ihnen jetzt viel Spaß mit Jürgen und noch einen schönen Tag.

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8: 14 Uhr. Getränkehersteller kritisieren Pläne für Zuckersteuer. Neue Antisemitismusbeauftragte ernannt. Handelskette Rewe darf 38 Teegut-Filialen übernehmen. Das Wetter teils sonnig, teils bewölkt, 13 bis 20 Grad. Mein Name ist Katrin Rudolph. Die schwarz-rote Bundesregierung hat sich auf eine Steuer für zuckerhaltige Getränke geeinigt. Damit könnten vor allem Limonaden teurer werden. Hessische Getränkehersteller äußern Kritik an den Plänen, unter anderem Hassia aus Bad Vilbel. HR-Reporter Ricardo Mastrocola.
9: Chef Dirk Hinkel hält gar nichts davon. Zwar werde Hassia Rezepte ändern, aber Hinkel rechnet mit 5 bis 6 Euro mehr pro Kiste, zum Beispiel bei colahaltigen Getränken. Und er fürchtet weniger Umsatz, was sich auch auf die Beschäftigten auswirken könnte. Betroffen ist unter anderem auch der Getränkehersteller PepsiCo mit seiner Zentrale in Neu-Isenburg.
8: Die Bundesregierung hat außerdem die Pflegekommission eingesetzt. Gesundheitsexperten, Juristen und Volkswirte sollen bis Ende Januar Vorschläge für eine Reform der Pflegeversicherung machen. Auch ein Eckpunktepapier zum Schutz von Kindern im Internet hat das Kabinett beschlossen. Darin ist ein Social-Media-Verbot für Kinder unter 13 vorgesehen. Katharina von Schnurbein ist neue Antisemitismusbeauftragte der Bundesregierung. Das Kabinett hat die Politikwissenschaftlerin zur Nachfolgerin von Felix Klein berufen. Sie soll ihr Amt Ende des Monats antreten. Von Schnurbein war 11 Jahre lang Antisemitismusbeauftragte der Europäischen Union. Der Landtag von Sachsen-Anhalt befasst sich zurzeit in einer Sondersitzung mit dem Ukraine-Krieg. AfD und BSW fordern Friedensgespräche für ein Ende der Kämpfe. Aus Magdeburg Jochen Müller.
10: Der Co-Fraktionschef der AfD, Ulrich Siegmund, hat gesagt, heute sei ein guter Tag, weil zum ersten Mal eine Friedensinitiative von einem deutschen Parlament ausgehe. Für die Landesregierung meldete sich Sven Schulze, der noch Ministerpräsident, zu Wort. Der hat unter anderem gesagt, jeder wolle Frieden, aber diese Sondersitzung des Landtags sei vor allem ein Brautgeschenk der AfD an das BSW, damit das BSW im Dezember Ulrich Siegmund die fehlenden Stimmen zur Wahl zum Ministerpräsidenten gebe.
8: Immer mehr Frauen in Hessen bekommen die Diagnose Endometriose, eine chronische Erkrankung, die starke Bauch- und Beckenschmerzen verursachen kann. Das zeigt eine Auswertung der Krankenkasse IKK für die Jahre 2019 bis 2025. Aus der Nachrichtenredaktion Heiko Schneider.
11: Nach Angaben der IKK ist allein bei ihren Versicherten die Zahl der Endometriose-Diagnosen um mehr als 50% gestiegen, von rund 650 Fällen auf fast 1000. Besonders deutlich ist der Anstieg bei Frauen zwischen 20 und 29 Jahren. Hier gibt es fast doppelt so viele Fälle. Auch die AOK, die TK und die BARMER melden steigende Zahlen. Endometriose wird laut IKK mittlerweile besser wahrgenommen. Noch immer werde sie aber häufig zu spät erkannt und behandelt.
8: Die Supermarktkette Rewe darf 38 Filialen des Fuldaer Lebensmittelhändlers Tegut übernehmen. Das hat das Bundeskartellamt entschieden. Zwei weitere hessische Märkte in Marburg und Schlüchtern dürfen von Rewe nicht übernommen werden. Das Kartellamt befürchtet, dass Rewes Marktanteil dort zu groß sein könnte. Ende September hatte das Bundeskartellamt der Supermarktkette Edeka erlaubt, 178 Tegut-Filialen zu übernehmen. Tegut gehört seit 2013 zur Schweizer Migros-Gruppe. Im März hatte Migros angekündigt, Tegut verkaufen zu wollen. Das waren die Nachrichten.
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12: Mal Sonne, mal Wolken und trocken. So sieht's heute Nachmittag aus. Das Ganze bei milden 13 bis 20 Grad. Und die 20 erreichen wir vor allem an der Bergstraße. Schwarzenborn heute 14 Grad, Butzbach 17, Heppenheim 20 Grad. Die Nacht wird oft klar mit nur wenigen Wolken. Und morgen, der Donnerstag, startet oft neblig. An manchen Stellen hält sich der Nebel auch ziemlich zäh. Und wo die Sonne dann durchkommt, scheint sie oft den ganzen Tag. Temperaturen morgen so 12 bis 19 Grad. Am Freitag auch trockenes, mildes Herbstwetter. Und am Samstag wechselhafter mit Regen, maximal noch 15 Grad.
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12: Vorsicht auf der A49, Gießen Richtung Kassel. Zwischen Neuental und Borken liegen Reifenteile auf der Fahrbahn und ein defektes Fahrzeug steht auf dem rechten Fahrstreifen und dem Standstreifen. Dann die A5, Heidelberg Richtung Darmstadt. Zwischen Kreuz Weinheim und Heppenheim 4 Kilometer Stau wegen Grünpflegearbeiten auf dem rechten Fahrstreifen. Und A44, Kassel Richtung Dortmund, zwischen Diemelstadt und Marsberg, 3 Kilometer Stau.
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12: Einen schönen Mittwoch wünsche ich Ihnen, freue mich, dass Sie da sind. Wir machen es uns jetzt erstmal gemütlich mit den Beach Boys, Sloop John B.
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0: Andreas Gabayi und Pietro Basile bei uns in HR4. Jetzt lassen wir es mal so richtig funkeln und glitzern. Wir nehmen Sie mit in die Schauhöhle nach Breitscheid im Landil-Kreis, ins Herbstlabyrinth. Passt ja perfekt zur Jahreszeit. Ich bin auch schon mal drin gewesen, vor vielen Jahren, war total begeistert, wie vielfältig Tropfsteine und Kristalle sein können. HR4-Reporter Janis Gerhardt ist für uns auf Zeitreise gegangen im Herbstlabyrinth.
1: Von der Decke und den Wänden ragen große weiße Zapfen aus Tropfstein. Mit kleinen Scheinwerfern sind sie in hellem Licht angeleuchtet. Über einen kleinen Weg mit Geländer gelangt man durch die 120 Meter lange Höhle. Der Weg durch die Höhle, vorbei an den unzählbaren Tropfsteinen, ist für Höhlenführerin Bettina Metz noch immer ein Highlight.
2: Ich glaube, da braucht man gar nicht viel zu sagen. Das Besondere ist hier tatsächlich der Tropfsteinschmuck. Wir haben hier einen total weißen, beeindruckenden Tropfsteinschmuck. Sieht wunderschön aus und eigentlich jedem geht der Mund offen, wenn er hier reinkommt und er gerät erstmal ins Staunen. Und wenn man dann hört, wo das alles herkommt und so, ist schon sehr beeindruckend.
1: Die Breitscheider Schauhöhle ist das größte Höhlensystem in ganz Hessen. Entdeckt wurde sie durch eine Gruppe von Höhlenforschern im Jahr 1993. Insgesamt sind die Gänge der verschiedenen Höhlen über 13 Kilometer lang. Und wer diese besuchen will, sollte sich die passenden Klamotten anziehen.
2: Dann sollte man sich dick genug anziehen. Wir haben in der Höhle eine Temperatur von 9 Grad. Die haben wir im Sommer, im Winter immer gleich. Deswegen dicke Jacke, feste Schuhe, das wäre schon ganz gut.
1: Und wenn man dann einmal seinen Weg durch die Höhlen gestartet hat, findet man auch manchmal Dinge, die man vorher vielleicht so nicht erwartet hätte.
2: Dann haben wir hier noch was ganz Interessantes. Sieht so ein bisschen aus wie ein Knochen. Ist auch tatsächlich ein versteinerter Knochen, und zwar von der Tatze des Höhlenbärs. Der Höhlenbär war riesengroß, wenn er aufrecht stand, bis zu 3,80 Meter groß. Und der ist in der letzten Eiszeit ausgestorben.
1: Neben dem jahrtausendealten Knochen lauert auch sehr viel mehr in der Höhle. Man muss sich nur darauf einlassen bzw. darauf konzentrieren.
2: Wenn es so dunkel ist, stellt unser Gehirn sich um und dann hören wir plötzlich die Geräusche der Höhle viel besser. Und es ist tatsächlich so, wenn wir jetzt mal ganz still sind, hat man auch die Chance, einen Tropfen mal zu hören.
1: Und wer das einmal selbst erleben möchte, der kann die Höhle immer am Wochenende zwischen 11 und 18 Uhr besuchen. Tickets gibt es ab 7 Euro.

Vorsicht, liebe Autofahrer. Aktuelle Meldung aus dem hr4-Verkehrszentrum. Auf der A66 Wiesbaden Richtung Frankfurt. Zwischen Wiesbadener Kreuz und Diedenbergen ist gerade ein Unfall passiert. Ungesicherte Unfallstelle auf dem linken Fahrstreifen. Bitte fahren Sie vorsichtig.

0: Dialekte sind ja schon was Feines. Besonders der aus Wien. Und den lebt Peter Cornelius in seinen Liedern. 3 Minuten Wiener Charme gönnen wir uns jetzt, bevor IG.
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0: Die HR4-Reporter versorgen Sie jetzt wie gewohnt mit Aktuellem aus Ihrer Nähe. 2:30 haben wir's.
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2: Was wird aus dem Tegutmarkt bei mir um die Ecke? Seit heute ist klar, auch der Lebensmittelhändler Rewe darf Tegutmärkte übernehmen. Das hat das Bundeskartellamt angekündigt. Bei uns in Osthessen sind es insgesamt 8 Standorte. Bad Hersfeld, Bebrath, Dippertz, Eichenzell, Lauterbach und Petersberg. In Fulda gleich 2, der Markt im Stadtteil Heimbach und der in der Marberzeller Straße. Bundesweit sind es insgesamt 38 Tegutmärkte, die Rewe übernehmen darf. Den Tegutmarkt in Schlüchtern wollte Rewe ursprünglich auch haben. Das Bundeskartellamt sagt aber vorerst nein. Damit soll verhindert werden, dass sich die Wettbewerbsbedingungen für die Verbraucher verschlechtern. Andere Bieter sollen stattdessen dort einsteigen können. Daniel Ketner, Studio Fulda.
3: Mit dem neuen Bahnfahrplan 2027 gibt es Änderungen im Zugverkehr in Osthessen. Der Fahrplan tritt ab dem 13. Dezember in Kraft. Tickets dafür können bereits ab heute gebucht werden. Die Fahrpreise bleiben laut Bahn stabil. Für Pendler interessant: Ab Fulda gibt es um 6 Uhr einen neuen ICE nach Frankfurt. Ankunft 7.15 Uhr. Nach längerer Pause gibt es von Kassel via Fulda auch täglich einen Schnellzug nach Innsbruck. Wieder im Fahrplan ist auch eine tägliche Direktverbindung am Mittag an die Mecklenburgische Seenplatte und nach Warnemünde an die Ostsee. Schlecht für Reisende aus Frankfurt und Fulda nach Berlin, dort fahren künftig weniger ICEs. Grund: Die Bahn baut auf vielen Strecken um. Jörn Perske, Fulda.
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0: Wir haben ja einen ziemlich freundlichen Oktobernachmittag mit Sonne und mit milder Luft. Und die genauen Aussichten hat jetzt Martin Gutt.
4: Meist mit Sonnenschein und mit milden Werten geht es hier in Osthessen in den Abend. Und dann kühlt sich die Luft auch wieder ab. Nebel entsteht und der macht sich nach und nach bei uns breit. Er hängt dann morgen erstmal als Grauschleier meist über der Landschaft. Wo es bis zum Nachmittag neblig bleibt, bleibt es frisch. In der sonnigeren Rhön gibt es hingegen milde 15 Grad. Mehr Sonnenschein für alle gibt es dann wieder am Freitag. Und dann wird's bei uns in Osthessen auch knappe 20 Grad warm.
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0: Da ist ganz schön viel los. Vorsicht auf der A66, Wiesbaden Richtung Frankfurt. Zwischen Wiesbadener Kreuz und Diedenbergen immer noch die ungesicherte Unfallstelle auf dem linken Fahrstreifen. Dann die A3, Frankfurt Richtung Würzburg. Die ist zwischen Markt Heidenfeld und Wertheim-Lengfurt nach einem Unfall gesperrt. Da ist ein Rettungshubschrauber im Einsatz. Bitte halten Sie eine Gasse für die Rettungs- und Einsatzfahrzeuge frei. Empfohlene Umleitung ab Markt Heidenfeld über die U87 nach Würzburg. A4, Kirchheimer Dreieck Richtung Erfurt. Zwischen Gerstungen und Wommen steht ein defekter LKW auf dem rechten Fahrstreifen und dem Standstreifen. A5 Heidelberg Richtung Darmstadt, zwischen Kreuz Weinheim und Heppenheim haben wir 4 Kilometer Stau. Leider laufen Grünpflegearbeiten auf dem rechten Fahrstreifen. A44 Kassel Richtung Dortmund, zwischen Diemelstadt und Marsberg 2 Kilometer Stau. Und die B456 Oberursel Richtung Usingen ist zwischen dem Abzweig nach Wehrheim und Usingen nach einem Unfall gesperrt. Bitte fahren Sie weiträumig drum herum.
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0: Hallo zusammen. Eine Liebeserklärung vom Feinsten hat Nick P. gleich für uns. Du und ich, sein aktueller Hit. Und vorweg noch Tony Christie. I did what I did for Maria.
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Kurzer Blick mal zwischendurch in unsere HR4-Wetterkameras. Im Hafenbecken von Bad Karlshafen spiegeln sich die Wölkchen, die wenigen. Ansonsten haben wir da auch viel Sonne. Und Sonne haben wir im Moment eigentlich überall in Hessen. Zum Beispiel auch über den Barockdächern von Fulda und über Rüdesheim ganz ähnlich. Viel Sonne, wenige Wolken über den Weinbergen. Schauen Sie gerne mal selber rein. 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

ist ja mal spannend, mal zu schauen, wie große Hits eigentlich mal entstanden sind. Vor allem, wenn es einer von den Beatles ist. Nowhere Man. Hören wir gleich. Also das war so. John Lennon ist einfach nichts eingefallen. Er ist ja einer der großen Songschreiber neben Paul McCartney bei den Beatles gewesen. Und John hat sich gefühlt wie ein Niemand im Niemandsland. Der nicht weiß, wo er hingehört, der keine richtige Meinung hat, der nur sieht, was er will. Und dann hat sich John gesagt, ja, mach ich doch daraus einfach mal ein Lied. Und ich finde, er hat einen großartigen Song gezaubert. Freundschaftlich, warm und ein bisschen verträumt. Die Beatles in HR4.

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3: 15 Uhr. Merz verteidigt Unterstützung für die Ukraine. Bundesregierung bringt Gesetz für mehr Jugendschutz in sozialen Medien auf den Weg. Rewe darf 38 Teegut-Filialen übernehmen. Das Wetter teils sonnig, teils bewölkt, 13 bis 20 Grad. Mein Name ist Katrin Rudolph. Bundeskanzler Merz hat die deutsche Unterstützung für die Ukraine noch einmal verteidigt, gegen Kritik vor allem aus der AfD. In seiner Regierungserklärung im Bundestag sagte der CDU-Chef:
4: Ich will das hier mit erneutem Nachdruck sagen, weil ich Stimmen auch hier im Haus höre, die aus unserer militärischen Unterstützung der Ukraine ein Gerechtigkeitsproblem konstruieren wollen. Meine Damen und Herren, das ist nicht richtig. Kein Euro, der in die Ukraine fließt, fehlt bei den Sozialausgaben und den Bildungsausgaben in unserem Land. Kein Euro fehlt.
3: Merz sagte, es sei extra beschlossen worden, dass die Schuldenbremse nicht für die Bereiche Verteidigung und Ukraine-Hilfen gelte. Der AfD und der Linken warf der Kanzler vor, Deutschland spalten zu wollen. Die Bundesregierung hat eine Altersgrenze für die Nutzung von sozialen Medien auf den Weg gebracht. Wer jünger als 13 Jahre ist, soll TikTok, Instagram und Co. nicht benutzen dürfen, es sei denn, es handelt sich um nachweislich kindgerechte Angebote. Die Regelungen sollen so lange gelten, bis es auf EU-Ebene entsprechende Beschlüsse gibt. Aus Berlin Frank Eichmann.
5: Für 13- bis 18-Jährige sind gestaffelte Beschränkungen vorgesehen. Die Medienkompetenz von Kindern und Jugendlichen soll deutlich gestärkt werden, aber auch die Rolle der Eltern. Durch eine Änderung im bürgerlichen Gesetzbuch sollen Eltern verpflichtet werden, ihre Kinder auch bei der Mediennutzung zu beaufsichtigen. In ihren Eckpunkten fordert die Bundesregierung von allen, die jungen Menschen den Zugang zur digitalen Welt ermöglichen, dies altersangemessen und sicher zu tun.
3: Außerdem hat sich das Kabinett auf eine Steuer für zuckerhaltige Getränke geeinigt. Geplant ist die Abgabe zum Beispiel auf Limonaden, Eistees oder Energy Drinks. Nicht betroffen sind Getränke mit Alkohol. Auch reine Frucht- und Gemüsesäfte oder ungesüßte Schorlen werden nicht zusätzlich besteuert. Auch nicht Getränke mit Süßstoffen. Die schwere Erkrankung von Papst Leo XIV. Hat weltweit große Anteilnahme ausgelöst. Viele Staatschefs und Kirchenvertreter übermittelten ihre Genesungswünsche. ARD-Korrespondentin Anna Giordano.
6: Darunter auch Bundespräsident Steinmeier, der betonte, die Stimme des Papstes zu den Fragen der heutigen Zeit sei besonders wertvoll. Aber auch EU-Kommissionspräsidentin Ursula von der Leyen, die ergänzte, die Gelassenheit und Stärke des Papstes seien eine Inspiration für alle. Der Papst liegt derzeit im Gemelli-Klinikum in Rom. Dort war ihm gestern ein Lungenknoten entfernt worden. Erste Untersuchungen hatten bestätigt, dass es sich dabei um einen bösartigen Lungentumor handelt.
3: Die Supermarktkette Rewe darf 38 Filialen des Fulda-Lebensmittelhändlers Teegut übernehmen. Das hat das Bundeskartellamt entschieden. Zwei weitere hessische Märkte in Marburg und Schlüchtern dürfen von Rewe nicht übernommen werden. Das Kartellamt befürchtet, dass Rewes Marktanteil dort zu groß sein könnte. Ende September hatte das Bundeskartellamt der Supermarktkette Edeka erlaubt, 178 Teegut-Filialen zu übernehmen. Teegut gehört seit 2013 zur Schweizer Migros-Gruppe. Im März hatte Migros angekündigt, Teegut verkaufen zu wollen. Katharina von Schnurbein ist neue Antisemitismusbeauftragte der Bundesregierung. Das Kabinett hat die Politikwissenschaftlerin zur Nachfolgerin von Felix Klein berufen. Sie soll ihr Amt Ende des Monats antreten. Von Schnurbein war 11 Jahre lang Antisemitismusbeauftragte der Europäischen Union. Das waren die Nachrichten.
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7: Da haben wir Sonne und Wolken, die sich brav abwechseln. Regen ist nirgends in Sicht, also ein trockener, milder Oktobertag. Höchsttemperaturen so zwischen 13 und 20 Grad. In Liebenau haben wir 16 Grad, Poppenhausen 15 und Biebesheim am Rhein 19 Grad. Die Nacht wird klar und frisch, es geht runter auf 8 bis 1 Grad. Morgen am Donnerstag erstmal oft Nebel, der kann sich lange halten. Und wo der sich auflöst, scheint die Sonne und es bleibt dann trocken bei 12 bis 19 Grad. Am Freitag auch trockenes, mildes Herbstwetter und am Samstag wechselhafter mit Regen, ist auch mal wieder nötig und höchstens noch 15 Grad.
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7: Vorsicht bitte auf der A7 Fulda Richtung Kassel. Zwischen Kirchheimer Dreieck und Bad Hersfeld West steht ein defektes Fahrzeug im Baustellenbereich. Vorsicht auch auf der A7 Fulda Richtung Kassel. Zwischen Homberg-Efze und Malsfeld steht ein defekter LKW. Dann nochmal Vorsicht auf der B275 Usingen Richtung Bad Schwalbach. Zwischen Reichenbach und Niederems ist eine Ölspur auf einer Länge von 1 Kilometer. Die weiteren Meldungen. A3 Frankfurt Richtung Würzburg. Die ist zwischen Marktheidenfeld und Wertheim-Lengfurt nach einem Unfall gesperrt. Dadurch 9 Kilometer Stau. Bitte halten Sie weiterhin die Rettungsgasse frei. Empfohlene Umleitung ab Marktheidenfeld über die U87 nach Würzburg. A4 Kirchheimer Dreieck Richtung Erfurt. Zwischen Gerstungen und Wommen steht ein defekter LKW auf dem rechten Fahrstreifen und dem Standstreifen. Und A44 Kassel Richtung Dortmund. Zwischen Diemelstadt und Marsberg 2 Kilometer stockender Verkehr.
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7: Hallo Hessen. Ein bisschen goldenen Oktober haben wir ja heute, wenn die Sonne durch die Wolken blinzelt. Ich bin vorhin eine Runde durch den Park gelaufen. Bunte Blätter an den Bäumen, raschelndes Laub unter den Füßen. Ach, herrlich, ich liebe es. Wir von HR4 sorgen noch für den passenden Herbst-Sound. Harpo dreht eine Runde auf dem Moped jetzt mit der Motorcycle-Mama.
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Ah, macht immer Laune. CCR, Creedence Clearwater Revival in Ihrem Lieblingsradio. Könnte auch Ihr Wunschhit sein. Machen Sie gerne mit bei HR4 Wünscht dir was. Einfach einen lieben Gruß dalassen zum Geburtstag für die Schwester, als Dankeschön für den Postboten, der mir die schweren Pakete schleppt, oder zwischendurch einfach mal so für die besten Freunde. Jetzt mitwünschen und mitgrüßen auf hr4.de. Oder Sie schicken uns eine WhatsApp-Sprachnachricht, geht natürlich auch, an die 069 155 4x4. 069 155 4x4 ist unsere WhatsApp-Nummer für Ihre Musikwünsche. Schönen Mittwochnachmittag mit HR4 und Musik von Ralph McTell.

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Gleich um 3:30 schalten wir raus zur Hessenschau. Jetzt gucken wir noch mal ganz kurz auf eine aktuelle Meldung aus dem HR4-Verkehrszentrum. Vorsicht auf der A5, Heidelberg Richtung Darmstadt. In der Abfahrt Bensheim steht ein defektes Motorrad. Bitte fahren Sie vorsichtig, damit da nichts passiert. Ja, und nach der Hessenschau um 3:30 gibt es das Wetter mit den aktuellen Aussichten. Und dann erfahren wir, ob wir heute Nacht unter dem Sternenhimmel Samba tanzen können mit Tony Holiday.

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3: Was wird aus dem Tegutmarkt bei mir um die Ecke? Seit heute ist klar, auch der Lebensmittelhändler Rewe darf Tegutmärkte übernehmen. Das hat das Bundeskartellamt angekündigt. Bei uns in Osthessen sind es insgesamt 8 Standorte. Bad Hersfeld, Bebrath, Dippertz, Eichenzell, Lauterbach und Petersberg. In Fulda gleich 2, der Markt im Stadtteil Heimbach und der in der Marberzeller Straße. Bundesweit sind es insgesamt 38 Tegutmärkte, die Rewe übernehmen darf. Den Tegutmarkt in Schlüchtern wollte Rewe ursprünglich auch haben. Das Bundeskartellamt sagt aber vorerst nein. Damit soll verhindert werden, dass sich die Wettbewerbsbedingungen für die Verbraucher verschlechtern. Andere Bieter sollen stattdessen dort einsteigen können. Daniel Ketner, Studio Fulda.
4: Es summt im Logistikzentrum in Niederaula, weil der Imker Kevin Klinkenberg aus Schlitz und der Logistiker Renus eine Bienenpatenschaft geschlossen haben. Die Logistikmitarbeiter können übers Jahr die Arbeit der Bienen verfolgen und so die Natur bewusster kennenlernen. Die Patenschaft fördert die Natur am Standort. Dafür gibt es umgekehrt Honig mit individuell gestalteten Etiketten. Das Unternehmen kann den Honig nun verkaufen oder an Mitarbeiter oder Kunden verschenken. Solch eine Patenschaft gibt es bereits mit der Hubtex in Fulda. Die Imkerei Klinkenberg sucht nun weitere Firmen, die so eine Bienenpatenschaft übernehmen möchten. Hermann Diel, Schlitz.
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2: Sonne, Wolken, milde Luft, das sind die Zutaten heute hessenweit für dieses freundliche Herbstwetter. Wie es in Ihrer Region weitergeht, erfahren Sie von Martin Gutt.
5: Bei uns in Osthessen geht es typisch für Oktober weiter mit einem Wechselspiel aus Sonnenschein und Nebelschwaden. Heute Nacht und morgen sind tendenziell eher die Nebelschwaden an der Reihe. Die machen sich vor allem so zwischen dem Fuldatal und dem Werraland breit und hängen morgen dort regungslos und lassen es frisch. Drumherum scheint aber vor allem in der Rhön die milde Sonne. Sonne für alle gibt es dann wieder am Freitag und dann wird es auch mit knappen 20 Grad für Mitte Oktober ordentlich warm.
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2: Vorsicht auf der A5 Heidelberg Richtung Darmstadt. In der Abfahrt Bensheim steht noch das defekte Motorrad. A3 Köln Richtung Würzburg. Zwischen Frankfurt Flughafen und Frankfurt Süd 2 Kilometer Stau nach einem Unfall auf dem linken Fahrstreifen. A3 Frankfurt Richtung Würzburg. Zwischen Rohrbrunn und Wertheim-Lenkfurt 8 Kilometer Stau nach einem Unfall auf dem rechten und dem mittleren Fahrstreifen. Und die A4 Kirchheimer Dreieck Richtung Erfurt zwischen Gerstungen und Dreieck Wommen steht ein defekter LKW auf dem rechten Fahrstreifen und dem Standstreifen.
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2: Die Stars auf der Bühne und im Hintergrund ein riesiges Orchester. So war das ja lange beim Grand Prix, also beim Eurovision Song Contest. Das hören und spüren wir sehr gut, dieses Orchester im Hintergrund beim Siegertitel von 1977. L'Oiseau et l'Enfant. Kleine Französischstunde mit Marie Myriam.
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1: Ja, mit der Zeit kann es passieren, dass Silikonfugen im Bad oder in der Küche nicht mehr so schön aussehen. Dann sollten wir sie mal erneuern. Manchmal geht es dabei auch nicht nur um die Optik und Ästhetik, hat uns Fliesenleger André Hieck aus Kassel gesagt.
2: Ein Riss entsteht in Abtrennung zwischen der Silikonfuge und der Fliesenfläche, die eigentlich verschlossen werden soll. Und sobald das eintritt, kann Wasser hinter die Fuge laufen und praktisch hinterläufig, nennt man das, den Untergrund beschädigen, also zum Wasserschaden führen auf Dauer. Wenn die Silikonfuge noch anhaftet an den Flächen, aber dann Schimmelflecken zeigt, ist es auch höchste Eisenbahn, diese zu erneuern, weil der Schimmel sich immer mehr ausbreitet. Und dann muss man natürlich dafür sorgen, dass die Fliesenkante mit der neuen, verbesserten Silikonfuge versehen wird.
1: Okay, einfach Silikon drüber schmieren ist dann aber keine gute Idee, sagt der Fachmann.
2: Die schadhafte Fuge muss komplett entfernt werden bis zum Untergrund, weil sonst die Eigenschaften nicht mehr erzeugt werden können, die so eine Fuge mit sich bringen soll. Also dauerhaft Überbrücken von Spannungen von verschiedenen Bauteilen, sprich Fliese, Waschbecken, Duschtasse oder Badewanne. Und die kann man nur erzeugen, wenn man die Fuge in kompletter Stärke eben erneuert. Überarbeiten geht nicht.
1: Und dann kommt's auf die richtige Vorbereitung an. Der Untergrund, logisch, der sollte sauber und trocken sein, das ist sowieso klar. Und außerdem sollten wir noch auf weitere Dinge achten.
2: Für die neue Silikonfuge braucht man eine Kartusche mit Silikon, dafür eine Ausspritzpistole. Mit der drückt man dann gleichmäßig Silikon in die Fuge rein. Und bevor man die Fuge glättet, nimmt man ein Spülmittel, vernetztes Wasser, sprüht oder pinselt mit einem weichen Pinsel die Ränder damit voll und kann dann mit einem Silikonabzieher bestenfalls praktisch das glatt ziehen, nochmal übersprühen und dann mit dem Finger nochmal ganz fein glätten und dann hat man ein ordentliches Ergebnis.
1: Ja, Silikonfugen neu machen. Wenn der Profi das so erzählt, klingt es ganz einfach. Ne? Mit ein bisschen Übung kriegt man das aber hin. André Hieck aus Kassel, Fliesenleger, hat es uns erklärt. Vielen Dank.
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Vorsicht, liebe Autofahrer. Aktuelle Meldung aus dem HR4-Verkehrszentrum. A3 Köln Richtung Würzburg. Zwischen Frankfurt Flughafen und Frankfurt Süd ein Unfall auf dem linken Fahrstreifen. Bitte fahren Sie vorsichtig, damit da nicht noch mehr passiert. Und kommen Sie gut an Ihr Ziel.

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1: 16 Uhr. Merz verteidigt Reformpläne der Bundesregierung. Hessischer Getränkehersteller kritisiert geplante Zuckersteuer. Lufthansa darf portugiesische Airline TAP übernehmen. Das Wetter teils sonnig, teils bewölkt, 13 bis 20 Grad. Mein Name ist Katrin Rudolph. Bundeskanzler Merz hat noch einmal die Reformpolitik der Koalition aus CDU, CSU und SPD verteidigt. In seiner Regierungserklärung im Bundestag sagte der CDU-Chef:
2: In der Bundesregierung arbeiten drei Parteien zusammen, die Politik als Verantwortung verstehen, liebe Kolleginnen und Kollegen, und zwar als Verantwortung nicht für Einzelgruppen oder Interessenverbände oder Milieus oder einzelne Generationen, sondern für alle.
1: Die größte Oppositionspartei im Bundestag, die AfD, sieht das anders. Deren Chef Chrupalla sagte im Parlament:
3: Sie gefährden durch die Inaktivität Ihrer Bundesregierung den sozialen Frieden und den gesellschaftlichen Zusammenhalt in Deutschland.
1: Anlass für Merz' Regierungserklärung ist ein EU-Gipfel heute Abend in Brüssel. Kritik an der geplanten Zuckersteuer der Bundesregierung. Der Getränkehersteller Hassia aus Bad Vilbel in der Wetterau fürchtet starke wirtschaftliche Auswirkungen. Geschäftsführer Hinkel hat dem HR gesagt, bei Süßgetränken müssten Rezepturen geändert werden. Bei colahaltigen Getränken könnte das einen Preisanstieg von 5 Euro pro Kiste bedeuten. Hassia rechnet deshalb mit weniger Umsatz und Auswirkungen auf die Beschäftigten. Die Ukraine wirft dem US-Konzern SpaceX vor, er habe die Nutzung seines Satellitennetzwerks Starlink eingeschränkt. Nach ukrainischen Angaben ist bei der militärischen Version des Kommunikationsdienstes die Geschwindigkeit reduziert worden. Dadurch seien ukrainische Kampfeinsätze beeinträchtigt. Gleichzeitig wird aus Bulgarien ein Anschlag auf eine Starlink-Anlage gemeldet. Nach bulgarischen Angaben ist dort Feuer ausgebrochen. Einen ähnlichen Vorfall hatte es auch in einer Starlink-Anlage in Polen gegeben. Der Landtag von Sachsen-Anhalt hat sich mit den Stimmen von AfD und BSW dafür ausgesprochen, die Hilfen für die Ukraine sofort zu beenden und die Sanktionen gegen Russland aufzuheben. Der Antrag bekam 44 von 83 Stimmen. Das entspricht der gemeinsamen Zahl an Sitzen von AfD und BSW. Während der Debatte gab es laute Zwischenrufe. Redner von CDU, SPD, Grünen und Linken verurteilten den Antrag scharf. Das Verwaltungsgericht Wiesbaden hat die Abschiebung eines Säuglings gestoppt. Das Bundesamt für Migration und Flüchtlinge wollte das 3 Monate alte Kind ohne seine Eltern in die Türkei abschieben. HR-Reporterin Birgitta Söhling.
4: Die Eltern stammen aus der Türkei und gehören zur Volksgruppe der Kurden. Ihr Asylantrag wurde 2025 abgelehnt. Dagegen haben sie geklagt und dürfen in Deutschland bleiben, solange das Verfahren läuft. 2026 bekamen sie eine Tochter. Das Baby sollte im Schnellverfahren abgeschoben werden. Das Verwaltungsgericht hat die drohende Abschiebung jetzt gestoppt und deutliche Kritik am Bundesamt für Migration und Flüchtlinge geübt. Das Kind darf bei seinen Eltern bleiben, bis über das Schicksal der ganzen Familie entschieden ist.
1: Die Lufthansa hat den Bieterwettbewerb um die portugiesische Staatsairline TAP gewonnen. Der deutsche Konzern soll für 1,2 Milliarden Euro knapp 45% der TAP-Anteile bekommen. Damit setzte sich die Lufthansa gegen den französisch-niederländischen Konkurrenten Air France KLM durch. TAP war während der Corona-Pandemie verstaatlicht worden und soll nun teilprivatisiert werden. Das waren die Nachrichten.
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5: Da haben wir heute mal Sonne, mal Wolken und trocken. Heute Nachmittag, ja, ist ganz so bei milden 13 bis 20 Grad, wobei wir die 20 wirklich ganz im Süden an der Bergstraße erreichen. In Schwarzenborn 14, Butzbach 17 und Heppenheim an der Bergstraße eben die 20 Grad. Die Nacht wird oft klar mit nur wenigen Wolken, geht runter temperaturmäßig auf 8 bis 1 Grad. Morgen am Donnerstag starten wir oft mit Nebel. An manchen Stellen hält er sich auch sehr zäh. Und wo die Sonne dann durchkommt, scheint sie auch von früh bis spät. Temperaturen morgen 12 bis 19 Grad. Am Freitag bleibt es auch mild mit trockenem, milden Herbstwetter. Und am Samstag dann wechselhafter. Da ist auch Regen mit im Spiel. Höchstens noch 15 Grad.
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5: A3 Frankfurt Richtung Würzburg zwischen Rohrbrunn und Wertheim-Lenkfurt. 11 Kilometer Stau mittlerweile und stockender Verkehr nach dem Unfall auf dem rechten und mittleren Fahrstreifen. Da brauchen Sie 30 Minuten länger, laut HR4 Staurechner. A7 Fulda Richtung Kassel zwischen Homberg-Efze und Malsfeld. 2 Kilometer Stau wegen eines defekten LKW auf dem rechten Fahrstreifen. Und A661 Oberursel Richtung Egelsbach zwischen Bad Homburger Kreuz und Frankfurt-Eckenheim streckenweise stockender Verkehr.
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5: Ja, ich hoffe, Sie haben einen sonnigen Nachmittag. Hallo zusammen. Wir machen ganz harmonisch weiter mit Demis Roussos. Ein Lied wie so eine kuschelige Decke. Also quasi ein Kolter für die Ohren. Forever and ever.
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0: ziemlich frisch ist es geworden. Ja, sobald die Sonne weg ist oder jetzt am Nachmittag ziemlich tief steht, drehen wir die Heizung wieder auf. HR4 ist hier am Mittwoch. Viele Hessen beschäftigen sich ja auch gerade mit der Frage, wie lange hält denn meine alte Öl- und Gasheizung, Öl- oder Gasheizung, wie lange hält die noch durch? Wann wird's vielleicht auch Zeit für einen Tausch? Der Heizungsmarkt ist mächtig in Bewegung geraten bei uns im Land. HR4-Reporterin Ursula Meyer gibt uns mal einen Überblick.
1: 30 Jahre lang hat Ulrich Muth sein Haus in Dautphetal mit Öl geheizt. Doch damit ist bald Schluss, sagt der 62 Jahre alte Lehrer.
2: Öl wird immer teurer, das ist ja einmal der CO2-Steuer geschuldet. Und natürlich, was noch viel schlimmer ist, sind die geopolitischen Zwangslagen, Iran-Krieg, Ukraine-Krieg. Der Preis explodiert, das weiß ja jeder.
1: Deshalb will Muth die alte Heizung ersetzen, aber auch eine Gasheizung kommt für ihn nicht in Frage, weil er die für wenig klimafreundlich hält. Deutlich besser schneidet für ihn die Wärmepumpe ab, auch wenn der Einbau alles andere als günstig ist.
2: Nee, der ist natürlich schweineteuer. So eine Wärmepumpe mit Montage, mit allem drum und dran.
1: Um den Einbau der Wärmepumpe kümmert sich die Heizungsfirma Fenner aus Dautphetal. Verbraucher müssten in so einem Fall mit Ausgaben von bis zu 45.000 Euro rechnen, sagt Firmenchef Mirko Fenner. Aber der Staat fördere deren Einbau. Dazu könne die Wärmepumpe günstiger betrieben werden und das würde am Ende viele Verbraucher überzeugen.
3: Bei uns ist im Moment richtig viel los, weil die Energiekosten sehr, sehr hoch sind. Da haben die Leute natürlich große Angst davor, dass im Winter die Heizkosten durch die Decke steigen und wollen dann noch schnell umsteigen auf Wärmepumpe.
1: Es gäbe eine immer größere Nachfrage, nur
3: wir können das nicht von heute auf morgen umsetzen. Zum einen hat die Industrie im Moment große Lieferschwierigkeiten, die Wärmepumpen zur Verfügung zu stellen. Zum anderen sind unsere Handwerksbetriebe relativ klein.
1: Es mangle auch am nötigen Personal. Solche Engpässe beobachtet auch Uwe Loth, Vorstandsmitglied beim Verband Sanitär, Heizung, Klima Hessen. Verbraucher müssten auf Wärmepumpen im Schnitt 3 bis 4 Monate warten. Trotzdem sieht er auf dem Heizungsmarkt einen Umbruch.
4: Das, was bislang Standard war als Heizung, also eine Gas- oder Ölheizung, das hat jetzt mittlerweile die Wärmepumpe erreicht.
1: Nur in größeren Städten käme für manche Haushalte auch Fernwärme in Frage. Die Änderung beim Heizungsgesetz habe in diesem Jahr Fragen aufgeworfen, sagt Loth. Der Einbau von neuen Öl- und Gasheizungen sei wieder uneingeschränkt möglich.
4: Da war ja so die Befürchtung, dass es eventuell Öl und Gas wieder die Türen öffnet. Aber tatsächlich ist es so, dass die Menschen ganz klar Elektrifizierung im Wärmemarkt bevorzugen.
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Mitten in New York steht DJ Ötzi in der Lederhose und denkt an seine Heimat. Und daraus hat er einen Hit kreiert und den spiele ich uns jetzt in HR4. Tirol, DJ Ötzi. Schönen Nachmittag.

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2: Bahnreisende werden noch 2027 auf eine Geduldsprobe gestellt. Das hat eine Bahnsprecherin mit Blick auf die neuen Fahrpläne und Bauarbeiten gesagt. Über das Jahr hinweg erwarten Reisende immer wieder Fahrplanänderungen, Sperrungen, Umleitungen und längere Fahrzeiten. Das gilt in Hessen besonders für die Strecken zwischen Hanau und Fulda sowie auf der Schnellfahrstrecke Frankfurt-Köln. Bahnsprecherin Marina Kallis sagt:
3: Wir wissen, dass das unseren Reisenden viel Geduld abverlangt. Gleichzeitig wissen wir aber auch, wo gebaut wird. Da gibt es Fortschritt und nur so bleibt unsere Infrastruktur zukunftsfähig.
2: Gebaut wird bundesweit, deswegen gibt es geänderte Verbindungen und teilweise auch weniger Angebot. Der neue Fahrplan gilt ab dem 13. Dezember. Jörn Perske, Fulda.
4: Was wird aus dem Tegutmarkt bei mir um die Ecke? Seit heute ist klar, auch der Lebensmittelhändler Rewe darf Tegutmärkte übernehmen. Das hat das Bundeskartellamt angekündigt. Bei uns in Osthessen sind es insgesamt 8 Standorte. Bad Hersfeld, Bebrath, Dippertz, Eichenzell, Lauterbach und Petersberg. In Fulda gleich 2, der Markt im Stadtteil Heimbach und der in der Marberzeller Straße. Bundesweit sind es insgesamt 38 Tegutmärkte, die Rewe übernehmen darf. Den Tegutmarkt in Schlüchtern wollte Rewe ursprünglich auch haben. Das Bundeskartellamt sagt aber vorerst, erst nein. Damit soll verhindert werden, dass sich die Wettbewerbsbedingungen für die Verbraucher verschlechtern. Andere Bieter sollen stattdessen dort einsteigen können. Daniel Ketner, Studio Fulda.
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0: Ja, freundlicher Oktobernachmittag mit Sonne, mit milder Luft. Und wie es weitergeht, hören Sie jetzt von Martin Gutt.
5: Meist mit Sonnenschein und mit milden Werten geht es hier in Osthessen in den Abend und dann kühlt sich die Luft auch wieder ab. Nebel entsteht und der macht sich nach und nach bei uns breit. Er hängt dann morgen erstmal als Grauschleier meist über der Landschaft. Wo es bis zum Nachmittag neblig bleibt, bleibt es frisch. In der sonnigeren Rhön gibt es hingegen milde 15 Grad. Mehr Sonnenschein für alle gibt es dann wieder am Freitag. Und dann wird es bei uns in Osthessen auch knappe 20 Grad warm.
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0: Fahren Sie bitte vorsichtig auf der A67 Mannheim Richtung Darmstadt. Zwischen Lorsch und Gernsheim liegen Plastikteile auf der Fahrbahn. Nochmal Vorsicht auf der B49 Limburg Richtung Gießen. Zwischen Obertiefenbach und der Abfahrt Allendorf sind Personen auf der Fahrbahn. A7 Kassel Richtung Hannover. Zwischen Kreuz Kassel Mitte und Kassel Ost 3 Kilometer Stau nach einem Unfall im Baustellenbereich. A3 Frankfurt Richtung Würzburg. Zwischen Offenbacher Kreuz und Obertshausen kann der Seitenstreifen nicht freigegeben werden. Da steht ein defekter LKW. Im weiteren Verlauf zwischen Rohrbrunn und Wertheim-Lenkfurt 11 Kilometer Stau und stockender Verkehr nach einem Unfall auf dem rechten und dem mittleren Fahrstreifen. Da brauchen Sie eine halbe Stunde länger, laut hr4 Staurechner. A7 Fulda Richtung Kassel zwischen Homberg-Efze und Malsfeld 2 Kilometer Stau wegen eines defekten LKW auf dem rechten Fahrstreifen. Und A661 Oberursel Richtung Egelsbach zwischen Bad Homburger Kreuz und Frankfurt-Eckenheim streckenweise stockender Verkehr.
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0: Und mit einem Hit von Bruce Chanel, Hey Baby. Ich glaube, der hätte selber nicht gedacht, dass der mal zur Stadionhymne wird. Gänsehaut pur, wenn tausende Fans bei Fußball, Handball oder Eishockey spielen, dieses Lied singen.
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Der originellste Zungenbrecher im deutschen Schlager. Wenn du denkst, du denkst, dann denkst du nur, du denkst. Juliane Werding bei uns in HR4. Machen Sie sich einen entspannten Nachmittag mit Ihrer Lieblingsmusik.

Die Wahrheit. Musik von Christian Leis in HR4. Christian packt gerade die Koffer, denn demnächst geht's für ihn 2 Wochen lang in die Türkei. Nicht zum Urlaub. Also ja, okay, das auch. Aber er lädt zusätzlich seine Fans zum Schlagerspaß ein. An die türkische Riviera, bei Antalya, am Mittelmeer. Wollen Sie es sich gut gehen lassen? Christian schreibt dazu auf seiner Internetseite: Freut euch auf eine grandiose Schlagerreise, um gemeinsam zu feiern, zu tanzen und die Musik zu genießen. Ihr könnt am Pool relaxen und auch an mal einen Ausflug machen. Ja, klingt nach einem entspannten Urlaub. Und Christian Leis tourt auch demnächst wieder durch Deutschland. Für alle, denen der Flug ein bisschen weit ist. Das sind die Everly Brothers in HR4. Crying in the Rain.

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16: 17 Uhr. Merz verteidigt Unterstützung für die Ukraine. Bundesregierung beschließt strengeren Jugendschutz in sozialen Medien. Rewe darf viele Teegut-Filialen übernehmen. Das Wetter in der Nacht trocken, örtlich Nebel, Abkühlung auf 8 bis 1 Grad. Mein Name ist Katrin Rudolph. In seiner Regierungserklärung im Bundestag hat Kanzler Merz noch einmal die deutsche Unterstützung für die Ukraine verteidigt. Der CDU-Chef begründete das vor allem mit Russland. Die Bereitschaft zu einer Eskalation steige gegenüber der Ukraine und auch gegenüber Deutschland. Aus Berlin Philipp Eckstein.
17: Vor diesem Hintergrund sei es ihm unbegreiflich, dass von ganz links und ganz rechts das Spiel der Verharmlosung betrieben werde und Desinformationen verbreitet würden. Merz wies Vorwürfe zurück, durch die Hilfe für die Ukraine würden in Deutschland Gelder fehlen. Wörtlich sagte er, kein Euro, der in die Ukraine fließt, fehlt bei den Sozialausgaben und den Bildungsausgaben in unserem Land. Merz verwies auf die sogenannte Bereichsausnahme im Grundgesetz. Diese erlaubt, zusätzliche Schulden für die Verteidigungsausgaben zu machen.
16: Die Bundesregierung hat eine Altersgrenze für die Nutzung von sozialen Medien auf den Weg gebracht. Wer jünger als 13 Jahre ist, soll TikTok, Instagram und Co. nicht benutzen dürfen, es sei denn, es handelt sich um nachweislich kindgerechte Angebote. Für Jugendliche zwischen 13 und 18 Jahren soll es abgestufte Nutzungsrechte geben. Die Regelungen sollen so lange gelten, bis es auf EU-Ebene entsprechende Beschlüsse gibt. Der Landtag von Sachsen-Anhalt hat sich mit den Stimmen von AfD und BSW dafür ausgesprochen, die Hilfen für die Ukraine sofort zu beenden und die Sanktionen gegen Russland aufzuheben. Der Antrag bekam 44 von 83 Stimmen. Das entspricht der gemeinsamen Zahl an Stimmen von AfD und BSW. Während der Debatte gab es laute Zwischenrufe. Redner von CDU, SPD, Grünen und Linken verurteilten den Antrag scharf. Nach dem Brand auf einem Schweinehof in Riedstadt in Südhessen hat die Staatsanwaltschaft Darmstadt Anklage erhoben. Nach Angaben der Behörde wird ein Mann aus Riedstadt beschuldigt, das Feuer gelegt zu haben. Gegen ihn werde wegen Brandstiftung ermittelt. Der Beschuldigte hatte demnach Zugang zu dem Bauernhof im Stadtteil Wolfskehlen. Mehr ist über ihn bislang nicht bekannt. Bei dem Feuer waren im Januar mehr als 700 Schweine gestorben. Seit März ist bekannt, dass der Lebensmittelhändler Teegut aus Fulda verkauft wird. Jetzt ist klar, die Supermarktkette Rewe darf 38 Teegut-Filialen übernehmen. Das hat das Bundeskartellamt entschieden. HR-Reporterin Sophia Junginger.
0: Die Entscheidung betrifft allein 6 Märkte in Kassel, jeweils 2 in Marburg und Fulda. Und auch Märkte in Südhessen, beispielsweise in Bensheim und Mainhausen. 2 weitere Standorte in Schlüchtern und in Marburg darf Rewe nicht übernehmen. Das Kartellamt fürchtet, dass Rewes Marktanteil dort zu groß werden könnte. Ende September hatte Edeka die Zusage für insgesamt 178 Tegut-Filialen bekommen.
16: Die Lufthansa hat den Bieterwettbewerb um die portugiesische Staatsairline TAP gewonnen. Der deutsche Konzern soll für 1,2 Milliarden Euro knapp 45% der TAP-Anteile bekommen. Damit setzte sich die Lufthansa gegen den französisch-niederländischen Konkurrenten Air France KLM durch. TAP war während der Corona-Pandemie verstaatlicht worden und soll nun teilprivatisiert werden. Das Geschäft wird noch von der EU-Kommission wettbewerbsrechtlich geprüft und könnte deshalb erst 2028 abgeschlossen sein. Das waren die Nachrichten.
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4: Das ist heute mal sonnig, mal wolkig. Regen ist nirgends in Sicht. Also ein trockener, milder Oktobertag. Höchsttemperaturen 13 bis 20 Grad. In Liebenau 16, Poppenhausen 15, Biebesheim am Rhein 19 Grad. Die Nacht wird klar und frisch, geht runter bis auf 8 oder stellenweise auch 1 Grad, also knapp über 0. Morgen am Donnerstag haben wir erstmal oft Nebel, der kann sich lange halten. Und wo der sich auflöst, scheint dann die Sonne, dann bleibt es trocken. Morgen auch wieder bei 12 bis 19 Grad. Am Freitag machen wir ähnlich weiter, trockenes, mildes Herbstwetter. Und ab Samstag dann wechselhafter, dann ist auch mal wieder Regen mit dabei und bis zu 15 Grad.
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4: Ja, ist ziemlich viel los auf den Straßen. Vorsicht auf der A3 Frankfurt Richtung Köln. In Höhe Itzstein liegt ein Hammer auf der Fahrbahn. Vorsicht auch auf der A661 Egelsbach Richtung Oberursel. Zwischen Offenbach-Taunusring und Offenbach-Kaiserlei liegt ein totes Tier auf der Fahrbahn. Dann Vorsicht auf der Landstraße von Frankfurt nach Eschborn. In Höhe Kamp-Phoenix-Park ist ein Radfahrer auf der Fahrbahn. Die weiteren Meldungen. A3 Frankfurt Richtung Würzburg zwischen Offenbacher Kreuz und Obertshausen stockt es auf 8 Kilometern wegen eines defekten LKW. Der Standstreifen kann nicht freigegeben werden. Im weiteren Verlauf zwischen Rohrbrunn und Wertheim-Lenkfurt 15 Kilometer Stau und stockender Verkehr nach einem Unfall auf dem rechten und dem mittleren Fahrstreifen. Sie brauchen 40 Minuten länger, laut hf4-Staurechner. A7 Fulda Richtung Kassel zwischen Homberg-Efze und Malsfeld 2 Kilometer Stau wegen eines defekten LKW auf dem rechten Fahrstreifen. A661 Oberursel Richtung Egelsbach zwischen Bad Homburger Kreuz und Frankfurt-Eckenheim streckenweise stockender Verkehr. Und die B7, B83 Warburg Richtung Kassel ist zwischen Niederfellmar und Kassel-Bunsenstraße wegen Bergungsarbeiten nach einem Unfall gesperrt. 2 Kilometer Stau im Moment. Der Verkehr wird an der Unfallstelle vorbeigeführt.
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4: Ja, ich sag's Ihnen, wie es ist. Ich freue mich total auf den Schlagerboom mit Florian Silbereisen. Samstagabend bei uns im Ersten. Ich habe diesmal Tickets zum ersten Mal, werde die Show mittendrin miterleben. Und besonders freue ich mich auf Helene Fischer. Die ist ja diesmal seit Ewigkeiten mal wieder mit dabei. Wir hören sie. Zur Einstimmung gibt's jetzt vorher Stefan Remmler und Musik von Charlie Rich. Schönen Nachmittag.
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0: Ja, eigentlich, um genau zu sein, Samstagnacht erleben wir sie beim Schlagerboom. Helene Fischer in HR4. Wer es süß und süffig mag, der wird wohl in Zukunft draufzahlen.
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0: In anderen Ländern gibt es die Zuckersteuer auf Limo, Cola und Co. schon längst und demnächst auch bei uns in Deutschland. So hat es heute die Bundesregierung in Berlin beschlossen. Ab dem 1. Juli nächsten Jahres soll es die Zuckersteuer geben. Unser Hauptstadtkorrespondent Uwe Berndt weiß, was da genau geplant ist.
2: Wenn in einem Getränk mehr als 5 Gramm pro 100 Milliliter enthalten sind, soll eine Steuer von 26 Cent pro Liter erhoben werden. Das betrifft zum Beispiel Bionade oder Sprite. Wenn mehr als 8 Gramm enthalten sind, dann soll die Steuer auf 32 Cent pro Liter steigen. Das bedeutet, Fanta, Cola, Red Bull und ähnliches wird noch teurer werden. Wichtig dabei, es geht also nur um Getränke, bei denen künstlich Zucker zugefügt wird.
0: Also Apfelsaft, Orangensaft, Smoothies, da ändert sich gar nichts. Die Zuckersteuer trifft auch Getränkehersteller bei uns in Hessen. Hassia in Bad Vilbel zum Beispiel. Geschäftsführer Dirk Henke ist wenig begeistert von den Plänen der Regierung. Limo-Getränke mit Zucker, sagt er, werden dann deutlich teurer.
3: Die zuckerhaltigen Getränke werden im Preis um 5 Euro ansteigen. Wir verkaufen unsere Produkte zumeist in der Mehrwegkiste, 12 mal 1 Liter. Der Kistenpreis wird dann voraussichtlich von 11 Euro auf 17 Euro ansteigen.
0: Und das in Zeiten, in denen gerade sowieso alles teurer wird, sagt Dirk Henke. Er befürchtet, dass sich die Zuckersteuer auch auf den Umsatz und dann vielleicht auch auf Arbeitsplätze hier in Hessen auswirken wird. Marco Rühl sieht das anders. Er hat das Startup Teefee in Frankfurt gegründet und bietet seit 2014 zuckerfreie Getränke für Kinder im Handel an.
4: Ich bin kein Freund von Steuern. In diesem Fall befürworte ich aber die Zuckersteuer, weil die Industrie es selbst nicht geschafft hat, sich zu regulieren.
0: Ja, und was denken die Hessen, die die zuckerhaltigen Getränke kaufen oder dann vielleicht nicht mehr kaufen? Wir haben uns in Frankfurt mal umgehört.
5: Einerseits ist es gut, weil halt viele Menschen halt zu viel Zucker zu sich nehmen. Aber auf der anderen Seite ist es der Blödsinn, weil man ja alles besteuert. Im Grunde, ich finde es zu viel. Also für mich macht es eigentlich nicht viel Sinn, noch mehr Steuern zu machen.
6: Ich begrüße es. Ich habe Kinder und wenn die diese Getränke bevorzugen, weil eben Zucker da ist, es verleitet auch, entstehen natürlich auch Krankheiten. Also unter anderem kann Diabetes oder andere Dinge.
7: Und die Zähne von den Menschen werden besser. Muss man nicht so oft zum Zahnarzt.
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0: HR4 mit einer aktuellen Meldung aus unserer Verkehrsredaktion. Vorsicht bitte auf der A3 Frankfurt Richtung Köln. Zwischen Kelsterbach und Raunheim liegen Fahrzeugteile auf der Fahrbahn. Ja, Heimweh und Freundschaft und das Gefühl, dazu zu gehören. Das sind die Zutaten für eine Ballade von Udo Jürgens, die Sie alle kennen. Eine Ballade für die Ewigkeit, sagen wir mal. Ja, hören wir immer wieder gerne. Griechischer Wein hier bei uns.
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4: Was wird aus dem Tegutmarkt bei mir um die Ecke? Seit heute ist klar, auch der Lebensmittelhändler Rewe darf Tegutmärkte übernehmen. Das hat das Bundeskartellamt angekündigt. Bei uns in Osthessen sind es insgesamt 8 Standorte. Bad Hersfeld, Bebrath, Dippertz, Eichenzell, Lauterbach und Petersberg. In Fulda gleich 2, der Markt im Stadtteil Heimbach und der in der Marberzeller Straße. Bundesweit sind es insgesamt 38 Tegutmärkte, die Rewe übernehmen darf. Den Tegutmarkt in Schlüchtern wollte Rewe ursprünglich auch haben. Das Bundeskartellamt sagt aber vorerst nein. Damit soll verhindert werden, dass sich die Wettbewerbsbedingungen für die Verbraucher verschlechtern. Andere Bieter sollen stattdessen dort einsteigen können. Daniel Ketner, Studio Fulda.
5: Es summt im Logistikzentrum in Niederaula, weil der Imker Kevin Klinkenberg aus Schlitz und der Logistiker Renus eine Bienenpatenschaft geschlossen haben. Die Logistikmitarbeiter können übers Jahr die Arbeit der Bienen verfolgen und so die Natur bewusster kennenlernen. Die Patenschaft fördert die Natur am Standort. Dafür gibt es umgekehrt Honig mit individuell gestalteten Etiketten. Das Unternehmen kann den Honig nun verkaufen oder an Mitarbeiter oder Kunden verschenken. Solch eine Patenschaft gibt es bereits mit der Hubtex in Fulda. Die Imkerei Klinkenberg sucht nun weitere Firmen, die so eine Bienenpatenschaft übernehmen möchten. Hermann Diel, Schlitz.
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3: Sonne, Wolken, milde Luft, so ist es hessenweit aktuell. Und wie es in nächster Zeit weitergeht, dazu Martin Gutt.
6: Bei uns in Osthessen geht es typisch für Oktober weiter mit einem Wechselspiel aus Sonnenschein und Nebelschwaden. Heute Nacht und morgen sind tendenziell eher die Nebelschwaden an der Reihe. Die machen sich vor allem so zwischen dem Fuldatal und dem Werrerland breit und hängen morgen dort regungslos und lassen es frisch. Drumherum scheint aber vor allem in der Rhön die milde Sonne. Sonne für alle gibt es dann wieder am Freitag. Und dann wird es auch mit knappen 20 Grad für Mitte Oktober ordentlich warm.
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3: Vorsicht bitte auf der A3 Frankfurt Richtung Köln. Zwischen Kelsterbach und Raunheim liegen Fahrzeugteile auf der Fahrbahn. A3 Frankfurt Richtung Würzburg zwischen Offenbacher Kreuz und Oberzhausen stockt es auf 8 Kilometern wegen eines defekten LKW. Der Standstreifen kann nicht freigegeben werden. Im weiteren Verlauf zwischen Rohrbrunn und Wertheim-Lenkfurt 15 Kilometer Stau und stockender Verkehr nach einem Unfall auf dem rechten und mittleren Fahrstreifen. H4 Staurechner hat es mal durchgerechnet, da brauchen Sie ungefähr 40 Minuten länger. A7 Fulda Richtung Kassel zwischen Homberg-Efze und Malsfeld 4 Kilometer Stau wegen eines defekten LKW auf dem rechten Fahrstreifen. A66 Frankfurt Richtung Wiesbaden zwischen Eschborner Dreieck und Frankfurt Höchst 4 Kilometer Stau nach einem Auffahrunfall mit 2 Autos. Die beiden linken Fahrstreifen sind gesperrt. A661 Oberursel Richtung Egelsbach zwischen Bad Homburger Kreuz und Frankfurt Eckenheim streckenweise stockender Verkehr. Die B7, B83, Warburg Richtung Kassel ist in Höhe des Kreuzungsbereichs Kassel-Holländische Straße und Bunsenstraße wegen Bergungsarbeiten nach einem Unfall gesperrt, dadurch ab Niederfelmer 2 Kilometer Stau. Dann kommt die hier gerade noch aktuell rein. Vorsicht auf der A49 Gießen Richtung Kassel. Zwischen Kassel-Niederzweren und Kreuz-Kassel-Mitte liegen Reifenteile auf der Fahrbahn. Und noch eine aktuelle Meldung von der A6, Heilbronn Richtung Kaiserslautern. Zwischen Firnheimer Dreieck und Ludwigshafen Nord stockt es auf 5 Kilometern. So, jetzt haben wir es aber. Gute Fahrt.
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3: Ja, ganz schön viel los. Also ich hoffe, Sie kommen gut und sicher an Ihr Ziel und noch einigermaßen rechtzeitig. Ja, schönen guten Abend. Was zum Mitpfeifen, Mitsummen oder Mitsingen habe ich, ganz wie Sie mögen. Cecilia von Simon & Garfunkel.
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0: Im HR4 übrigens geht's heute um Bräuche. Die haben ja oft eine tiefe Botschaft, wenn man sie versteht. Und die helfen auch im normalen Leben. Andreas Meyer von der katholischen Kirche macht sich dazu ein paar Gedanken. Im HR4 übrigens.
1: Wie wird bei Ihnen der Sarg ins Grab gestellt? Ich bin auf dem Weg zu einer Trauerfeier, als mich kurz vor der Friedhofs

0: Kapelle der Bestatter mit dieser Frage überfällt. Ich habe wohl ziemlich verdattert geschaut, darum liefert er gleich die Erklärung nach. Bei uns werden die Särge so ins Grab gestellt, dass die Toten nach Osten schauen können, wenn sie sich aufrichten. Also, je nach Ausrichtung des Grabes liegt der Kopf nicht immer unter dem Grabstein. Jetzt dämmert es mir, was er mit seiner Frage wollte. Ich kenne das von alten Friedhöfen. Da sind alle Gräber nach Osten ausgerichtet. Hinter diesem Brauch steht eine sehr ursprüngliche Überzeugung der Christen. Jesus hat seinen Jüngerinnen und Jüngern versprochen, ich werde wiederkommen und alle Menschen in das Leben im Himmel führen. Und wenn Jesus wiederkommen wird, dann wird er von Osten kommen. So wurde die Sonne, die im Osten aufgeht, zum Zeichen, Christus wird wiederkommen. Darum haben die Christen ihre Kirchen nach Osten ausgerichtet gebaut. Die Menschen in der Kirche schauen beim Beten nach Osten. Das heißt, sie richten sich auf Jesus aus. An ihn richten sie ihre Gebete. Ich finde, der Brauch, auch die Toten auf Jesus auszurichten, ist ein starkes Zeichen. Das Leben reicht über den Tod hinaus. Und wenn der Friedhof gleich neben der Kirche angelegt ist, dann bilden die Reihen der Gräber die Verlängerung der Bankreihen in der Kirche. Noch ein starkes Zeichen. Die Toten auf dem Friedhof gehören zu den Lebenden in der Kirche. Gemeinsam richten sie sich auf Jesus aus. Ich finde, das ist sehr tröstlich. Ein Satz aus der Bibel bringt das für mich auf den Punkt. Leben wir, so leben wir dem Herrn. Sterben wir, so sterben wir dem Herrn. Ob wir leben oder ob wir sterben, wir gehören dem Herrn.
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Vorsicht, Autofahrer, auf der A3 Frankfurt Richtung Köln zwischen Itzstein und Bad Camberg liegen Lkw-Reifenteile und Spanngurte auf der Fahrbahn. Fahren Sie da bitte vorsichtig. In HR4 geht's gleich mit viel guter Musik weiter. Da ist bestimmt auch was für Sie dabei. Ich bin Jürgen Scholle. Schönen Mittwochabend.

Und noch eine aktuelle Verkehrsmeldung. Vorsicht auf der A7 Kassel Richtung Fulda. Zwischen Hattenbacher Dreieck und Niederaula steht ein defektes Fahrzeug auf dem rechten Fahrstreifen. Fahren Sie bitte vorsichtig.

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7: 18 Uhr. Merz verteidigt Reformpläne im Bundestag. Lufthansa darf portugiesische Airline TAP übernehmen. Tausende Kraniche ziehen über Hessen hinweg. Das Wetter in der Nacht trocken, örtlich Nebel, Abkühlung auf 8 bis 1 Grad. Mein Name ist Stefan Schiebelhut. Im Bundestag ist heute über das Thema Gerechtigkeit debattiert worden. Auch Bundeskanzler Merz ist in seiner Regierungserklärung darauf eingegangen. Die Hauptstadtkorrespondent Markus Sambale.
8: Merz findet, dass viel zu tun ist, um Deutschland gerecht und sicher zu machen. Der Bundeskanzler verweist auf die Reformen bei Rente und Steuern. Merz stellt aber auch klar, dass Gerechtigkeit für ihn nicht Umverteilung zulasten der Leistungsträger bedeutet. Hier widerspricht Matthias Mirsch, der Fraktionschef des Koalitionspartners SPD. Er kündigt an, über das Thema Umverteilung zu diskutieren, beim Ringen um eine gerechtere Erbschaftssteuer zum Beispiel.
7: Kritik an der geplanten Zuckersteuer der Bundesregierung. Der Getränkehersteller Hassia aus Bad Vilbel in der Wetterau fürchtet starke wirtschaftliche Auswirkungen. Geschäftsführer Hinkel hat dem HR gesagt, bei Süßgetränken müssten Rezepturen geändert werden. Bei colahaltigen Getränken könnte das einen Preisanstieg von 5 Euro pro Kiste bedeuten. Hassia rechne deshalb mit weniger Umsatz und Auswirkungen auf die Beschäftigten. Die türkische Polizei hat am Morgen den regierungskritischen Fernsehsender Halk TV gestürmt und den Sendebetrieb gestoppt. 11 Angestellte wurden festgenommen. Der Sender teilte mit, er sei unter Zwangsverwaltung gestellt worden. ARD-Korrespondent Benjamin Weber.
9: Ermittler durchsuchten die Redaktionsräume, Journalisten wurden nicht hineingelassen. Die Vorwürfe lauten auf Geldwäsche, Bestechung und Ausschreibungsbetrug. Die türkische Opposition kritisiert das Vorgehen scharf und hält die Vorwürfe für nicht zutreffend. Der Fernsehsender Halk TV ist einer der populärsten Nachrichtensender in der Türkei, wo Fernsehen das Leitmedium Nummer 1 ist und über 90% der Medien als von der Regierung kontrolliert gelten. Halk TV dagegen steht der Opposition nahe.
7: Die Lufthansa kann bei der portugiesischen staatlichen Fluggesellschaft TAP einsteigen. Der deutsche Konzern setzte sich beim Bieterwettbewerb gegen Air France KLM durch und bekommt knapp 45% der TAP-Anteile. HR-Reporter Sebastian Kisters.
10: Die Lufthansa-Gruppe bekommt mit Lissabon wohl ein neues Drehkreuz. Die portugiesische Airline TAP fliegt von hier vor allem Ziele in Afrika, Latein und Südamerika an. Noch geht es um eine Minderheitsbeteiligung der Deutschen. Aus Frankfurt heißt es aber, man könne sich vorstellen, weitere Anteile zu übernehmen. In den kommenden Monaten folgen nun weitere Verhandlungen über Details des Lufthansa-Einstiegs bei der TAP und eine wettbewerbsrechtliche Prüfung der EU.
7: Über Hessen ziehen wieder die Kraniche hinweg. Nach Angaben des Naturschutzbundes Hessen sind gestern die ersten Sichtungen gemeldet worden. Mittlerweile seien rund 4000 Kraniche beobachtet worden, unter anderem in der Wetterau und im Taunus. HR-Reporterin Gabi Beck.
11: Der Naturschutzbund Hessen erwartet allein an einem Tag in dieser Woche 6000 Vögel, die über die Taunushöhen gleiten. Manche legen hier sogar eine Zwischenrast ein. Bei dem kühlen Wetter wird's den Kranichen langsam zu kalt an der Ostsee. Deshalb brechen sie zu den Winterquartieren in Richtung Frankreich auf. Und weil gerade Hochdruck herrscht, können sie praktischerweise von Ost nach West segeln.
7: Das waren die Nachrichten. Das Wetter. Heute Abend ist es allenfalls leicht bewölkt und auch in der Nacht oft klar. Im Verlauf bilden sich aber in den Niederungen wieder Nebel- und Hochnebelfelder. Es kühlt ab auf 8 bis 1 Grad. Auch Bodenfrost ist möglich. Morgen ist es teilweise länger neblig trüb, abseits davon aber sonnig mit nur wenigen Schleierwolken. Die Höchstwerte reichen von 12 Grad bei zähem Nebel bis 19 Grad an der Bergstraße. Die weiteren Aussichten: am Freitag wenig Änderung bis 20 Grad, am Samstag wechselhaft und windig bis 15 Grad. Die Zeit 18.04 Uhr.
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7: Vorsicht auf der A3, Frankfurt Richtung Köln. Zwischen Itzstein und Bad Camberg liegen Lkw-Reifenteile auf der Fahrbahn. Vorsicht auf der A7, Kassel Richtung Fulda. Zwischen Hattenbacher Dreieck und Niederaula steht ein defektes Fahrzeug auf dem rechten Fahrstreifen. A3, Frankfurt Richtung Köln. Zwischen Frankfurter Kreuz und Mönchhof Dreieck 4 Kilometer stockender Verkehr. A3, Frankfurt Richtung Würzburg. Zwischen Frankfurter Kreuz und Oberzhausen 12 Kilometer stockend. Hier kann der Seitenstreifen nicht freigegeben werden. A3 Frankfurt Richtung Würzburg, zwischen Rohrbrunn und Wertheim-Lengfurt 13 Kilometer Stau wegen Bergungsarbeiten nach einem Unfall auf dem rechten und mittleren Fahrstreifen. Hier müssen Sie mit einer Verzögerung von etwa 40 Minuten rechnen. A5 Frankfurt Richtung Kassel, zwischen Westkreuz Frankfurt und Bad Homburger Kreuz 5 Kilometer stockender Verkehr. A7, Fulda Richtung Kassel, zwischen Homberg-Efze und Malsfeld, 4 Kilometer Stau. Und A66, Frankfurt Richtung Wiesbaden, zwischen Nordwestkreuz Frankfurt und Frankfurt Höchst, 4 Kilometer Stau. Die Unfallstelle ist geräumt.
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1: 19 Uhr. Caritas lobt Regierungspläne zu mehr Jugendschutz im Netz. Merz verteidigt Reformpläne im Bundestag. Stuttgart und Dortmund spielen auswärts in der Champions League. Das Wetter in der Nacht trocken, örtlich Nebel, 8 bis 1 Grad. Mein Name ist Stefan Schiebelhut. Die geplanten Social-Media-Einschränkungen für Kinder und Jugendliche kommen beim katholischen Sozialverband Caritas gut an. Es sei überfällig, Minderjährige besser zu schützen. Aus der Nachrichtenredaktion Felix Wendt.
2: Das geplante Social-Media-Verbot für unter 13-Jährige sei ein wichtiger Schutzbaustein, so Caritas-Chefin Welskop-Defa. Anders sieht es der Digitalverband Bitkom. Hauptgeschäftsführer Rohleder hat gesagt, man brauche einen Schutz, der sich an den Entwicklungsständen der Kinder orientiert, keine starren Altersgrenzen. Gut findet er aber, dass Grundschulkinder einheitlich zum Thema KI geschult werden sollen. Das Bundeskabinett hat sich heute darauf geeinigt. Es plant Übergangsregeln, bis es eine EU-weite Regelung dazu gibt.
1: Im Bundestag ist heute über das Thema Gerechtigkeit debattiert worden. Auch Kanzler Merz ist in seiner Regierungserklärung darauf eingegangen. ARD-Hauptstadtkorrespondent Markus Sambale.
3: Merz findet, dass viel zu tun ist, um Deutschland gerecht und sicher zu machen. Der Bundeskanzler verweist auf die Reformen bei Rente und Steuern. Merz stellt aber auch klar, dass Gerechtigkeit für ihn nicht Umverteilung zulasten der Leistungsträger bedeutet. Hier widerspricht Matthias Mirsch, der Fraktionschef des Koalitionspartners SPD. Er kündigt an, über das Thema Umverteilung zu diskutieren, beim Ringen um eine gerechtere Erbschaftssteuer zum Beispiel.
1: In der Türkei hat die Polizei den oppositionsnahen Sender Halk TV gestürmt und den Sendebetrieb gestoppt. Grund für die Razzia seien Vorwürfe der Bestechung und Geldwäsche gegen den Vorstandschef von Halk TV. Das berichtet eine oppositionsnahe Nachrichtenagentur und beruft sich auf die Staatsanwaltschaft in Istanbul. Der Vorstandschef wies die Vorwürfe als haltlos zurück. Ein Lkw-Fahrer aus Hessen soll die Lastwagen von 4 Kollegen angezündet haben, während die darin schliefen. Das Motiv ist bisher unklar. Jetzt sitzt der Verdächtige in Untersuchungshaft. Das meldet die zuständige Polizei in Norddeutschland. Die Lkw hatten Ende September auf einem Parkplatz an der A27 gebrannt. Zeugen hatten die Fahrer geweckt und damit verhindert, dass jemand verletzt wurde. In der Fußball-Champions League will der VfB Stuttgart heute Abend den zweiten Sieg im zweiten Spiel holen. Auswärts beim slowakischen Club Slovan Bratislava. ARD-Sportreporter Florian Winkler.
4: Die Chancen dafür stehen recht gut, denn gegen Slovan Bratislava gilt der VfB als Favorit. Doch Cheftrainer Sebastian Hoeneß warnt vor dem slowakischen Meister der guten Fußballspiele. Aber der 44-Jährige will an die guten Leistungen aus dem Sieg gegen Aufsteiger Paderborn in der Liga anknüpfen. Der angeblich schlechte Rasen im Narodny Futbolowy-Stadion für Hoeneß eher eine Randnotiz. Stattdessen die klare Ansage, nicht zu sehr nach den Bedingungen schauen, sondern die Umstände annehmen. Vor 2 Jahren war der VfB schon einmal bei Slovan zu Gast und gewann mit 3:1.
1: Auch für Borussia Dortmund steht ein Auswärtsspiel an beim norwegischen Vizemeister FK Bodø Glimt. Das waren die Nachrichten. Das Wetter. Heute Abend ist es allenfalls leicht bewölkt und auch in der Nacht oft klar. Im Verlauf bildet sich aber in den Niederungen wieder Nebel. Es kühlt ab auf 8 bis 1 Grad. Auch Bodenfrost ist möglich. Morgen ist es teilweise länger neblig trüb, abseits davon aber sonnig mit nur wenigen Schleierwolken. Die Höchstwerte reichen von 12 Grad bei zähem Nebel bis 19 Grad an der Bergstraße. Und die Aussichten am Freitag wenig Änderung bis 20 Grad. Am Samstag wechselhaft mit einzelnen Schauern bei 9 bis 15 Grad. Die Zeit, es ist 19.04 Uhr.
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1: Vorsicht auf der A5, Frankfurt Richtung Kassel. Zwischen Friedberg und Obermörlen liegen Gegenstände auf dem mittleren Fahrstreifen. Vorsicht auf der A480, Gießen Richtung Reiskirchen. Zwischen Gießener Nordkreuz und dem Reiskirchener Dreieck steht ein defektes Fahrzeug auf dem rechten Fahrstreifen. A5, Frankfurt Richtung Kassel. Zwischen dem Westkreuz Frankfurt und dem Bad Homburger Kreuz 6 Kilometer stockender Verkehr wegen eines defekten PKW auf dem rechten Fahrstreifen. A8, München Richtung Stuttgart. Zwischen Wendlingen und Stuttgart-Pleningen 4 Kilometer stockender Verkehr. Und A66 Frankfurt Richtung Wiesbaden zwischen dem Eschborner Dreieck und Frankfurt-Salzheim 4 Kilometer Stau nach einem Unfall auf dem linken Fahrstreifen. Kommen Sie gut an Ihr Ziel.
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1: Um 20 Uhr mit Stefan Schiebelhut. Für Kinder unter 13 Jahren sollen Social-Media-Plattformen bald tabu sein. Bei der Caritas kommt das gut an. Verbandschefin Welskop-Defar sagte, es sei überfällig, Minderjährige besser zu schützen. Das Social-Media-Verbot sei ein wichtiger Baustein. Aus der Nachrichtenredaktion Felix Wendt.
2: Anders sieht es der Digitalverband Bitkom. Hauptgeschäftsführer Rohleder hat gesagt, man brauche einen Schutz, der sich an den Entwicklungsständen der Kinder orientiert, keine starren Altersgrenzen. Gut findet er aber, dass Grundschulkinder einheitlich zum Thema KI geschult werden sollen. Das Bundeskabinett hat sich heute darauf geeinigt. Es plant Übergangsregeln, bis es eine EU-weite Regelung dazu gibt.
1: Debatte über Gerechtigkeit im Bundestag. Kanzler Merz sagte in seiner Regierungserklärung, es sei viel zu tun, um Deutschland gerecht und sicher zu machen. Er verwies dabei auf die Renten und die Steuerreform. Für ihn bedeutet Gerechtigkeit aber nicht eine Umverteilung zu Lasten der Leistungsträger. SPD-Fraktionschef Miersch kündigte an, über das Thema Umverteilung noch einmal diskutieren zu wollen. Ein Toter bei Unwetter in Griechenland. Auf der Insel Rhodos ist ein lebloser Mann gefunden worden, den offenbar Wassermassen mitgerissen haben. Sein Auto wurde im Meer entdeckt. Sturm und Starkregen haben auch auf anderen griechischen Inseln erhebliche Schäden angerichtet. In Gießen könnte es morgen eine größere Evakuierungsaktion geben. Bei Bauarbeiten war ein verdächtiger Gegenstand in der Erde entdeckt worden. Der soll ab 8 Uhr ausgegraben und untersucht werden. Sollte es sich um eine Weltkriegsbombe handeln, müssen bis zu 6.000 Menschen ihre Häuser verlassen. Für Borussia Dortmund steht in der Fußball-Champions League nachher ein unbequemes Auswärtsspiel an. Der Bundesliga-Zweite ist zu Gast beim norwegischen Vizemeister FK Bodø Glimt, ARD-Sportreporterin Daniela Müllenborn.
3: Der BVB spielt nördlich des Polarkreises auf ungewohntem Kunstrasen und ohne seinen am Knöchel verletzten Abwehrchef Nico Schlotterbeck. Für die Dortmunder ist das Spiel bei Bodø Glimt das erste von 3 Auswärtsspielen binnen 7 Tagen, in denen die Mannschaft mehr als 11.000 Kilometer reisen muss. Nach dem Spiel bei Bodø Glimt in Norwegen geht es zu Union Berlin und zu Sabah FK in Aserbaidschan.
1: Auch der VfB Stuttgart tritt auswärts an beim slowakischen Club Slovan Bratislava. Das waren die Nachrichten. Das Wetter. Heute Nacht bildet sich in den Niederungen wieder Nebel. Sonst ist es klar und es kühlt ab auf 8 bis 1 Grad. Morgen ist es teilweise länger neblig trüb, sonst aber sonnig. Und die Höchstwerte reichen von 12 bis 19 Grad. Die Aussichten: am Freitag noch wenig Änderung bis 20 Grad. Am Samstag wechselhaft und kühler bei 9 bis 15 Grad. Die Zeit 20.03 Uhr.
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1: A44 Dortmund Richtung Kassel. Zwischen dem Kreuz Wünnenberg-Haaren und Marsberg 5 Kilometer stockender Verkehr. Und A485 Langgöns Richtung Gießener Nordkreuz. Zwischen Linden und Gießen-Schiffenberger Tal 2 Kilometer Stau. Allen unterwegs eine gute und sichere Fahrt.
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1: Um 21 Uhr mit Stefan Schiebelhut. Der Zusatzbeitrag für die gesetzlichen Krankenversicherungen kann im nächsten Jahr stabil bleiben, bei 2,9% im Schnitt. Das hat Gesundheitsminister Linnemann am Abend mitgeteilt, nachdem der Schätzerkreis der GKV seine Prognose errechnet hat. Allerdings kann jede Kasse den Beitrag selbst festlegen, weshalb er aktuell tatsächlich bei durchschnittlich 3,1% liegt. Der Zusatzbeitrag wird auf den regulären Beitragssatz von 14,6% aufgeschlagen. Die geplanten Social-Media-Einschränkungen für Kinder und Jugendliche kommen beim katholischen Sozialverband Caritas gut an. Es sei überfällig, Minderjährige besser zu schützen. Aus der Nachrichtenredaktion Felix Wendt.
2: Das geplante Social-Media-Verbot für unter 13-Jährige sei ein wichtiger Schutzbaustein, so Caritas-Chefin Welskop-Defa. Anders sieht es der Digitalverband Bitkom. Hauptgeschäftsführer Rohleder hat gesagt, man brauche einen Schutz, der sich an den Entwicklungsständen der Kinder orientiert, keine starren Altersgrenzen. Gut findet er aber, dass Grundschulkinder einheitlich zum Thema KI geschult werden sollen. Das Bundeskabinett hat sich heute darauf geeinigt. Es plant Übergangsregeln, bis es eine EU-weite Regelung dazu gibt.
1: Die Koalitionsfraktionen von Union und SPD haben vereinbart, die sogenannte Frühstartrente einzuführen. Sie sieht vor, dass Kinder in Zukunft Geld vom Staat bekommen, um Vermögen fürs Alter aufzubauen. Der Finanzausschuss hat den Entwurf dazu heute beschlossen. Übermorgen soll der Bundestag abstimmen und auch durch den Bundesrat muss das Vorhaben noch. In Frankfurt gibt es rund 10.500 Tauben. Das hat eine erste offizielle Zählung ergeben. Das Ziel: herausfinden, wo genau wie viele Stadttauben leben. HR-Reporterin Jutta Nieswand.
3: Mit den Ergebnissen soll vor allem am Tierschutz gearbeitet werden. Gezählt haben freiwillige Helfer und Helferinnen. Dafür haben sie am gleichen Tag jeweils in einem festen Bereich die Tauben gezählt. Die Zählwerte wurden dann hochgerechnet. Demnach leben die meisten Tauben in der Innenstadt, gefolgt vom Bahnhofsviertel und Bockenheim. Größter Tauben-Hotspot ist die Brücke über der Frankenallee in Nähe der Galluswarte. Die Zählung soll alle 2 Jahre wiederholt werden, die nächste also 2028 stattfinden.
1: Das waren die Nachrichten. Nein, das waren sie noch nicht. In der dritten Fußballliga hat der SVW in Wiesbaden zu Hause gegen Alemannia Aachen gewonnen. Am Ende stand es 3:0. Wiesbaden steht aktuell auf Tabellenplatz 14. Und das waren die Nachrichten. Das Wetter: heute Nacht bildet sich in den Niederungen wieder Nebel. Sonst ist es klar und es kühlt ab auf 8 bis 1 Grad. Auch Bodenfrost ist möglich. Morgen ist es teilweise länger neblig trüb, sonst aber sonnig. Die Höchstwerte reichen von 12 Grad bei zähem Nebel bis 19 Grad in Südhessen. Es ist 21.03 Uhr.
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1: Wir haben eine Meldung: A44 Dortmund Richtung Kassel. Zwischen dem Kreuz Wünnenberg-Haaren und Marsburg 4 Kilometer Stau. Allen unterwegs eine gute und sichere Fahrt. Kommen Sie gut an.
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1: Um 22 Uhr mit Stefan Schiebelhut. Der durchschnittliche Zusatzbeitragssatz für die gesetzliche Krankenversicherung kann im nächsten Jahr bleiben, wie er ist, bei 2,9%. Das hat Gesundheitsminister Linnemann am Abend mitgeteilt, nachdem der GKV-Schätzerkreis seine Finanzprognose abgegeben hat. Aus der Nachrichtenredaktion Andrea Eckstein.
2: Die Ausgaben der gesetzlichen Krankenkassen werden nächstes Jahr wohl deutlich geringer ansteigen als noch in diesem, heißt es in der Prognose. Dass der Zusatzbeitrag wirklich stabil bleibt, ist aber nicht garantiert. Denn der durchschnittliche Satz ist nur eine Rechengröße. Wie hoch er wirklich ausfällt, kann jede Kasse selbst entscheiden. Der Zusatzbeitrag wird auf den regulären Beitrag aufgeschlagen.
1: In Berlin werden die Sondierungsgespräche zwischen Linken, Grünen und SPD fortgesetzt. Das hat Linken-Fraktionschefin und Spitzenkandidatin Ehralp der Deutschen Presseagentur gesagt. Alle drei Parteien hätten sich darauf verständigt, ihre gemeinsame Erklärung zum Vorgehen gegen Antisemitismus in den Koalitionsvertrag aufzunehmen, wenn es zur Regierungsbildung komme. Wegen Unstimmigkeiten bei dem Thema waren die Gespräche gestern unterbrochen worden. Von der Caritas kommt Lob für das Social-Media-Verbot für unter 13-Jährige, auf das sich das Bundeskabinett geeinigt hat. Der Digitalverband Bitkom kritisiert dagegen, die Bundesregierung schieße damit übers Ziel hinaus. Der Schutz müsse an die Entwicklungsstände der Kinder angepasst werden, anstatt starre Altersgrenzen einzuführen. Über Hessen ziehen wieder die Kraniche hinweg. Nach Angaben des Naturschutzbundes Hessen sind gestern die ersten Sichtungen gemeldet worden. Mittlerweile seien rund 4000 Kraniche beobachtet worden, unter anderem in der Wetterau und im Taunus. HR-Reporterin Gabi Beck.
3: Der Naturschutzbund Hessen erwartet allein an einem Tag in dieser Woche 6000 Vögel, die über die Taunushöhen gleiten. Manche legen hier sogar eine Zwischenrast ein. Bei dem kühlen Wetter wird's den Kranichen langsam zu kalt an der Ostsee. Deshalb brechen sie zu den Winterquartieren in Richtung Frankreich auf. Und weil gerade Hochdruck herrscht, können sie praktischerweise von Ost nach West segeln.
1: In der dritten Fußballliga hat der SVW in Wiesbaden zu Hause gegen Alemannia Aachen gewonnen. Am Ende stand es 3:0. Wiesbaden steht aktuell auf Tabellenplatz 14. Das waren die Nachrichten. Das Wetter. Heute Nacht bildet sich in den Niederungen wieder Nebel. Sonst ist es klar und es kühlt ab auf 8 bis 1 Grad. Auch Bodenfrost ist möglich. Morgen ist es teilweise länger neblig trüb, sonst aber sonnig. Die Höchstwerte reichen von 12 Grad bei zähem Nebel bis 19 Grad in Südhessen. Und die Aussichten: am Freitag noch wenig Änderung bis 20 Grad. Am Samstag wechselhaft und kühler, 9 bis 15 Grad. Die Zeit, es ist 22.03 Uhr.
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1: Aktuell liegen uns keine Meldungen über Verkehrsbehinderungen vor. Kommen Sie gut an Ihr Ziel.
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1: Um 23 Uhr mit Stefan Schiebelhut. Der Zusatzbeitrag für die gesetzliche Krankenversicherung kann im nächsten Jahr stabil bleiben, bei 2,9% im Schnitt. Das hat Gesundheitsminister Linnemann am Abend mitgeteilt, nachdem der Schätzerkreis der GKV seine Prognose errechnet hat. Allerdings kann jede Kasse den Beitrag selbst festlegen, weshalb er aktuell tatsächlich bei durchschnittlich 3,1% liegt. Der Zusatzbeitrag wird auf den regulären Beitrag Satz von 14,6% aufgeschlagen. Hoffnung für das Luxushotel Grafenbruch in Neu-Isenburg. Das Unternehmen Coma Group International will das Hotel kaufen. HR-Reporter Oliver Günther.
2: Der Frankfurter Rechtsanwalt Joachim Kühne sagte der Hessenschau, damit bestehe die Chance, das traditionsreiche Hotel und mehr als 100 Arbeitsplätze zu retten. Dem Kauf müssen allerdings die deutschen Sanktionsbehörden zustimmen. Wichtig dabei, der iranische Grafenbruch-Miteigentümer Ali Ansari darf nicht profitieren. Für Ansari gelten in der Europäischen Union aktuell Wirtschafts- und Finanzsanktionen, weil er mit einem internationalen Firmennetzwerk das Mullah-Regime unterstütze.
1: Das Verwaltungsgericht Wiesbaden hat die Abschiebung eines Säuglings gestoppt. Das Bundesamt für Migration und Flüchtlinge wollte das 3 Monate alte Kind ohne seine Eltern in die Türkei abschieben. Die Gerichtsentscheidung aus Wiesbaden kann nicht angefochten werden. Dass ein 3 Monate altes Kind nicht von den Eltern getrennt werden kann, liege auf der Hand, heißt es in dem Beschluss. Champions League Auswärtsniederlage für die Handballer der MT Melsungen. Die Nordhessen mussten sich in Nantes mit 25:33 geschlagen geben. HR-Sportreporter Philipp Hofmeister.
3: In der Halle des französischen Vizemeisters kam die MT nie wirklich an gegen die intensive Atmosphäre und den spielstarken Gegner. Schon zur Pause lag Nantes mit 7 Toren vorn. Anders als beim Heimsieg vor rund einer Woche konnte Melsungen nie das eigene Spiel aufziehen. Am Ende stand eine durchaus ernüchternde Niederlage. Ein Sieg in Nantes hätte die Ausgangslage der Nordhessen mit Blick auf die Hauptrunde der Königsklasse deutlich verbessert.
1: In der Fußball-Champions League hat der VfB Stuttgart auswärts bei Slovan Bratislava aus der Slowakei gewonnen mit 3:0. Niederlage dagegen für Borussia Dortmund bei Bodø Glimt aus Norwegen 0:1. In der dritten Fußballliga hat der SVW in Wiesbaden zu Hause gegen Alemannia Aachen gewonnen. Am Ende stand es 3:0. Wiesbaden steht aktuell auf Tabellenplatz 14. Das waren die Nachrichten. Das Wetter. Heute Nacht bildet sich in den Niederungen wieder Nebel, sonst ist es klar und es kühlt ab auf 8 bis 1 Grad. Auch Bodenfrost ist möglich. Morgen ist es teilweise länger neblig trüb, sonst aber sonnig und die Höchstwerte reichen von 12 Grad bei Nebel bis 19 Grad in Südhessen. 23.03 Uhr.
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1: Vorsicht bitte auf der A648 in beiden Richtungen zwischen Westkreuz Frankfurt und Katharinenkreisel ist ein Mensch im Bereich der Fahrbahn unterwegs. Auf der A648 Eschborn Frankfurt zwischen dem Westkreuz Frankfurt und dem Katharinenkreisel. Ein unterwegs eine gute und sichere Fahrt.
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1: Um 0 Uhr mit Stefan Schiebelhut. Der durchschnittliche Zusatzbeitragssatz für die gesetzliche Krankenversicherung kann im nächsten Jahr bleiben, wie er ist, bei 2,9%. Das hat Gesundheitsminister Linnemann am Abend mitgeteilt, nachdem der GKV-Schätzerkreis seine Finanzprognose abgegeben hat. Aus der Nachrichtenredaktion Andrea Eckstein.
2: Die Ausgaben der gesetzlichen Krankenkassen werden nächstes Jahr wohl deutlich geringer ansteigen als noch in diesem, heißt es in der Prognose. Dass der Zusatzbeitrag wirklich stabil bleibt, ist aber nicht garantiert. Denn der durchschnittliche Satz ist nur eine Rechengröße. Wie hoch er wirklich ausfällt, kann jede Kasse selbst entscheiden. Der Zusatzbeitrag wird auf den regulären Beitrag aufgeschlagen.
1: In Berlin werden die Sondierungsgespräche zwischen Linken, Grünen und SPD fortgesetzt. Das hat Linken-Fraktionschefin und Spitzenkandidatin Eralp der Deutschen Presseagentur gesagt. Alle drei Parteien hätten sich darauf verständigt, ihre gemeinsame Erklärung zum Vorgehen gegen Antisemitismus in den Koalitionsvertrag aufzunehmen, wenn es zur Regierungsbildung komme. Wegen Unstimmigkeiten bei dem Thema waren die Gespräche unterbrochen worden. In Gießen könnte es eine größere Evakuierungsaktion geben. Bei Bauarbeiten war ein verdächtiger Gegenstand in der Erde entdeckt worden. Der soll ab 8 Uhr am Morgen ausgegraben und untersucht werden. Sollte es sich um eine Weltkriegsbombe handeln, müssen bis zu 6.000 Menschen ihre Häuser verlassen. In der Fußball-Champions League hat der VfB Stuttgart auswärts bei Slovan Bratislava aus der Slowakei gewonnen mit 3:0. Borussia Dortmund dagegen musste bei Bodø Glimt aus Norwegen eine 0:1 Niederlage einstecken. ARD-Sportreporter Armin Lehmann.
3: Am Ende war es ein verdienter Sieg für Bodø Glimt. Die waren nämlich über eine Stunde lang die aktivere und die gefährlichere und damit auch die bessere Mannschaft. Torschütze war Sjöwold in der 52. Minute nach einem richtig guten Angriff. Nach einer Stunde und vielen Wechseln wurde der BVB immer stärker, hatte selber auch ein paar gute Ausgleichsmöglichkeiten, doch die wurden eben allesamt nicht genutzt. Und wenn du eine Stunde lang so passiv und so schlecht spielst, bist am Ende selber schuld.
1: Die Handballer der MT Melsungen haben in der Champions League eine Auswärtsniederlage kassiert. Die Nordhessen mussten sich in Nantes in Frankreich mit 25:33 geschlagen geben. Das waren die Nachrichten. Das Wetter. Heute Nacht kühlt es ab auf 8 bis 1 Grad. In den Niederungen breitet sich wieder Nebel aus. Zum Teil bleibt es auch am Tag länger neblig trüb. Ansonsten scheint meist die Sonne. Dann werden bis zu 19 Grad erreicht. Im Dauergrau nur 12 Grad. Die Aussichten am Freitag noch wenig Änderung. Bis 20 Grad am Samstag wechselhaft und kühler. Nur noch 9 bis 15 Grad. Die Zeit 0 Uhr 3.
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1: Um 1 Uhr mit Olaf Knapp. An allen deutschen Bahnhöfen gilt von heute an ein Alkoholverbot. Das bedeutet, dass auf den Bahnsteigen und auch in den Wartehallen kein Alkohol mehr getrunken werden darf. In einigen Orten schließt das auch die Vorplätze mit ein. Bahnhofskneipen oder auch die Züge der Deutschen Bahn betrifft das aber nicht. So ein Verbot gibt es bereits an einigen großen Bahnhöfen. Jetzt wird es auf alle ausgeweitet. Der durchschnittliche Zusatzbeitrag für die gesetzliche Krankenversicherung könnte im kommenden Jahr mit 2,9% stabil bleiben. Das hat Gesundheitsminister Lindemann bestätigt. Auf Grundlage der Finanzprognose des GKV-Schätzerkreises. Gisela Former aus der Nachrichtenredaktion erläutert, was das für die Versicherten bedeutet.
2: Der durchschnittliche Zusatzbeitrag ist nur eine Rechengröße. Die tatsächliche Höhe legt jede Krankenkasse individuell fest. Der Zusatzbeitrag wird zusätzlich zum regulierten Beitragssatz von 14,6% fällig. Insgesamt zahlen Arbeitnehmer und Arbeitgeber also je zur Hälfte 17,5% des Bruttolohns an die Krankenkassen. Die Empfehlung ist aber keine Garantie, dass es nicht doch zu Beitragssteigerungen kommt. Für 2026 war der durchschnittliche Zusatzbeitrag auch bei 2,9% festgelegt worden. Tatsächlich betrug er im Durchschnitt gut 3,1%.
1: Union und SPD haben vereinbart, eine Frühstartrente einzuführen. Der Finanzausschuss hat einen Entwurf beschlossen, der morgen vom Bundestag verabschiedet werden soll. Auch der Bundesrat muss noch zustimmen. Kinder sollen künftig Geld vom Staat bekommen, um Vermögen fürs Alter aufzubauen. Konkret soll der Bund für jedes 6-jährige Kind bis zum 18. Lebensjahr monatlich 10 Euro in ein Altersvorsorgedepot einzahlen. In der Fußball-Champions League hat Stuttgart mit 3:0 bei Slovan Bratislava gewonnen. Borussia Dortmund dagegen kassierte eine 0:1 Niederlage bei Bodø Glimt in Norwegen. Aus der Sportredaktion Hendrik Lückhoff.
3: Borussia Dortmund tat sich auf dem Kunstrasenplatz im norwegischen Bodø nahe des Polarkreises schwer. Nach einer schwachen ersten Hälfte kassierte der BVB zu Beginn des zweiten Durchgangs den verdienten Gegentreffer. Erst danach wachten die Dortmunder auf. Zum Ausgleich reichte es trotzdem nicht. Deutlich besser lief's für den VfB Stuttgart, der beim slowakischen Meister Slovan Bratislava überlegen war und verdient mit 3:0 gewann. Für den VfB war es der zweite Sieg im zweiten Champions League Spiel.
1: Das Wetter in Deutschland. In der Nacht ist es überall trocken. Tiefstwerte 14 Grad auf Helgoland bis 0 Grad im Bayerischen Wald. Am Tage meist freundlich, im Süden gebietsweise länger neblig trüb. 15 bis 23 Grad. Und am Freitag nach Nebelauflösung sonnig. Später von Nordwesten her Wolken mit Regen bei 15 bis maximal 24 Grad. Es ist 1:03 Uhr.
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1: Um 2 Uhr mit Olaf Knapp. Von heute an ist es an allen deutschen Bahnhöfen verboten, Alkohol zu trinken. Die Bahn hofft, dass sie dadurch sauberer und sicherer wird. Johannes Zuber aus der Nachrichtenredaktion erklärt, was sich genau ändert.
2: Also ab sofort darf man auf dem Bahnsteig oder auch in der Wartehalle keinen Alkohol mehr trinken. In manchen Orten zählen auch die Vorplätze dazu. So ein Verbot, das gab es bisher schon an einigen großen Bahnhöfen, zum Beispiel in Hamburg, Kiel oder Hannover. Jetzt gilt es überall. In Bahnhofskneipen, da darf aber weiterhin Alkohol getrunken werden, genau wie in den Zügen der Deutschen Bahn. Man darf auch weiterhin verschlossene Flaschen bei sich haben, nur eben nicht daraus trinken. Wer es trotzdem tut, muss mit einem Hausverbot rechnen. Bußgelder soll es aber erstmal nicht geben.
1: Der durchschnittliche Zusatzbeitrag für gesetzlich Krankenversicherte bleibt im kommenden Jahr voraussichtlich stabil bei 2,9%. Diese Höhe hat der Schätzerkreis der GKV empfohlen auf der Grundlage seiner Ausgaben- und Einnahmenschätzung für 2027. Der durchschnittliche Zusatzbeitrag ist aber nur eine Rechengröße. Die tatsächliche Höhe legt jede Krankenkasse individuell fest. Und die Empfehlung ist keine Garantie, dass es nicht doch zu Beitragssteigerungen kommen kann. Der Haushaltsausschuss des Bundestages hat mehrere Rüstungsvorhaben der Bundeswehr genehmigt. Weil es immer öfter Bedrohungen durch Drohnen gibt, will die Bundeswehr mehr Technik zur Abwehr anschaffen, unter anderem Netzwerferdrohnen. Wie sie funktionieren, erklärt Berlin-Korrespondentin Bianca Schwarz.
3: Sie werfen Abfangnetze aus, mit denen Drohnen vom Himmel geholt werden können. Das geht insbesondere in Städten oder über bewohnten Gebieten relativ sicher, ohne dabei zu riskieren, dass Trümmerteile oder komplette Drohnen herabfallen. Netzwerferdrohnen werden oft zusammen mit Störsendern und Radaren eingesetzt. Diesen Einkauf hat der Haushaltsausschuss des Bundestages genehmigt. Außerdem sollen Patriot-Feuereinheiten wieder in den USA nachbestellt werden, nachdem die Bundeswehr Teile ihrer eigenen Bestände an die Ukraine gegeben hatte. Für die Patriot-Systeme werden zudem spezielle Container beschafft sowie Flugfunkgeräte für Hubschrauber.
1: In der Fußball-Champions League hat der VfB Stuttgart auch sein zweites Spiel gewonnen. Die Mannschaft siegte bei Slovan Bratislava mit 3:0. Borussia Dortmund musste hingegen eine Niederlage hinnehmen. Das Team unterlag FK Bodø/Glimt aus Norwegen mit 0:1. Das Wetter in Deutschland. Nachts ist es überall trocken, Tiefstwerte 14 Grad auf Helgoland bis 0 Grad im Bayerischen Wald. Am Tage meist freundlich, im Süden gebietsweise länger neblig, trüb bei Höchstwerten von 15 bis 23 Grad. Am Freitag dann nach Nebelauflösung sonnig, später von Nordwesten her Wolken mit Regen. Die Temperaturen 15 bis maximal 24 Grad. Es ist 2:03 Uhr.
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